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1: Ich bin David Riemer. Bei Flügen aus Deutschland wird ab Juli weniger Ticketsteuer fällig. Der Bundestag hat am Abend eine Gesetzesänderung beschlossen. Dadurch sinkt die Abgabe je nach Strecke um einen Betrag zwischen 2,50 Euro und 11,40 Euro pro Flug.
2: Der Luftverkehr in Deutschland stagniert. Die Luftverkehrsbranche sieht dafür in der Ticketsteuer zusammen mit ebenfalls stark gestiegenen Gebühren für Passagierkontrollen und Flugsicherungen einen Hauptgrund. Für sie ist die aktuelle Absenkung aber nur ein notwendiger erster Schritt gegen bestehende Wettbewerbsnachteile. Bei den Passagieren ankommen dürfte die Steuersenkung. Der Preisvorteil könnte aber beispielsweise durch steigende Kerosingebühren schnell wieder zunichte gemacht werden. Aus Berlin Dirk Zeitler.
1: Während in Deutschland US-Soldaten abgezogen werden sollen, will US-Präsident Trump zusätzlich 5000 Streitkräfte nach Polen entsenden. Das kündigte Trump auf der Plattform Truth Social an.
3: Trump begründet die Entscheidung mit seinem guten Verhältnis zum polnischen Präsidenten. Aber konkret über das Wann und Wo dieser Verlegung von US-Soldaten wurde er nicht. Der Abzug von 5000 US-Soldaten aus Deutschland hat nach Ansicht Polens eine Neuorganisation der amerikanischen Truppen in Europa zur Folge. Dies könnte dazu führen, dass andere Brigaden in andere Länder geschickt werden, hieß es aus Warschau. Vor 3 Wochen hatte das Pentagon den Abzug von rund 5000 US-Soldaten aus Deutschland befohlen. Aus den USA Tina Eck.
1: Bei einem Cyberangriff auf einen externen Dienstleister deutscher Kliniken sind Daten zehntausender Patientinnen und Patienten gestohlen worden. Allein die Uniklinik Köln meldet rund 30.000 Betroffene. In Baden-Württemberg wurden Daten von mehr als 72.000 Personen der Unikliniken Freiburg, Ulm, Heidelberg und Tübingen erbeutet. Gestohlen wurden etwa Namen, Geburtsdaten und Adressen, teils auch Rechnungsdaten mit Hinweisen auf Diagnosen und Behandlungen. Die Kliniken betonen, Patientenversorgung und klinische Systeme waren zu keinem Zeitpunkt betroffen. Zum Fußball. Bundesligist VfL Wolfsburg ist im Relegationsspiel gegen den Zweitligisten SC Paderborn nicht über ein torloses Unentschieden hinausgekommen. Die Niedersachsen konnten beim 0:0 den Heimvorteil gegen den Zweitliga-Dritten nicht nutzen und müssen weiter um ihren Verbleib in der Bundesliga zittern. Das Rückspiel ist am kommenden Montag in Paderborn.
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4: Das ist eine schwere Uhrzeit, oder? Ihr schafft das. Kommt gut durch, das lange Wochenende wartet. Claudia Löhr ist hier. Hallo zusammen.

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0: 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Ne? Kurze Hose, Top, Sommerkleid, das könnte gut wahrscheinlich noch mal gelüftet werden, mal rausgehängt werden. Ne? War ja doch eine Weile nicht im Einsatz. Oder ihr macht es einfach so, ihr kauft euch den Kram neu. 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

0: Teddy Swims, Mr. Know-It-All. Das ist neu bei uns im Best Mix. Gleich noch Tim Bensko mit Kopf hoch. Bis dahin hören wir, wie sich unser Hannes mit den wirklich wichtigen Dingen beschäftigt.
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0: Vielleicht bei 30 Grad. Fertig. Wusstet ihr eigentlich, dass Meister Proper in anderen Ländern anders heißt? Monsieur Propre in Frankreich, Maestro Lindo in Italien oder auch Don Limpio. Ja. Und immer dran denken, vorm Saubermachen muss es erstmal schmutzig gemacht werden.
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1: Ich bin David Riemer. Ab Juli wird bei Flügen aus Deutschland weniger Ticketsteuer fällig. Der Bundestag hat am Abend eine entsprechende Gesetzesänderung verabschiedet. Je nach Strecke sinkt die Abgabe pro Flug um 2,50 Euro bis 11,40 Euro. Ob Tickets dadurch günstiger werden, ist allerdings unklar. Wegen stark gestiegener Kerosinpreise gilt es als zweifelhaft, dass Airlines die Ersparnis an Kunden weitergeben. Die Rente ist immer ein Aufregerthema. Aktuell löst ein Bildbericht Diskussion im politischen Berlin aus. Die von der Bundesregierung eingesetzte Rentenkommission, die bis Ende Juni Vorschläge für umfassende Reformen der Alterssicherung machen soll, wolle eine Anhebung des Renteneintrittsalters auf 70 Jahre empfehlen, heißt es darin.
2: Es gab schnell Widerspruch aus der Bundesregierung und auch von Mitgliedern der Rentenkommission. Bisher sei nichts entschieden und es dauere noch ein paar Wochen, bis die Vorschläge auf dem Tisch lägen, hieß es. Laut Artikel soll die Rente ab 70 für diejenigen gelten, die in den 90ern geboren sind und eben jünger. Auch das Rentenniveau soll sinken und es soll aktuell darüber diskutiert werden, ob man nach wie vor früher in Rente gehen darf. Rente mit 70 hatte schon Wirtschaftsministerin Reiche von der CDU ins Spiel gebracht. SPD, Gewerkschaften und Sozialverbände sind gegen eine generelle Anhebung der Altersgrenze. Aus Berlin, Tine Klimach.
1: Jeder vierte Verbraucher in Deutschland hat Chatbots wie ChatGPT schon um finanziellen Rat gebeten. Das zeigt eine Umfrage des Digitalverbandes Bitkom. Demnach sehen 56% KI bei Geldanlagen, Finanzplanung oder Kreditberatung als Chance, 40% als Risiko.
3: Die Umfrage macht deutlich, wie offen viele Verbraucher inzwischen für künstliche Intelligenz sind und wie hartnäckig zugleich die Vorbehalte bleiben. Bitkom-Präsident Wintergerst verweist darauf, dass Finanzen eine Vertrauensfrage sind und Anwendungen daher transparent, sicher und nachvollziehbar sein müssen. Beim Online-Banking ist die Digitalisierung längst Alltag. 84% nutzen digitale Angebote, meist per Smartphone-App. Thomas Bleskin, Nachrichtenredaktion.
1: Zum Handball. Der SC Magdeburg hat seinen ersten Meistermatchball genutzt und den vierten gesamtdeutschen Titelgewinn vorzeitig perfekt gemacht. Der souveräne Tabellenführer der Bundesliga gewann das Topspiel gegen Verfolger SG Flensburg-Handewitt in letzter Sekunde mit 31:30. Dadurch ist Magdeburg an den letzten drei Spieltagen von den Verfolgern nicht mehr einzuholen.
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4: Hallo zusammen, ich wünsche euch eine ganz schöne Nacht mit uns. Ich bin Johanna Tänzer und wir machen das ganz entspannt um diese Uhrzeit alles. Alex Warren hilft da auch bei. Das ist seine ganz schöne Single Ordinary.

0: Also, es könnte kein schöneres Geschenk zu seinem Geburtstag sein. DJ Martin Garrix aus den Niederlanden ist vor kurzem 30 geworden und hat dann seine gemeinsame Single mit Ed Sheeran rausgehauen. Repeated heißt der Song. Sarah Heinz aus der Musikredaktion. Und diesen Song, den hatten die zwei ja tatsächlich schon eine ganze Weile in Pedo, ne?
1: Ja, und zwar ganze 12 Jahre. Damals hatten sich Ed Sheeran und Martin Garrix in Amsterdam angefreundet und den Song aufgenommen. Rausgebracht haben sie ihn aber erst jetzt. Und genau daraus haben die beiden sich auch einen Spaß gemacht und auf Social Media so ein ironisches Ratgebervideo hochgeladen, quasi mit dem Titel 5 Dinge, die man tun kann, um einen Song-Release nicht zu verschieben. Man sollte zum Beispiel nicht zu viel auf allem rumdenken oder zu viel auf Tour sein oder vergessen, dass der Song überhaupt existiert. Aber das ist den beiden natürlich nicht passiert.
0: Nee, natürlich nicht. Musikalisch ist es auch eine spannende Kiste, ne?
1: Ja, wir haben einerseits Ed Sheeran, der wie gewohnt mit seiner Gitarre und seiner warmen, gefühlvollen Stimme in den Song geht. Und dann kommen da aber die elektronischen Beats von Martin Garrix drauf. Mit denen geht es zwischendurch auch nach vorne. Der Song ist also nicht eine Ballade oder so, sondern hat viel Energie, macht Spaß beim Zuhören. Und ich finde, der gibt einem auch so ein warmes Gefühl. Also passt eigentlich ganz gut zum Sommer.
0: So ist es. Und der steht ja jetzt hier an, ne? Deswegen hören wir jetzt auch direkt rein. Das ist die neue Single von Ed Sheeran und Martin Garrix, Repeated.
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Hallo zusammen, willkommen in dieser Nacht zum Freitag. Schön, dass ihr am Start seid. Ich habe jetzt so einen guten Song für euch. Hatte ich lange nicht mehr auf dem Schirm, aber dürfen wir nicht vergessen. Und zwar One Tea and Cool Tea mit The Magic Key. Kennt ihr den noch? Ist aus dem Jahr 2002.

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0: Eine schöne Nacht mit uns. Also Leute, wenn wir jetzt schon an Pfingsten Temperaturen wie in Spanien bekommen, 30 Grad, dann brauchen wir hier auch ein paar spanische Vibes.
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1: Ich bin David Riemer. In Apotheken gibt es schon jetzt nicht nur Medikamente. Künftig sollen sie Patientinnen und Patienten noch weitere Leistungen anbieten können. Das sehen Gesetzespläne von Gesundheitsministerin Waken vor, die der Bundestag heute beschließen soll.
2: Impfungen, Vorsorge oder die gewohnten Medikamente, auch wenn gerade das Rezept fehlt. Die neuen Möglichkeiten sollen die Versorgung insgesamt breiter aufstellen und gegen das Apothekensterben helfen, gerade auf dem Land. Denn so wenige wie aktuell gab es zuletzt vor 50 Jahren. Künftig sollen Apotheken viel mehr Leistungen anbieten dürfen, von Blutabnahmen über Schnelltests bis zur Früherkennung von Krankheiten. Auch wann sie öffnen wollen, sollen die Apotheken künftig selbst entscheiden dürfen, je nach Bedarf. Das ist bisher wesentlich strenger geregelt. Ursula Winkler, Nachrichtenredaktion.
1: Ab Juli wird bei Flügen aus Deutschland weniger Ticketsteuer fällig. Der Bundestag hat am Abend eine entsprechende Gesetzesänderung verabschiedet. Je nach Strecke sinkt die Abgabe pro Flug um 2,50 Euro bis 11,40 Euro. Ob Tickets dadurch tatsächlich günstiger werden, ist allerdings unklar. Wegen stark gestiegener Kerosinpreise wird angezweifelt, dass Airlines die Ersparnis an Kunden weitergeben. Die Bundesanwaltschaft hat Anklage gegen einen Mann erhoben, der im Auftrag des Irans Juden und Freunde Israels für Mord- und Brandanschläge ausgespäht haben soll. Darunter waren der Präsident des Zentralrats der Juden Schuster sowie der Präsident der Deutsch-Israelischen Gesellschaft Beck.
3: Die Bundesanwaltschaft wirft einem Dänen mit afghanischen Wurzeln geheimdienstliche Agententätigkeit vor. Mit angeklagt ist ein mutmaßlicher Komplize. Er soll ihm zugesagt haben, bei möglichen Anschlägen zu helfen. Der 53 Jahre alte Hauptbeschuldigte soll im vergangenen Jahr den Auftrag von einer Auslandseinheit der iranischen Revolutionsgarden erhalten haben. Er sollte Informationen über Schuster und Beck einholen und zwei jüdische Lebensmittelhändler in Berlin ausspähen. Der mutmaßliche Spion wurde schon im vergangenen Juni in Dänemark festgenommen und wenige Wochen später nach Deutschland überstellt. Tine Klimach, Nachrichtenredaktion.
1: Zum Fußball. Bundesligist VfL Wolfsburg ist im Relegationsspiel gegen den Zweitligisten SC Paderborn nicht über ein torloses Unentschieden hinausgekommen. Die Niedersachsen konnten beim 0:0 den Heimvorteil gegen den Zweitligadritten nicht nutzen und müssen weiter um ihren Verbleib in der Bundesliga zittern. Das Rückspiel ist am kommenden Montag in Paderborn.
0: Das Wetter.
4: Die Nacht ist ruhig und sternklar. Die Tiefstwerte liegen zwischen 8 und 12 Grad. Tagsüber wird es richtig schön mit einem Mix aus Sonne, Wolken und ja, Werten von bis zu 28 Grad.
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5: A45 Hagen-Dortmund zwischen Westhofener Kreuz und Dortmund Süd. 1 Kilometer Stau. Wir wünschen allen unterwegs gute Fahrt.
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4: Hallo, hallo. Johanna Tänzer ist hier an diesem ganz frühen Freitagmorgen. Schön, dass ihr dabei seid. Ich wünsche mir, dass ihr jetzt alle ganz laut und auch sehr gerne sehr schief mitsingt bei dieser Hammerballade von Lady Gaga und Bruno Mars. Das ist Die with a Smile.

0: Whitney Houston. I wanna dance with somebody. Eine schöne Nacht wünsche ich euch. Der Mai ist auch einfach zu gut zu uns, ne? Weil jetzt kommt ja schon wieder dieses lange Wochenende. Also, ich glaube, da freuen wir uns jetzt alle drauf. Und dann soll es ja auch noch so mega heiß werden. Bis zu 30 Grad heute. Es überfordert mich auch so ein bisschen. Geht's euch auch so? Weil das ist ja dann schon wieder Hochsommer. Was hatten ihr so? Was macht ihr überhaupt Pfingsten?
1: Party machen.
2: Wir haben einen Garten, den werden wir nutzen.
3: Nein, Pfingsten fahren wir nicht weg. Das ist uns zu voll.
4: Das Arbeiten und Sport.
5: Ja, ich bin gar nicht da. Ich bin in London. Bisschen Urlaub.
6: Ja, wir wollen wandern. Wenn es heiß werden soll, wahrscheinlich eher so in den Wald.
0: Ja, das klingt doch gut. Das sind gute Pläne. Oder wir fahren auch mal wieder nach Holland, Leute. Das macht doch bestimmt sonst keiner, ne?
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Hallo, hallo. Guten Morgen. Johanna Tänzer ist hier. Eine schöne Nacht wünsche ich euch mit uns. Haltet bitte durch. Und ja, an alle Frühaufstehermäuse, herzlich willkommen im ganz frühen Freitag. Das ist ein Last Goodnight mit Pictures of You.

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0: wants to live forever? Ja, niemand. Ich glaube, niemand will für immer leben, oder? Vor allem aber will niemand totgesagt werden, obwohl er noch lebt. Habt ihr das mitbekommen? So ein britischer Radiosender, Radio Caroline, die haben ja fälschlicherweise einfach den Tod von King Charles vermeldet. Die haben einfach gesagt, er wäre schon gestorben. Was war da los? Ja, die hatten so einen Nachruf schon vorproduziert für den Fall. Und ja, irgendwie gab es einen Computerfehler und das Ding ist einfach gelaufen. Nee, kann ja aber passieren. Aber unangenehm.
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1: Ich bin David Riemer. Der Bundestag stimmt heute über eine Apothekenreform der schwarz-roten Koalition ab. Die Gesetzespläne von Gesundheitsministerin Wagen sehen vor, zusätzliche Leistungen für Patienten zu ermöglichen, etwa Vorsorgeangebote und Impfungen nicht nur gegen Grippe und Corona. Apotheken sollen in bestimmten Fällen verschreibungspflichtige Medikamente direkt abgeben können, ohne dass ein ärztliches Rezept vorliegt. Bei Flügen aus Deutschland wird ab Juli weniger Ticketsteuer fällig. Der Bundestag hat am Abend eine Gesetzesänderung verabschiedet. Dadurch sinkt die Abgabe je nach Strecke um einen Betrag zwischen 2,50 Euro und 11,40 Euro pro Flug.
2: Der Luftverkehr in Deutschland stagniert. Die Luftverkehrsbranche sieht dafür in der Ticketsteuer zusammen mit ebenfalls stark gestiegenen Gebühren für Passagierkontrollen und Flugsicherungen einen Hauptgrund. Für sie ist die aktuelle Absenkung aber nur ein notwendiger erster Schritt gegen bestehende Wettbewerbsnachteile. Bei den Passagieren ankommen dürfte die Steuersenkung. Der Preisvorteil könnte aber beispielsweise durch steigende Kerosingebühren schnell wieder zunichte gemacht werden. Aus Berlin, Dirk Zeitler.
1: Überschattet von neuen transatlantischen Spannungen wegen des Irankriegs sind die NATO-Außenminister am Abend in Schweden zusammengekommen. Sie wollen eigentlich den NATO-Gipfel in der Türkei Anfang Juli vorbereiten. Allerdings dürften der Irankrieg und der geplante US-Truppenabzug aus Europa ebenfalls zum Thema werden.
3: Die Europäer erwarten, dass sie bei diesem NATO-Treffen wieder einmal unter Druck gesetzt werden. Nicht vom möglichen Feind, sondern vom Hauptverbündeten, den USA. Donald Trump ist nach wie vor verärgert über mangelnde Beteiligung an seinem Iran-Feldzug. Mindestens 5000 Soldaten werden aus Europa ja abgezogen. Den Europäern bleibt da nicht viel anderes übrig, als mehr Verteidigungsanstrengungen anzukündigen und sich darauf vorzubereiten, dass die eigene Sicherheit immer mehr zum eigenen Problem wird. Aus Brüssel, Dieter Ebeling.
1: Zum Handball. Der SC Magdeburg hat seinen ersten Meistermatchball genutzt und den vierten gesamtdeutschen Titelgewinn vorzeitig perfekt gemacht. Der souveräne Bundesliga-Spitzenreiter gewann das Topspiel gegen Verfolger SG Flensburg-Handewitt in letzter Sekunde mit 31:30. Dadurch ist Magdeburg an den letzten drei Spieltagen von den Verfolgern nicht mehr einzuholen.
4: Das Wetter.
5: In der Nacht ist es leicht bewölkt bis sternklar. Es bleibt trocken bei Temperaturen von 8 bis 12 Grad. Tagsüber kriegen wir dann einen richtig schönen Sommertag mit bis zu 28 Grad.
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6: A30 Osnabrück Bad Oeynhausen zwischen Bad Oeynhausen Ost und Kreuz Bad Oeynhausen. 2 Kilometer Stau. Wir wünschen allen unterwegs gute Fahrt.
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5: Hallo, guten Morgen zusammen. Johanna Tänzer ist hier für euch an diesem sehr, sehr frühen Freitag. Und ich halte es ja gerne wie Miles Smith und sage, nice to meet you.

0: Guten Morgen an diesem ganz frühen Freitag.
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0: Mein Kollege Leo Arrighi ist da. Guten Morgen.
2: Guten Morgen.
0: So, und viele freuen sich wahrscheinlich jetzt einfach gerade nur auf Pfingsten, ne?
2: Ja, ich denke auch. Ist auch wirklich genial, oder? Langes Wochenende, Kurztrip, Familie besuchen und irgendwo draußen sitzen. Und das geht ja jetzt auch ganz wunderbar. Also das sind krasse Temperaturen für mich, oder?
0: Ja,
2: also,
0: ich komme da gar nicht klar drauf.
2: Wir sind im Mai, das muss man sich auch noch vorstellen. Und in vielen Teilen NRWs dann über 30 Grad. Ich finde, das sind beste Voraussetzungen für ein pfingstiges Wochenende.
0: Ein pfingstiges Wochenende. Ja, ein ganz, ganz pfingstiges Wochenende wird das. Ja. Morgen Abend gibt es dann noch das große DFB-Pfingst-Pokalfinale in Berlin.
2: Ja, quasi, genau. Bayern München gegen den VfB Stuttgart im Olympiastadion. Für die Bayern ist das tatsächlich das erste Pokalfinale seit 2020. Könnten mit einem Sieg jetzt immerhin noch das Double holen. In der Champions League sind sie ja raus. Mhm. Und auch krass überhaupt, dass sie das letzte Mal vor 6 Jahren im Finale waren, finde ich. Ne?
0: Ja.
2: Sind in den letzten Jahren auch oft sehr unerwartet gegen ziemlich kleine Vereine ausgeschieden. Naja, dieses Jahr wirken sie auf jeden Fall national wieder sehr dominant, kann man sagen. Stuttgart dagegen hat sich eher durchs Turnier gekämpft und stand teilweise sogar schon kurz vorm Aus.
0: Und dann könnte heute Abend ja noch jemand in NRW plötzlich Multimillionär werden.
2: Ja, das ist auch verrückt. Der Euro-Jackpot liegt heute nämlich bei 120 Millionen Euro. Also höher als das geht's nicht, muss man sagen. Ist wirklich absurd viel Geld.
0: Wahnsinn.
2: Und selbst die zweite Gewinnklasse, die bringt aktuell schon ungefähr 20 Millionen Euro. Ja, also erst diese Woche hat schon jemand aus dem Raum Essen gewonnen, nämlich über 1 Million Euro und dazu mit einem Einsatz von nur knapp 11.
0: Geil, mega. Wir gratulieren natürlich an den Gewinner nach Essen. Grüße. Und ansonsten freuen wir uns auf was pfingstiges Wochenende.
2: Ja, ja.
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1: Online kaufen wir ein und online können wir auch spielen. Wenn der online gekaufte Toaster kaputt geht, gibt es in der EU das Recht auf Reparatur. Doch beim Spielen kann der Spaß vorbei sein, wenn der Herausgeber die Leitung kappt. Das ist die absichtliche Verkürzung der Lebensdauer von Produkten und sollte auf dem EU-Binnenmarkt keinen Platz haben, sagt die Vorsitzende des Ausschusses für den Binnenmarkt und Verbraucherschutz im EU-Parlament, Anna Cavazzini. Ich hoffe daher und appelliere nachdrücklich an die EU-Kommission, eine Lösung zu erarbeiten, die sicherstellt, dass das spezifische Modell der Lizenzvergabe auch für Gamer das gleiche Maß an Verbraucherschutz gewährleistet. Eine Lösung, die ein unvorhersehbares und willkürliches Ende des Spielvergnügens verhindert. Stop Destroying Video Games, sagt eine europäische Bürgerinitiative. Die Initiative fordert, dass Herausgeber, die Videospiele in der EU verkaufen oder lizenzieren, verpflichtet werden, diese Videospiele in einem funktionalen, spielbaren Zustand zu belassen. Und über 1 Million Menschen unterstützen die Forderung. Im EU-Parlament hat jetzt auch der Vorsitzende des Rechtsausschusses, Ilhan Küçük, gefordert, Verbraucherschutz in der digitalen Welt muss sein, aber auch der Schutz der Kreativen. Wir müssen auch anerkennen, dass Publisher, insbesondere kleine Start-ups, auf nachhaltige Geschäftsmodelle angewiesen sind, um weiterhin kreativ tätig sein zu können. Häufig haben sie mit steigenden Kosten, fragmentierten Märkten und den Risiken der Piraterie zu kämpfen. Bei unserer Anhörung haben sich mehrere Prioritäten herauskristallisiert. Erstens ein fairer Zugang für die Spieler, einhergehend mit verstärkten Transparenz- und Informationspflichten gegenüber den Verbrauchern. Zweitens Schutz für die Publisher. Drittens klare Regeln für den Erhalt von Spielen sowie für die Erarbeitung entsprechender Lösungen. Viertens gleiche Wettbewerbsbedingungen für alle Marktteilnehmer. Die Antwort der EU-Kommission wird bis Ende Juli erwartet.

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0: Murray Head. One Night in Bangkok. Hallo, schönen Freitagmorgen.
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2: Die Menschen brauchen Hoffnung, dass sie Arbeit finden und dass sie ihr Leben in die eigenen Hände nehmen.
3: Das gilt bei uns, hier und überall. Eine Perspektive fürs Leben, gebraucht zu werden, gefragt zu sein mit seinen Talenten. Das, sagt Professor Thomas Schwarz, ist das A und O.
2: Und damit stärken wir das Miteinander von Arbeitgebern, von kirchlichen Gemeinschaften, von Pfarreien, mit der Gesellschaft vor Ort. Und wenn man gerade die jüngeren Menschen dabei fördert, ihre Zukunft in die Hand zu nehmen, dann kriegt das ganze Land eine Zukunft.
3: Genau darum geht's bei Renovabis, der Solidaritätsaktion der deutschen Katholiken, so der Renovabis-Geschäftsführer, und das, seitdem der eiserne Vorhang zwischen West und Ost gefallen ist. Jedes Jahr zu Pfingsten jetzt gehen in die geförderten Projekte wieder die Spenden aus allen Gottesdiensten Millionen in 29 Länder in Mittel-, Ost- und Südosteuropa, derzeit vor allem auch in die Ukraine, als ganz praktischer Beitrag für mehr Miteinander, mehr Hoffnung, mehr Zukunft auf unserem gemeinsamen Kontinent. Darum auch das Leitwort. Diesmal zusammen wachsen, damit Europa menschlich bleibt. Und zur ganz praktischen Hilfe, nicht zu unterschätzen, gehört durchaus noch etwas, sagt Erzbischof Heiner Koch, der Renovabis-Bischof.
4: Ich lade Sie herzlich ein, denn auch im gemeinsamen Beten wachsen wir zusammen, indem wir durch das Gebet Brücken bauen. Ich wünsche Ihnen von Herzen eine gesegnete Pfingstzeit.
3: Mehr auf augenblickmalonline.de. Christoph Beckmann von der Katholischen Kirche. Für Augenblick mal.
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1: Mit Malte Albrecht. Schon guten Morgen. Es gibt Neuigkeiten aus Washington, die für die Sicherheitslage in Europa wichtig sind. US-Präsident Trump plant, die Truppenpräsenz in Polen deutlich aufzustocken. 5000 zusätzliche Soldaten will er dorthin schicken. Mehr zum Thema von Thorsten Adolfs.
2: Trump begründet diesen Schritt auf seiner Plattform Truth Social vor allem mit dem guten Verhältnis zum polnischen Präsidenten Nawrocki. Die beiden verstehen sich offensichtlich blendend, seitdem sich Nawrocki im vergangenen Herbst in Washington mit Trump getroffen hat. Details dazu, wann genau die Soldaten verlegt werden oder woher sie kommen, hat der US-Präsident noch nicht verraten. Das Ganze gehört zu einer größeren Neuordnung der amerikanischen Truppen in Europa, nachdem Verteidigungsminister Hegseth vor kurzem den Abzug von etwa 5000 Soldaten aus Deutschland angeordnet hat. Vorausgegangen war ein Streit zwischen Trump und Kanzler Merz über das Vorgehen der USA im Iran. Auch wenn es zuletzt durch Berichte im Wall Street Journal Verwirrung gab, ob geplante US-Brigaden überhaupt noch nach Europa kommen, sagt man in Warschau, dass Polen für zusätzliche Soldaten bereitsteht. Aktuell sind dort schon rund 7.400 US-Soldaten im Einsatz.
1: Und jetzt weitere wichtige Nachrichten in unserer Zusammenfassung. Bei Flügen aus Deutschland wird ab Juli weniger Ticketsteuer fällig. Eine entsprechende Gesetzesänderung hat der Bundestag am Abend beschlossen. Je nach Flugstrecke fallen bis zu 11,40 Euro weniger Steuern pro Ticket an. Ob Fliegen am Ende wirklich billiger wird, hängt aber davon ab, ob die Airlines die Ersparnis an die Kunden weitergeben. Bundesfamilienministerin Prien prüft mögliche Kürzungen beim Elterngeld. Der Zeitung Welt sagte sie, sie halte sich an die Sparvorgaben des Koalitionsausschusses. Demnach soll ihr Ministerium insgesamt mehr als 500 Millionen Euro einsparen, davon allein 350 Millionen beim Elterngeld. Nach dem Einsturz eines Wohnhauses in Görlitz ist eine dritte Leiche gefunden worden. Laut Polizei handelt es sich wahrscheinlich um einen 48-jährigen Deutsch-Bulgaren. Vorher waren schon zwei Frauen aus Rumänien tot aus den Trümmern geborgen worden. Auf- oder Abstieg? Alles noch offen nach dem Relegationshinspiel. Der Tabellen-16. Der Fußball-Bundesliga, VfL Wolfsburg, und der Zweitliga-3. SC Paderborn haben sich am Abend 0:0 getrennt. Paderborn stand defensiv sicher und hatte kurz vor Schluss sogar die große Chance zum Siegtreffer, scheiterte aber an der Wolfsburger Abwehr. Das alles entscheidende Rückspiel ist am Montag in Paderborn. Und das waren die Nachrichten mit Malte Albrecht.
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4: Mit Christina Hüllweg. Guten Morgen. Der SCP kehrt also mit einem 0:0 aus Wolfsburg zurück. In einem umkämpften ersten Relegationsspiel verdiente sich der SCP das torlose Unentschieden mit einer kämpferischen und auch leidenschaftlichen Abwehrleistung. Kurz vor Schluss gelang den Paderbornern fast der Lucky Punch durch Philipp Bilbia. Ein Wolfsburger Verteidiger konnte klären. Am Montagabend fällt die Entscheidung in Paderborn, ob der SCP aufsteigt oder in der zweiten Liga bleibt. Das Spiel wird wieder bei Sat.1 übertragen.
3: Mit dem Aprilwetter der letzten Tage ist jetzt Schluss im Radio Hochstift-Wetter. Für heute ist nichts anderes als Sonne angekündigt. Bis zu 14 Stunden Sonnenschein sind heute drin von Büren bis Nieheim. Heißt, sie scheint einfach den ganzen Tag. Dazu wird es mit bis zu 24 Grad richtig warm. Besser ankommen mit dem Radio Hochstift Verkehrsservice. Da haben wir so früh tatsächlich schon etwas Stau auf der A44 Richtung Kassel zwischen Erwitte, Anröchte und Büren. 2 Kilometer Stau und 25 Minuten plus da gerade an der Stelle. Kommt gut durch.
5: 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Guten Morgen.
3: Mit Dania Tölle. Schönen guten Morgen. Ja, wenn möglich pennen die meisten SCP-Fans wahrscheinlich noch. Gestern war ja das Relegationshinspiel und die Paderborner haben beim Erstligisten Wolfsburg echt 0:0 erkämpft. Ne? Beste Unterstützung gab es von den Fans, die mit nach Wolfsburg gefahren sind.

Die SCP-Fans waren vor Anpfiff und während des Spiels oft sehr gut zu hören. Wir sprechen gleich nochmal über den ersten Akt im Drama Aufstieg des SCP. Hier bei Radio Hochstift.

0: sichere Ankommen mit dem Radio-Hochstift Verkehrsservice. Vorsicht auf der B1 Richtung Paderborn, Höhe Truppenübungsplatz. Da ist im einspurigen Bereich ein Auto liegen geblieben. Fahrt bitte vorsichtig. B1 Richtung Paderborn, Höhe Truppenübungsplatz. Die SCP-Fans sind voll euphorisiert nach dem ersten Relegationsspiel gestern.
1: Aufsteiger! Aufsteiger! Aufsteiger!
2: Im Rückspiel am Montag packen wir das. Wir gehen mit dem 0-0 rein, es ist alles offen und wir steigen auf.
0: SC Paderborn-Fan Marc hat's gerade gesagt. Wir gehen mit einem 0-0 rein. Ne? Die Paderborner haben gestern Abend in Wolfsburg mit Mann und Maus verteidigt und sich so alle Möglichkeiten gelassen, in die erste Fußball-Bundesliga aufzusteigen. Christina Hüllweg, kämpferisch war das eine Top-Leistung.
3: Absolut. Die Paderborner Jungs haben sich in die Zweikämpfe reingeschmissen und einfach mega hinten drin gestanden. Erst hat der SCP stark angefangen. Fast hätte Castaneda dann direkt einen reingemacht nach einer Ecke in der 9. Minute. Aber die Wolfsburger sind dann nach einer knappen halben Stunde immer besser ins Spiel gekommen. Dann hat der Erstligist mehr und mehr die Kontrolle übernommen.
0: Ja, und zu der guten Abwehrleistung der Paderborner gehört auf jeden Fall der Torwart Dennis Seim. Der hat so einige Dinger gehalten.
3: Ja, zum Beispiel den Schuss aus kurzer Distanz von Adam Dakim, der nach einer halben Stunde frei vorm Paderborner Tor stand. Seim war auch echt der beste SCP-Spieler in der Volkswagen Arena gestern. Das muss man einfach so sagen. Fast hätten die Paderborner dann kurz vor Schluss sogar noch das Siegtor gemacht. Eine Bogenlampe von Philipp Bilbia konnte ein Wolfsburger Verteidiger noch vor der Linie für seinen geschlagenen Torwart dann klären.
0: Ja, und das muss auch noch sein. Ein Sonderlob geht echt an die Fans vom SC Paderborn. 2800 sind mit nach Wolfsburg gefahren und die haben krass Alarm gemacht.
3: Schon vorm Anpfiff gab es Paderborn-Gesänge. Eigentlich muss man ganz ehrlich sein, hat man die ganze Zeit nur die SCP-Fans natürlich gehört. Und sie hatten auch noch ein großes Plakat mit. Da stand drauf, Schulter an Schulter bis zum Schluss.
0: Der Wermutstropfen zum Schluss war leider noch die gelb-rote Karte gegen Jonas Sticker. Aber generell ist das 0-0 für den SC Paderborn echt ein Erfolg. Die Mannschaft geht jetzt einfach total offen ins Relegationsrückspiel. Das ist dann am Montagabend in der Paderborner Home Deluxe Arena und da fällt dann die Entscheidung, wo der SC Paderborn in der nächsten Saison spielt. In der ersten oder zweiten Fußball-Bundesliga.

0: Guten Morgen bei Radio Hochstift um 20 nach 6. Es geht in die Hochphase der Grillsaison. Gerade jetzt am langen Wochenende holt gefühlt jeder den Grill aus dem Schuppen und feuert ihn an. Und dann wird gegrillt, was das Zeug hält. Das Problem, so viel essen, wie wir grillen können, können wir gar nicht. Kevin Zimmer über das Phänomen Grillreste.
1: Es ist doch so einfach. Kauf nicht so viel Fleisch. Aber auch ich tappe immer wieder in die Fleischkauffalle. Da steht man dann so an der Fleischtheke und sagt sich,
2: wir werden schon etwas finden.
1: Und wir werden viel finden. Und dann schleppst du diese Massen nach Hause und bist einen halben Tag mit Würzen beschäftigt.
2: Einmal haben wir Masala, brauchen wir. Hier haben wir Curry. Hier ist Koriander. Hier ist der Kurkuma. Das sind die Gewürze, die wir brauchen.
3: Kurkuma? Meint er vielleicht Kurkuma?
1: Ja, das ist Robert Geis. Der grillt gerne und der meint Kurkuma. Der meint schon Kurkuma. Der steht direkt neben dem Cheyenne-Pfeffer und der Vanille hier. Man muss sich schon mit Gewürzen auskennen, um diese Fleischmassen lecker damit einzureiben. Wobei, am Ende ist es eh egal, da kommt ja eh der helle Gewürzketchup drüber. Ja? Die Flasche, der man das Alter nur am vertrockneten Rest an der Öffnung ansieht und man damit auch Fliesen verfugen kann. Also, warum diese Mengen, die wir da kaufen zum Grillfest? Ja, im Steakhouse essen wir doch auch nur ein Stück Fleisch und nicht fünf. Du sagst halt abends dann noch, wenn so alles fertig gegrillt ist, ach, dann haben wir für morgen noch was. Aber so ein Hähnchensteak verdichtet sich über Nacht im Kühlschrank einfach zu Baustoff.
4: Also das sieht ja mehr als unappetitlich aus.
1: Mit dem hippen Couscous-Salat kannst du das Treppenhaus verputzen und der Blattsalat sieht einen Tag später aus wie die Frisur von Matthias Reim im Regen. Und dann sitzt du dir schweigend gegenüber, während deine Speiseröhre das Zeug probiert weich zu kneten. Und das dauert, ja? Genug Zeit, um darüber nachzudenken, ob man diese Mengen wirklich auch beim nächsten Mal kaufen will.
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0: Die Backstreet Boys, damit kann man immer wunderbar in den Tag starten, finde ich. Genauso wie mit den Radio Hochstift Nachrichten, die kommen jetzt um 6.30 Uhr mit Christina Hüllweg.
1: Guten Morgen.
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1: Bei einem Polizeieinsatz in einem Mehrfamilienhaus in Paderborn haben SEK-Beamte zwei Menschen festgenommen. Ein Zeuge rief am Mittag die Polizei, weil ein 41-Jähriger nach einem Streit in einem Haus an der Ecke Rathenau-Riemeke-Straße nicht gehen wollte. Als die Einsatzkräfte eintrafen, hatte er eine Art Waffe bei sich und schloss sich in einem Zimmer ein. SEK-Polizisten überwältigten ihn und nahmen auch seine Begleiterin fest. Gegen beide lag ein Haftbefehl vor, warum ist unbekannt. Während des Einsatzes waren die Straßen in dem Bereich gesperrt. Der SC Paderborn hat in einem umkämpften Relegationshinspiel beim VfL Wolfsburg ein 0:0 erreicht. Damit hat der Zweitligist weiter alle Möglichkeiten, den dritten Bundesliga-Aufstieg zu schaffen. Der SCP war vor 27.800 Zuschauern zwar über weite Strecken vorne harmlos, verdiente sich das Ergebnis, aber mit einer kämpferischen und leidenschaftlichen Abwehrleistung. Auch Trainer Ralf Kettemann zeigte sich stolz auf der Abschlusspressekonferenz.
3: Brutale Leidenschaft der Jungs, sind unglaublich marschiert und hätten dann natürlich, ja, wenn alles top für uns gelaufen wäre, hinten raus noch den Lucky Punch fast gesetzt. Aber unterm Strich sind wir natürlich sehr zufrieden mit dem 0-0 hier in Wolfsburg. Vor allem der Auftritt, die Art und Weise, die Haltung zum Spiel war top. Wir haben das gemacht, was wir machen können.
1: Stark waren auch die Paderborner Fans, die ihr Team mit dem Transparent Schulter an Schulter bis zum Schluss begrüßten und in der Volkswagen Arena auch immer wieder deutlich zu hören waren. Das Relegationsrückspiel startet dann wieder um 20.30 Uhr und zwar Montagabend. Zum bundesweiten Tag der Biotonne zieht der Paderborner Abfallbetrieb ASP eine positive Bilanz seiner Kontrollen. Von knapp 39.000 überprüften grünen Behältern sei der Inhalt in 89% korrekt gewesen. Allerdings bekamen rund 3.600 Biotonnen im Paderborner Stadtgebiet auch einen roten Anhänger. Das bedeutet, dass sie wegen falscher Befüllung nicht geleert werden. Immerhin ist die Zahl der roten Karten im Vergleich zum Jahr 2024 deutlich gesunken. Der ASP wertet das als Zeichen, dass die Kontrollen wirken.
0: Ich wollte gerade sagen, wir sind ja lernfähig. Das kriegen wir hin.
1: Ja.
0: Ein Hochdruckgebiet sorgt ab heute für richtig warme Temperaturen im Radio-Hochstift-Wetter. Bis zu 24 Grad sind heute schon drin von Bad Wünnenberg bis Steinheim. Wolken sehen wir heute so gut wie gar keine. Stattdessen bleibt es den ganzen Tag sonnig. Und mehr gibt's auch nicht zu sagen.
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0: Ihr kommt besser an mit dem Radio Hochstift Verkehrsservice. Da haben wir auf der A44 gerade einen relativ langen Stau Richtung Kassel zwischen Erwitte-Anrüchte und dem Kreuz Wünnenberg-Haaren. 4 Kilometer Stau, eine halbe Stunde plus wird mir hier angezeigt. Ich gehe davon aus, dass sich da Reparaturarbeiten verzögert haben. Die sollten nämlich eigentlich bis 6 Uhr heute Morgen abgeschlossen sein. Jetzt sieht es so aus, also aufgrund dieses Staus, dass da eben die Sperrung wegen der Reparaturarbeiten noch besteht. Aber wir versuchen das natürlich auch rauszufinden. Dann haben wir noch ein liegen gebliebenes Auto. B1 Richtung Paderborn, Höhe Truppenübungsplatz. Da ist im einspurigen Bereich ein Auto liegen geblieben. Fahrt da vorsichtig. Gute Fahrt und kommt gut durch.
2: 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Guten Morgen.
0: Ich bin Dania Tölle, freue mich, dass ihr dabei seid. Tolle Open Airs, große Stars und Top-Stimmung. Dafür steht die Beverunger Kulturgemeinschaft, die nächstes Jahr ihr 50-jähriges Bestehen schon feiert. Wahnsinn. Auch der neue Spielplan steckt wieder voller bekannter Namen. Zum Beispiel kommen Vox Club nach Beverung.
4: Komm, zeig mir noch ein bisschen.
0: Ja, und wer sonst noch in der Beverunger Stadthalle auftritt und ob es noch Chancen auf ein neues Weser Open Air gibt, das hört er gleich hier. Schönen guten Morgen zusammen.

6.41 Uhr, wunderschönen guten Morgen bei Radio Hochstift. Die Beberunger Kulturgemeinschaft wird nächstes Jahr 50 Jahre alt und fährt wohl nicht nur deshalb im neuen Spielplan wieder jede Menge bekannte Namen auf. Diese Band hier ist zum Beispiel sogar noch länger im Geschäft als die Gastgeber und trotzdem können auch jüngere Musikfans was mit ihr anfangen.

0: Im September tritt Manfred Mann's Earth Band in der Beveronger Stadthalle auf. Ihr Hit For You kam 2014 als Remix unter dem Titel I Came For You nochmal auf den Markt. Radio Hochstift-Reporter Dirk Benfeld aus dem Studio Höxter. Organisator Volker Faltin kennt die Band schon seit den Anfängen.
1: Ja, Faltin sagte mir dazu:
2: Ach, das ist so meine Studentenzeit und kein Geld, aber schöne Lieder.
1: Aber auch ganz viele Fans vieler anderer Genres kommen auf ihre Kosten. Zum Beispiel stehen die Volksmusikrocker Vox Club und Tribute-Bands von Tina Turner, AC/DC und ABBA auf dem Programm.
0: Auch bei den Schauspielen sind viele Gesichter dabei, die uns regelmäßig im Fernsehen oder im Kino begegnen, zum Beispiel Götz Otto.
1: Der spielte ja schon bei einem James-Bond-Film mit und jetzt tritt er in einer Komödie zusammen mit Thorsten Nindel, dem Zorro aus der Lindenstraße, auf. Was das Thema Comedy angeht, reiht sich wieder ein bekannter Act an den nächsten. Mit dabei sind zum Beispiel Jürgen von der Lippe, Wolfgang Trepper und Sie hier.
3: Jetzt, wo immer mehr Nationen Palästina anerkennen, sollte auch Friedrich Merz endlich den Mut haben zu sagen: Ich erkläre Franken zum autonomen Bundesland. Der Söder fliebt aus.
0: Das ist Lisa Eckhardt, die immer für einen provokanten Spruch gut ist, aber auch nicht ganz unumstritten ist. Auf radiohochstift.de findet ihr einen Link zum kompletten Programm mit Infos zum Vorverkauf im Studioblog. Übrigens kann sich der Spielplan in Beverungen jederzeit noch erweitern. Möglicherweise kommt nächstes Jahr noch ein Weser Open Air dazu. Stand jetzt steht das aber noch nicht fest. Ich wünsche euch einen guten Start in den Tag. 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
1: Mit Malte Albrecht, guten Morgen. Bei einem Cyberangriff sind Daten von Zehntausenden Patienten deutscher Krankenhäuser gestohlen worden. Der Angriff richtete sich gegen einen Dienstleister von Unikliniken. Er fand schon Mitte April statt. Thorsten Adolfs aus dem News-Team, was ist noch über den Fall bekannt?
2: Also betroffen von dem Cyberangriff war ein externer Anbieter, der die Rechnungen für Privatpatienten und Selbstzahler abwickelt. Deshalb sind vor allem Daten von Menschen betroffen, die privat versichert sind oder Zusatzleistungen in Anspruch genommen haben. Die Angreifer haben Stammdaten wie Namen, Geburtsdaten und Adressen erbeutet. In einigen Fällen kamen sie auch an Informationen über Diagnosen und Behandlungen. Betroffen sind unter anderem Patienten, die in den Unikliniken in Köln, Freiburg, Ulm, Heidelberg, Tübingen und Homburg behandelt wurden. Allein in Köln sollen Daten von 30.000 Menschen abgegriffen worden sein.
1: Wie erfahren die Betroffenen, ob ihre Daten dabei sind? Müssen sie dafür aktiv werden?
2: Nein, im Moment müssen Patienten gar nichts machen. Die Kliniken haben angekündigt, dass sie alle Patienten, deren Daten erbeutet wurden, in den nächsten Tagen persönlich informieren werden, und zwar per Post. Wer kein Schreiben bekommt, ist nach Angaben der Kliniken von dem Cyberangriff auch nicht betroffen. Und noch was ist wichtig zu wissen, die Systeme in den Kliniken selbst waren von dem Angriff nicht betroffen und haben ganz normal funktioniert. Es gab also keine Auswirkungen auf die medizinische Versorgung der Patienten.
1: Danke, Thorsten. Und jetzt Meldungen im Überblick. US-Präsident Trump will zusätzlich 5.000 Soldaten nach Polen entsenden. Das hat er auf seiner Online-Plattform angekündigt. Trump begründete seine Entscheidung mit seinem guten Verhältnis zum polnischen rechtskonservativen Präsidenten Nawrocki. Wer von häuslicher Gewalt betroffen ist, soll sich künftig schneller von seinem Partner scheiden lassen können. Das sieht ein Gesetzentwurf von Bundesjustizministerin Hubig vor, über den die Funke-Zeitungen berichten. Wer Gewalt durch den Partner erfahre, müsse sich auch ohne Ablauf des Trennungsjahres scheiden lassen können, sagte Hubig. Fußball-Zweitligist SC Paderborn darf weiter vom Bundesliga-Aufstieg träumen. Der Tabellendritte hat im Relegationshinspiel beim 16. der Bundesliga, VfL Wolfsburg, ein 0:0 erreicht. Die Entscheidung fällt damit im Rückspiel am kommenden Montag in Paderborn. Durch die Inflation sind viele Dinge teurer geworden, auch Tickets für Konzerte und Festivals. Trotzdem boomt die Branche. Laut dem Bundesverband der Konzert- und Veranstaltungswirtschaft gibt es in Deutschland mittlerweile rund 20% mehr Festivals als vor Corona. Die Ticketpreise sind demnach im Schnitt um etwa 30% gestiegen, die Kosten für die Veranstalter sogar noch stärker. Festivals bleiben aber beliebt, vor allem bei jungen Menschen. Mehrere Studien haben ergeben, dass viele ihr Geld momentan lieber für gemeinsame Erlebnisse ausgeben, statt für Besitz.
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3: Mit Christina Hüllweh, guten Morgen. Wegen mutmaßlich besonders schwerer Brandstiftung muss sich ein Mann aus Beverungen bald vor Gericht verantworten. Die Staatsanwaltschaft hat Anklage gegen den 68-Jährigen erhoben. Im Januar dieses Jahres soll er 2 Feuer im eigenen Mehrfamilienhaus gelegt haben. Außerdem hantierte er laut Anklage mit einer Schreckschusspistole herum, die einer echten Schusswaffe täuschend ähnlich sah. Das Motiv für die Taten ist unklar. Er soll sich laut Anklage im Zustand verminderter Schuldfähigkeit befunden haben.
4: Wenn ich auf die Wettervorhersage für die nächsten Tage gucke, dann sehe ich nichts anderes als so Sonnensymbole, so kleine. Im Radio Hochstift Wetter hat es sich jetzt nämlich erstmal erledigt mit Regen und grauen Wolken. Es ist heute den ganzen Tag sonnig bei bis zu 24 Grad von Delbrück bis Willebadessen. Und dabei bleibt es auch über das Pfingstwochenende. Morgen wird der wärmste Tag mit bis zu 27 Grad, Sonntag dann 25, aber immer noch richtig, richtig sonnig. Sichere Ankommen mit dem Radio Hochstift Verkehrsservice. Vorsicht auf der A44 Richtung Kassel. Zwischen Zierenberg und Kassel-Bad Wilhelmshöhe. Da ist eine ungesicherte Unfallstelle auf dem rechten Fahrstreifen. Es staut sich aktuell. Wir haben 2 Kilometer jetzt gerade und 12 Minuten Zeitverlust an der Stelle. Und an einer anderen Stelle auf der A44 Richtung Kassel staut es sich auch, nämlich zwischen Erwitte-Anröchte und dem Kreuz Wünnenberg-Haaren. 5 Kilometer Stau und eine Viertelstunde plus.
0: 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Guten Morgen.
4: Guten Morgen zusammen. Dieter Hecking ist wirklich ein Trainer-Urgestein im Fußball. Ne? Der 61-Jährige ist seit Jahrzehnten im Geschäft. Jetzt gerade ist er Cheftrainer in Wolfsburg und kennt sich aus.
5: Im Vorfeld des Spiels habe ich gesagt, es werden 2 enge Spiele. Einige haben darüber gelächelt, andere haben gesagt, ja, darf doch gar nicht sein bei den Marktwerten. Habe ich auch gelesen. Schönen Abend noch.
4: Das hat er nach dem Relegationshinspiel gegen den SC Paderborn gestern Abend gesagt. 0-0 ging es ja aus. Das heißt, es ist noch alles möglich. Der SC Paderborn kann nach wie vor aufsteigen. Was der SCP-Trainer nach dem Spiel gesagt hat, das hört ihr gleich noch hier. Ich bin Dania Tölle, wünsche einen schönen guten Morgen mit uns.

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1: Guten Morgen, 7:09.
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1: Jetzt, letztes Wochenende war ja der Eurovision Song Contest und ihr habt euch wahrscheinlich schon gedacht, dass meine Nummer 1 ein Lied des Wettbewerbs ist. Und ich hätte auch mehrere Kandidaten gehabt, aber letztendlich, muss ich einfach so klar sagen, ist es der Gewinnersong, Bangaranga, der mich am meisten geflasht hat und den ich jetzt viel gehört habe die Woche. Und einen Tag nach ihrem Sieg war Dara wirklich in vielen Ländern auf Platz 1 bei Spotify, auch in Deutschland. Also es geht wohl offenbar nicht nur mir so. Klar, es ist auch einfach ein cooler Partysong, Dara mit Bangaranga, und ist meine Nummer 1 diese Woche. Dania Tölle, mein Name.

0: Dara mit Banga Ranga ist mein Lieblingssong in dieser Woche. Daniel Zölle, mein Name. Nicht ein Tor über 90 Minuten und trotzdem hat einen das Spiel komplett in den Bann gezogen. Das erste Relegationsspiel vom SC Paderborn in Wolfsburg war spannender, als das 0:0 vermuten lässt. Und das lag laut SCP-Trainer Ralf Kettemann am Mindset.
1: Brutale Leidenschaft der Jungs, sind unglaublich marschiert und hätten dann natürlich, ja, wenn alles top für uns gelaufen wäre, hinten raus noch den Lucky Punch fast gesetzt. Aber unterm Strich sind wir natürlich sehr zufrieden mit dem 0:0 hier in Wolfsburg. Vor allem der Auftritt, die Art und Weise, die Haltung zum Spiel war top. Wir haben das gemacht, was wir machen können. Kleiner Wermutstropfen natürlich am Ende mit Sticky, der gelb-roten Karte. Aber auch dafür wird man eine Lösung finden und freuen uns natürlich jetzt, dass wir diese Chance Bundesliga aufrechterhalten haben hier in Wolfsburg und freuen uns auf Montagabend.
0: Dass die Paderborner so stark waren und Wolfsburg in Schach halten konnten, lag auch an einer wahnsinnig starken Defensivleistung. Dafür gab es von Wolfsburg-Trainer Dieter Hecking auf der Abschluss-PK Lob, aber auch von Kettemann.
1: Es war ein bisschen generell einfach was Frischeres, es war einfach was anderes. Wir sind mehr der Underdog. Wir haben jetzt waren nicht so gelähmt, ehrlicherweise. Wir waren die letzten Spieltage teilweise wirklich gelähmt. Und wir haben Dinge gemacht, die ich so noch nicht gesehen habe von uns. Und heute haben wir so, finde ich, schon zu alter Stärke zurückgefunden, weil dass wir verteidigen können, wissen wir.
0: Aber nicht nur in der Mannschaft stimmte alles. Auch die mitgereisten Fans haben wirklich alles gegeben gestern Abend in der Volkswagen Arena. Immer wieder waren Paderborn-Gesänge deutlich zu hören. Aber auch nach dem Spiel haben die Fans den SCP-Kader noch richtig gefeiert und das Paderborn-Lied angestimmt. Die Wolfsburg-Ränge waren da schon leer gefegt. Nur Minuten nach dem Spiel sah man statt Menschen nur noch Sitzschalen. Jetzt gilt's also, am Montagabend beim Relegationsrückspiel alles reinzuwerfen. Trainer Ralf Kettemann freut sich auf das Schmuckkästchen in Paderborn, so hat er es bei der Pressekonferenz wörtlich gesagt. Dieter Hecking hat am Ende noch kurz das Phrasenschwein gefüttert.
2: Und von daher geht es bei 0:0 los und wir werden es am Ende wissen, wer wo spielt.
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0: 7.21 Uhr. Guten Morgen bei Radio Hochstift. Deutschland ist bereit, Führungsverantwortung zu übernehmen. Das hat Außenminister Johann Wadephul betont, nachdem die USA mit dem Abzug tausender Soldaten aus Europa gedroht haben. 5.000 davon alleine aus Deutschland. Seit gestern sitzen die NATO-Außenminister in der Hafenstadt Helsingborg in Schweden zusammen. Es ist das erste Treffen seit Beginn des Irankriegs. Vor seinem Abflug nach Schweden sagte Wadephul, es gebe eine neue Lastenverteilung zwischen den USA und Europa.
1: Ich denke, wir müssen ja in eine aktive Rolle als Europäer hineinkommen. Dass wir sagen, diese 5% machen wir nicht, um einfach mehr für Verteidigung zu machen, sondern um eben auch praktisch mehr an Lasten zu übernehmen, um das zu machen, was wir immer europäische Souveränität nennen, also den Weg zu europäischer Souveränität eben. Wir übernehmen mehr.
0: Und das bedeutet auch eine Entlastung der USA, die andere Aufgaben haben und sich mehr auf den pazifischen Raum konzentrieren wollen, so Wadephul. Eine weitere Herausforderung sieht der Außenminister im Ostseeraum.
1: Der gesamte baltische Raum ist mittlerweile ein Hotspot, ist also ein Raum, wo Putin uns auch testen wird. Und deswegen ist es wichtig, jetzt auch gerade in diesen Tagen deutlich zu machen, dass wir eng zusammenstehen, dass die NATO nicht nur gute geschriebene Papiere hat, sondern eben auch tatsächlich gemeinsam miteinander bereit ist zu handeln und jetzt in eine neue Phase geht.
0: Die NATO hatte beim letzten Gipfel beschlossen, dass alle Mitgliedstaaten 5% ihres nationalen Bruttoinlandsprodukts in Verteidigung investieren sollen, davon 1,5 in Infrastruktur und 3,5 wirklich für den Verteidigungsbereich.
1: Deutschland ist hier auf einem sehr guten Weg. Ich denke, wir werden schon jetzt in diesem Jahr klar zulegen und sind auf einem Aufwachspfad, der sich sehen lassen kann.
0: Die USA als stärkster Partner fordern eine fairere Lastenteilung in der NATO und wollen sich stärker auf Herausforderungen durch China konzentrieren. Beschlüsse zur Zukunft der NATO sind beim Gipfel im Juli in der Türkei geplant. 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

0: Es ist 7.30 Uhr, fix ab in die Nachrichten mit Christina Hüllweg.
1: Guten Morgen.
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1: Der SC Paderborn ist auch nach dem Relegationshinspiel weiter auf Bundesliga-Kurs. Beim Erstligisten VfL Wolfsburg hat die Mannschaft ein hart erkämpftes 0:0 geholt. Vor etwa 27.800 Fans lieferte die Paderborner Abwehr eine leidenschaftliche Leistung ab. Besonders Torwart Dennis Seim hielt das Unentschieden mit starken Paraden. Einen Wermutstropfen gibt es allerdings. Paderborns Jonas Sticker sah in der Nachspielzeit gelb-rot und fehlt damit im Rückspiel. Die Entscheidung über den möglichen Aufstieg fällt dann am kommenden Montagabend in Paderborn. Knapp 4 Monate nach einem Filmreifenvorfall in Beverungen hat die Staatsanwaltschaft Anklage gegen einen 68-Jährigen erhoben. Dem Mann wird besonders schwere Brandstiftung vorgeworfen. Zur Tatzeit soll er allerdings vermindert schuldfähig gewesen sein. Radio Hochstift-Reporter Tobias Fennecker mit den Details.
3: Laut Anklage zündete der Mann im eigenen Mehrfamilienhaus zunächst eine Feuerwerksbatterie in einem Koffer an. Andere Hausbewohner riefen die Feuerwehr, die den Brand löschte. Anschließend wollten 2 Feuerwehrleute in die Wohnung des 68-Jährigen. Dieser soll beim Öffnen allerdings eine Schreckschusspistole in der Hand gehalten haben, die wie eine echte Schusswaffe aussah. Die Einsatzkräfte flüchteten zunächst. In dieser Zeit legte der Beverunger laut Anklage ein Feuer in seiner Wohnung. Anschließend soll er mit der Waffe noch an einem Fenster im Erdgeschoss aufgetaucht sein. Auf Aufforderung der Polizei sprang er heraus und wurde festgenommen.
1: SEK-Polizisten haben am Nachmittag im Paderborner Riemeke-Viertel einen Mann überwältigt. Der 41-Jährige hatte sich nach einem Streit in einem Zimmer an der Ecke Rathenau-Riemeke-Straße eingeschlossen. Die anderen Bewohner hatten daraufhin das Haus verlassen. Die SEK-Beamten überwältigten den Mann. Auch seine 26 Jahre alte Begleiterin nahm sie fest. Es stellte sich heraus, dass gegen beide ein Haftbefehl vorlag. Der 41-Jährige kam in ein Krankenhaus, weil er sich bei dem Streit leicht verletzt hatte. Ihm wurde auch eine Blutprobe entnommen.
0: Der Sommer ist angekommen im Radio-Hochstift-Wetter, also zumindest die nächsten Tage. Ab heute bleibt es nämlich erstmal so richtig sonnig und warm in unseren beiden Kreisen, bis zu 24 Grad und fast keine Wolken heute von Salzkotten bis Warburg. Morgen wird es sogar noch ein bisschen wärmer, bis zu 27 Grad sind dann drin und auch die Pfingsttage insgesamt bleiben sonnig, bei bis zu 26 Grad voraussichtlich.
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0: Besser ankommen mit dem Radio Hochstift Verkehrsservice. Da haben wir auf der A44 jetzt Bergungsarbeiten nach dem Unfall Richtung Kassel zwischen Zierenberg und Kassel-Bad Wilhelmshöhe. Da laufen, wie gesagt, Bergungsarbeiten. Deshalb ist der rechte Fahrstreifen gesperrt. Es staut sich aktuell auf 4 Kilometern. Ihr braucht da eine halbe Stunde länger. Und an anderer Stelle staut es sich auch auf der A44 Richtung Kassel zwischen Erwitte-Anrüchte und dem Kreuz Wünnenberg-Haaren. Da haben wir gerade 5 Kilometer stockenden Verkehr und circa 8 Minuten Zeitverlust. Da ist wohl eine Baustelle. Allen unterwegs wünsche ich eine gute Fahrt.
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0: Euphorie pur, das war gestern Abend, glaube ich, das Gefühl bei allen SCP-Fans gegen den VfL Wolfsburg 0:0 im ersten Spiel mit Mann und Maus und mit Dennis Seim verteidigt. Die Fans träumen schon.
4: Aufsteiger!
0: Träumst du mit, Chrissy, oder wie ist deine Einschätzung
1: natürlich
0: so?
1: Natürlich, also nach gestern finde ich, da ist alles drin. Also da ist wirklich alles drin und Wolfsburg war jetzt auch nicht so überragend, dass ich sage, das wird nichts. Deswegen, es wird ein richtig spannendes Spiel und ich hoffe, dass dann am Ende das Quäntchen Glück dann auch beim SCP liegt.
0: Ja, ich glaube, genau das braucht man dann nämlich so in so Spielen wie Relegation und so. Ist einfach so. Wie die Fans das Spiel gestern gefühlt haben, das hört ihr gleich hier. Ich bin Dania Tölle, freue mich, dass ihr zuhört. Schönen Freitagmorgen.

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0: Die Älteren unter euch werden sich noch daran erinnern, in den Familienurlaub fahren in einer Ente. Und bald geht das wieder.
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0: Die Ente kommt wieder. Citroën plant eine Neuauflage des Kultautos und sie soll unter 15.000 Euro kosten. Also das könnte so das Erste sein, was ihr euch kauft, wenn ihr bei Hendrik Frost im landesweiten Geldregenstudio fertig seid. Immerhin hatten wir ja auch schon Gewinner mit 30.000 Euro. Ne? Fangen wir an mit der ersten Runde heute Morgen.
2: Ja, auch von mir dann nochmal ein Willkommen im Finalfreitag. Und Diana ist die Erste, die bei mir am Telefon ist. Guten Morgen.
3: Guten Morgen.
2: Du bist heute nochmal so ein bisschen im Stress?
3: Richtig, ich fliege nach Oxford.
2: Du hast mich gerade noch kurz verwirrt, du hast nämlich gesagt, ja, ich fliege meine Tochter abholen.
3: Die ist zu einem Auslandssemester in Oxford.
2: Wow, okay. Also
3: kommt jetzt wieder.
2: Also Oxford ist ja schon mit einer der bekanntesten Universitäten, die es so gibt, glaube ich, ne? Wenn du sagst, meine Tochter hat in Oxford studiert, hör mal, da kriegst du im Restaurant aber den Tisch am Fenster, du, das sage ich dir. Diana, wenn du hier ein bisschen Geld gewinnen solltest, was machst du damit, außer deiner Tochter am Sonntag in Oxford überraschen?
3: Ich muss zwei Kinder beim Masterstudiengang unterstützen.
2: Dann wollen wir vielleicht so ein bisschen nachhelfen hier mit dem Geldregen. Von daher, ich drück dir die Daumen.
3: Danke.
1: 400 Euro.
3: Weiter.
1: 1.000 Euro.
3: Weiter.
1: 5.000 Euro.
3: Weiter.
1: 10.000 Euro.
3: Stopp.
2: Das ist ein deutlicher Stopp bei 10.000 Euro. Diana!
3: Ich bin irre. Ich glaube das nicht. Das ist ja toll. Das ist irre. Das ist einfach irre.
2: Ihr habt es gehört, die Temperaturen gehen nach oben. Ja, und unsere Geldsummen hier im Geldregen auch. Heute ist Finalfreitag. Eure letzte Chance. 10.000 Euro hat Diana rausgeholt. Ihr macht das genauso, denn auch jetzt in der neuen Runde stecken garantierte 10.000 Euro. Der Blitz schlägt vorher nicht ein. Das verspreche ich euch.
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0: Gigi D'Agostino bei Radio Hochstift La Passion um 13 Minuten vor 8. Schulter an Schulter bis zum Schluss. Dieses Transparent hatten die SCP-Fans gestern in Wolfsburg dabei und die Paderborner haben so krasse Stimmung gemacht. Sie waren oft lauter als die VfL-Fans und haben die Mannschaft angefeuert ohne Ende. Und die Fußballer haben gegen die im Vorfeld favorisierten Wolfsburger im Hinspiel ein 0:0 geschafft. Heißt, der SCP geht ganz offen in das Relegationsrückspiel. Die Fantruppe Marc, Alex, Lena und Julian war gestern in der Volkswagen Arena dabei.
1: Ich bin unfassbar fertig. Super geiles Spiel. Die Mannschaft hat alles reingeschmissen. Wolfsburg. Ich bin unfassbar

0: gehen und eigentlich hat sich das jetzt angefühlt wie ein Sieg. Perfekte Ausgangslage gefasst.
1: Also das Spiel war richtig krass. Also ich finde, wir sind heute richtig über Emotionen gekommen. Also die Jungs haben alles reingehauen. Man hat gemerkt, dass Wolfsburg eigentlich besser ist. Aber wir haben es irgendwie ausgeglichen. Und Dennis Seim im Tor hat uns heute auch komplett den A-Punkt gerettet. Und ich kann es kaum erwarten, dass Montag kommt. Ich glaube, das wird einfach mega. Wir haben es in der eigenen Hand und dann zu Hause vor den eigenen Fans. Das wird einfach geil.
2: Das Spiel war unglaublich. Wir gehen jetzt quasi mit einem 0-0 in das zweite Spiel. Es ist alles drin fürs Rückspiel. Die Mannschaft hat unfassbar geil performt. Die haben alle richtig Bock und es war einfach nur toll. Es hat richtig Spaß gemacht und ich freue mich auf Montag.
3: Aufsteiger!
4: So viel Freude und Euphorie wegen eines 0-0s, ne? Montag kann kommen, wieder 20.30 Uhr. Der SC Paderborn kann den Aufstieg in die erste Bundesliga zu Hause in der Home Deluxe Arena klar machen. Übertragen wird's wieder bei Sat1. 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
4: Mit Maite Albrecht, guten Morgen. Der Papierkram beim Kindergeld soll bald wegfallen. Der Bundestag berät heute über einen Gesetzentwurf, der die Auszahlung in Zukunft automatisch und ohne lästige Anträge möglich machen soll. Thorsten Adolfs aus den Nachrichten, was genau ändert sich für Eltern?
5: Ja, laut Finanzminister Klingbeil soll der Staat die Daten, die er ohnehin schon hat, direkt nutzen, statt Eltern mit unnötigen Formularen zu nerven. Die Zeit nach der Geburt sei anstrengend genug, da sollten Eltern sich voll und ganz auf ihren Nachwuchs konzentrieren können, sagt Klingbeil. Die Zeitungen der Funke Mediengruppe schreiben, dass das neue Kindergeldverfahren ab nächstem Jahr Schritt für Schritt starten soll. Damit das Geld automatisch fließen kann, müssen Eltern und Kind in Deutschland leben und mindestens ein Elternteil muss hier arbeiten. In komplizierten Fällen, wenn die Datenlage nicht ganz klar ist, muss aber nach wie vor ein Antrag gestellt werden.
4: Außerdem will der Bundestag die Apothekenreform verabschieden.
5: Genau, die Apotheken sollen bei der Gesundheitsversorgung in Zukunft eine wichtigere Rolle spielen. Apotheker sollen zum Beispiel mehr Impfungen verabreichen dürfen, wie gegen Tetanus oder die FSME-Viruserkrankung, die durch Zecken ausgelöst wird. Außerdem sollen sie bestimmte verschreibungspflichtige Arzneimittel auch ohne Rezept abgeben können, etwa zur Anschlussversorgung von Patienten mit chronischen Erkrankungen.
4: Thorsten, vielen Dank. Schon gestern am späten Abend hat der Bundestag beschlossen, die Ticketsteuer für Flugreisen zu senken. Das soll ab Juli gelten. Ob die Airlines die Ersparnis weitergeben, ist aber offen. Und jetzt weitere Nachrichten kurz und kompakt. In Schweden treffen sich die NATO-Außenminister. Im Mittelpunkt der Gespräche in Helsingborg steht die Vorbereitung des NATO-Gipfels in Ankara. Überschattet wird das Treffen vom Iran-Krieg und den neuen Spannungen zwischen den USA und ihren Verbündeten. Die humanitäre Lage im Gazastreifen ist weiter katastrophal. Das beklagen mehrere Hilfsorganisationen wie Oxfam und Save the Children. Hilfsgüter würden blockiert und das Gesundheitswesen sei weitgehend zerstört, heißt es. Im ersten Relegationsspiel um den letzten Platz der Fußball-Bundesliga hat es keinen Sieger gegeben. Erstligist Wolfsburg und Zweitligist Paderborn trennten sich am Abend 0:0. Das Rückspiel ist am Montag in Paderborn. In Texas sollte heute Nacht eigentlich eine Rakete des US-Raumfahrtunternehmens SpaceX abheben, aber daraus wurde nichts. Der Testflug einer neuen Version der Starship-Rakete wurde abgesagt, nachdem der Countdown mehrfach unterbrochen und wieder aufgenommen worden war. Grund dafür war laut Firmenchef Musk, dass ein hydraulischer Bolzen am Greifarm der Startrampe nicht eingefahren ist. Sollte die Reparatur klappen, soll schon nächste Nacht ein neuer Versuch stattfinden. Die 124 Meter hohe Starship-Rakete ist größer und leistet fähiger als die Vorgängermodelle.
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6: Mit Christina Hüllweh, guten Morgen. In Hövelhof gibt es ab sofort etwas, das in ganz NRW nur sehr selten zu finden ist. Das Caritas Altenzentrum hat eine Station für stationäre außerklinische Intensivpflege eröffnet. Dort werden ab jetzt bis zu 10 Menschen betreut, die rund um die Uhr intensivmedizinisch versorgt werden müssen. Zum Beispiel Menschen, die nach einem Unfall dauerhaft beatmet werden müssen. Besonderheit, wenn sich die Gesundheit stabilisiert, können die Bewohnenden in eine andere Wohnform in dem Hövelhofer Campus wechseln, etwa eine betreute WG. Die Kosten für die Pflege trägt die Krankenkasse.
7: Also wettertechnisch könnte es nicht besser laufen über das lange Wochenende. Zumindest wenn man mit viel Sonne und warmen Temperaturen gut klarkommt. Bis zu 24 Grad sind heute nämlich schon drin im Radio-Hochstift-Wetter. Und dabei so gut wie keine Wolken von Hövelhof bis Borgentreich. Und bis Montag soll es auch die ganze Zeit sonnig bleiben. Mit bis zu 27 Grad wird es morgen am wärmsten. Und an den eigentlichen Pfingsttagen sind dann noch so 25, 26 Grad drin. Also wirklich herrlich. Besser ankommen mit dem Radio Hochstift Verkehrsservice. Da beschäftigt uns noch ein Unfall auf der A44 Richtung Kassel. Zwischen Zierenberg und Kassel-Bad Wilhelmshöhe. Da laufen Bergungsarbeiten nach dem Unfall. Deshalb ist auch der rechte Fahrstreifen aktuell gesperrt. Es staut sich gerade ab Bräuner schon in Richtung Kassel. 7 Kilometer Stau haben wir da jetzt und 40 Minuten kommen obendrauf. Und wir haben noch stockenden Verkehr auf der A44 Richtung Kassel zwischen Erwitte, Anrüchte und dem Kreuz Wünnenberg-Haaren. 6 Kilometer stockend und 10 Minuten plus, da ist wohl eine Baustelle. Gute Fahrt.
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7: Also echt, ne? Die Wettervorhersage für die Pfingsttage. Leute, besser könnte es fast nicht sein. Obwohl, einige Schützen werden wohl direkt ins Schwitzen kommen. Über 20 Schützenfeste finden über Pfingsten in unseren Kreisen Paderborn und Höxter statt. Und die Joppen, die sind ja manchmal auch echt dick, ne? Also da wird's richtig warm drin im Zweifelsfall. Was ihr alles unternehmen könnt die nächsten Tage, da quatschen wir gleich drüber. Ich bin Dania Tölle. Schönen guten Morgen. So.

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0: 12:08. Gut gelaunt geht es hier bei Radio Hochstift in Richtung Pfingstwochenende. Kollege Martin Lausen hat für uns ja immer die Veranstaltungstipps im Blick. Dieses Wochenende verspricht nicht nur ganz viel Sonne, sondern auch ganz viel Live-Musik.
1: Und da kann ich euch zum Beispiel das Parkfestival in Bad Lippspringe empfehlen. Von Samstag bis Montag wird der Arminiuspark zur Konzertarena. Zu hören sind zum Beispiel Tribute-Bands von Genesis, Roxette, den Spice Girls, Bob Marley oder Unheilig. Hauptakt am Pfingstsonntag sind die Lärmer, früher besser bekannt als Luxuslärm.
0: Schon heute beginnt in Beverungen das Orange Blossom Special. Bei dem Musikfestival spielen bis Sonntag ganz viele Bands im Obstgarten. Die Veranstalter beschreiben ihr Programm als Manifest der Vielfalt. Von Indie-Rock über Punk bis zu poetischem Songwriting ist in Beverungen alles dabei. Dazu gibt es auch Workshops, gemeinsame Wanderungen und Familienangebote.
1: Ein Tipp für den Pfingstsonntag ist die Paderkultur in Paderborn. Mehr als 30 Künstlerinnen und Künstler präsentieren ihr Programm an vielen Stationen entlang der Pader. Der Spaziergang mit kulturellen Höhepunkten findet schon zum 13. Mal statt. Die Aktionen an 21 Standorten laufen von der Paderborner Stadtbibliothek bis nach Schloss Neuhaus, dann von 14 bis 19 Uhr.
0: Ja, und auch die Flohmarktfreunde dürfen sich auf Pfingsten freuen. Der Flohmarkt mit Herz öffnet in der Stadthalle Warburg täglich von Samstag bis Montag jeweils von 10 bis 17 Uhr. An diesen Tagen kann in der Stadthalle nach Herzenslust in nostalgischen und besonderen Dingen gestöbert werden. Mit dabei sind Aussteller aus der weiteren Umgebung und den angrenzenden Bundesländern. Mehr Tipps? Kein Problem. 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

0: 17 nach 8 haben wir es, Radio Hochstift hier mit Dania Tölle. Die SCP-Fans sind voll euphorisiert nach dem ersten Relegationsspiel gestern.
1: Aufsteiger! Aufsteiger! Aufsteiger!
2: Im Rückspiel am Montag packen wir das. Wir gehen mit dem 0-0 rein, es ist alles offen und wir steigen auf.
0: Ja, SC Paderborn-Fan Marc hat's gesagt, wir gehen mit einem 0-0 rein. Die Paderborner haben gestern Abend in Wolfsburg mit Mann und Maus verteidigt und sich so alle Möglichkeiten gelassen, in die erste Fußball-Bundesliga aufzusteigen. Christina Höhlweg, kämpferisch war das eine Top-Leistung.
3: Voll. Die Paderborner Jungs haben sich in die Zweikämpfe förmlich reingeschmissen und einfach super hinten drin gestanden. Erst hat der SCP stark angefangen, fast hätte Castagneda dann direkt einen reingemacht, nach einer Ecke in der 9. Minute. Aber die Wolfsburger sind dann so nach einer knappen halben Stunde besser ins Spiel gekommen. Dann hat der Erstligist mehr und mehr auch die Kontrolle übernommen.
0: Ja, und zu der guten Abwehrleistung der Paderborner gehört auf jeden Fall der Torwart Dennis Seim. Der hat so einige Dinger gehalten.
3: Ja, zum Beispiel den Schuss aus kurzer Distanz von Adam Dakim, der nach einer halben Stunde frei vorm Paderborner Tor stand. Seim war auch echt der beste SCP-Spieler in der Volkswagen Arena gestern. Fast hätten die Paderborner dann kurz vor Schluss noch das Siegtor gemacht. Der Torwart der Wolfsburger war eigentlich schon geschlagen. Philipp Bilbias Schuss konnte noch von einem Verteidiger von der Linie gerade so gekratzt werden.
0: Ja, und das muss auch noch sein. Ein Sonderlob geht echt an die Fans vom SC Paderborn. 2800 sind mit nach Wolfsburg gefahren und die haben krass Alarm gemacht.
3: Schon vorm Anpfiff gab es Paderborn-Gesänge. Eigentlich hat man die ganze Zeit nur SCP-Fans gehört. Und sie hatten auch ein großes Banner mit. Da stand drauf Schulter an Schulter bis zum Schluss.
0: Ja, der Wermutstropfen zum Schluss war leider noch die gelb-rote Karte gegen Jonas Sticker. Aber generell ist das 0:0 für den SC Paderborn echt ein Erfolg. Die Mannschaft geht jetzt einfach total offen ins Relegationsrückspiel. Das ist dann am Montagabend in der Paderborner Home Deluxe Arena und da fällt dann die Entscheidung, wo der SC Paderborn in der nächsten Saison spielt. In der ersten oder zweiten Fußball-Bundesliga.

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0: 8.30 Uhr haben wir es. Ab in die Nachrichten mit Christina Hüllweg.
1: Guten Morgen.
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1: Besonders schwere Brandstiftung im Zustand verminderter Schuldfähigkeit. Das wirft die Staatsanwaltschaft Paderborn einem Mann aus Beverungen vor. Laut Anklage legte der 68-Jährige im Januar dieses Jahres zwei Feuer im eigenen Mehrfamilienhaus. Als Feuerwehrleute in seine Wohnung wollten, soll der Mann eine Schreckschusswaffe in der Hand gehalten haben. Laut Anklage sah diese wie eine echte Schusswaffe aus. Der Mann sitzt seit Januar in Untersuchungshaft. In einem umkämpften ersten Relegationsspiel hat der SC Paderborn beim VfL Wolfsburg ein 0:0 erreicht. Bester Paderborner Spieler war Torwart Dennis Seim, der mehrere gute Chancen der Wolfsburger entschärfte. Stark waren aber auch die Paderborner Fans. Sie begrüßten ihr Team mit dem Transparent Schulter an Schulter bis zum Schluss und waren in der Volkswagen Arena immer wieder deutlich zu hören. Die SCP-Spieler erwischten einen guten Start in die Partie, kombinierten stark hinten raus und hatten Wolfsburg gut im Griff. Etwa ab der 25. Minute kam der Erstligist aus Wolfsburg aber besser ins Spiel, übernahm die Kontrolle und spielte sich phasenweise in der Paderborner Hälfte fest. Eine große Paderborner Chance des Abends sahen die 2800 SCP-Fans dann in der 84. Minute. Den Schuss von Philipp Bilbia konnte ein Wolfsburger Verteidiger aber noch knapp vor der Linie klären. In der Nachspielzeit sah Paderborns Jonas Sticker innerhalb von 2 Minuten gelb-rot. Er ist damit im Relegationsrückspiel am Montagabend gesperrt. Intensivpflege und Versorgung, aber im wohnlichen Umfeld. Im Caritas Altenzentrum in Hövelhof können Menschen aufgenommen werden, die intensiv gepflegt werden müssen. Je nach Gesundheitszustand können die Patienten im Anschluss dann die Wohnform wechseln. Die neue Abteilung bietet Platz für 10 Personen. Insgesamt verfügt das Zentrum über 84 Plätze. Nächstes Jahr soll der Bereich noch einmal um 6 Plätze erweitert werden. Für den Kreis Paderborn ist es die erste außerklinische Intensivpflege, die in eine Verbundeinrichtung eingebettet ist.
0: Das Radio Hochstift Wetter bringt uns echt Sommerfeeling über das lange Pfingstwochenende. Die Sonne gibt heute schon alles, was sie kann, von Bad Lippspringe bis Beverung. Bis zu 24 Grad sind drin und morgen wird es sogar noch mal ein Stückchen wärmer. Mit bis zu 27 Grad soll morgen nämlich der wärmste Tag vom langen Wochenende werden. Die eigentlichen Pfingsttage bleiben aber genauso sonnig und die Temperaturen pendeln sich so bei 25, 26 Grad ein.
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0: Ihr kommt besser an mit dem Radio Hochstift Verkehrsservice. Da schauen wir heute Morgen auf die A44. Da gibt es nämlich, oder hat es einen Unfall gegeben und deswegen laufen da Bergungsarbeiten. A44 Richtung Kassel zwischen Zierenberg und Kassel-Bad Wilhelmshöhe. Der rechte Fahrstreifen ist jetzt auch gerade gesperrt. Es staut sich ab Bräuner schon 7 Kilometer Stau und etwa eine ganze Stunde mittlerweile Zeitverlust an der Stelle. Oh mein Gott. Und wir haben auch noch einen kleinen Stau auf der A44 Richtung Kassel zwischen Erwitte-Anrechte und dem Kreuz Wünnenberg-Haaren. 1 Kilometer Stau, etwa 4 Minuten Zeitverlust an der Stelle. Gute Fahrt.
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0: Mit Dania Töller, Mikro. Guten Morgen. Naja, die Stimmung war schon mal besser. Zum ersten Mal seit Beginn des Irankriegs sitzen die NATO-Außenminister zusammen. Überschattet wird das Treffen vom Streit mit den USA. Die Trump-Regierung hatte ja angedroht, 5000 US-Soldaten aus Deutschland abzuziehen. Die übrigen NATO-Staaten wollen das jetzt als Chance nutzen, sich zumindest etwas unabhängiger von den USA aufzustellen. Mit welchen Zielen Außenminister Wadefuhl zu dem Treffen nach Schweden gereist ist, ist unser Thema gleich.

0: Das Wochenende wird heiß, also viel trinken.
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0: Und bei knapp 30 Grad ist es ja wirklich so, viel hilft viel, ne? Das ist übrigens dasselbe Motto, das auch die Kollegen hier im Sender haben. Gar nicht mal aufs Trinken bezogen, sondern aufs Geld verschenken. Heute ist Finalfreitag im Geldregen. Da wird nochmal alles rausgehauen. Rüber zu Hendrik Frost ins landesweite Geldregenstudio.
2: Diese Spielrunde verbringe ich mit Vanessa. Guten Morgen.
3: Guten Morgen.
2: Und du bist voller Vorfreude. Nicht nur, weil du es hier ins landesweite Geldregenstudio geschafft hast, sondern weil du auch ein sturmfreies Wochenende hast.
3: Richtig. So ist es. Die Kinder sind unterwegs. Sturmfrei kann man dann genießen.
2: Was steht dann bei dir an?
3: Ich werde morgen mit meinem Mann eine schöne Radtour machen, da eine schöne Nacht im Hotel verbringen und dann übermorgen wieder zurückfahren. Also ganz entspannt. Mal nur die Eltern.
2: Guck mal, alle bei euch im Haushalt verbringen das lange Pfingstwochenende mit dem schönen Wetter draußen. Das ist doch toll.
3: Freuen wir uns drauf.
2: Und wenn du hier Geld rausholst, willst du ja auch noch was draußen bei dir umgestalten.
3: Genau, richtig. Wir bauen gerade eine Sauna und der Garten sieht gerade nicht so schön aus. Ein paar Sträucher, ein paar Steine, ein paar Lampen. Schauen wir mal.
2: Vanessa, dann kommt hier dein Geldregen und ich drücke dir die Daumen. Hol dir das raus, was du magst.
3: Ja, vielen Dank.
1: 250 Euro.
3: Weiter.
1: 750 Euro.
3: Weiter.
1: 1200 Euro.
2: Stopp. Das sind 1200 Euro für euren Garten.
3: Oh, danke schön. Vielen Dank.
2: Ach, ich freue mich mit, Vanessa. 1200 Euro, die kann man gut gebrauchen. Und Leute, ihr merkt es lohnt sich, heute Radio zu hören. 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Das heißt, wir werden den ganzen Tag über nochmal so richtig was raushauen hier auch. 10.000 Euro wären jetzt zum Beispiel drin gewesen. Die sind weiterhin für euch da. Jetzt hier in dieser neuen Runde Geldregen auch für euch garantiert 10.000 Euro. Vorher müsst ihr keinen Stopp sagen. 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
1: Deutschland ist bereit, Führungsverantwortung zu übernehmen. Das hat Außenminister Johann Wadephul betont, nachdem die USA mit dem Abzug tausender Soldaten aus Europa gedroht haben. 5000 davon alleine aus Deutschland. Seit gestern sitzen die NATO-Außenminister in Schweden zusammen. Es ist das erste Treffen seit Beginn des Iran-Kriegs. Vor seinem Abflug sagte Wadephul, es gäbe eine neue Lastenverteilung zwischen den USA und Europa.
2: Ich denke, wir müssen ja in eine aktive Rolle als Europäer hineinkommen. Dass wir sagen, diese 5% machen wir nicht, um einfach mehr für Verteidigung zu machen, sondern um eben auch praktisch mehr an Lasten zu übernehmen, um das zu machen, was wir immer europäische Souveränität nennen, also den Weg zu europäischer Souveränität eben wir übernehmen mehr.
1: Und das bedeutet auch eine Entlastung der USA, die andere Aufgaben haben und sich mehr auf den pazifischen Raum konzentrieren wollen, so Wadephul. Eine weitere Herausforderung sieht der Außenminister im Ostseeraum.
2: Der gesamte baltische Raum ist mittlerweile ein Hotspot, ist also ein Raum, wo Putin uns auch testen wird. Und deswegen ist es wichtig, jetzt auch gerade in diesen Tagen deutlich zu machen, dass wir eng zusammenstehen, dass die NATO nicht nur gute geschriebene Papiere hat, sondern eben auch tatsächlich gemeinsam miteinander bereit ist zu handeln und jetzt in eine neue

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1: Mit Maite Albrecht. Schönen guten Morgen. Es gibt eine gute und eine weniger gute Nachricht heute am Freitag. Die gute, das lange Pfingstwochenende fängt an. Die weniger gute, es wird wohl Rekordstaus geben. Der ADAC rechnet für heute und morgen mit den bisher staureichsten Tagen des Jahres. Marc Weiß hat mehr dazu.
2: Drei Dinge kommen heute Nachmittag zusammen. Berufspendler, die nach Hause wollen, Pfingsturlauber, die übers Wochenende wegfahren und der Start von längeren Pfingstferien in einigen Bundesländern, unter anderem in Bayern und Baden-Württemberg. Mit etwas Pech treffen wir uns dann alle auf der Autobahn. Dazu kommen laut ADAC aktuell über 1000 laufende Baustellen. Wer heute oder morgen fährt, sollte also wirklich gute Nerven haben, sagen Verkehrsexperten. Für Sonntag wird weniger Verkehr erwartet. Ab Montag dürfte es dann aber schon wieder eng werden, denn dann läuft schon der Reiserückverkehr. Die Bahn freut sich auf die Pfingsttage, denn offenbar steigen viele auf die Schiene um nicht im Stau zu stehen. Die Bahn meldet kurz vor Pfingsten eine extrem hohe Nachfrage nach Zugtickets. Damit es trotzdem nicht auch im Zug unbequem wird, empfiehlt der Konzern bei längeren Fahrten eine Sitzplatzreservierung oder mindestens vorher einen Blick in die Auslastungsanzeige zu werfen. Denn voll wird es in den Zügen wohl auch.
1: Und jetzt Nachrichten in Kurzform. Der Bundestag stimmt heute unter anderem über eine Apothekenreform ab. Die Reform sieht zusätzliche Angebote in den Apotheken vor. Dann könnten dort zum Beispiel noch mehr Impfungen möglich sein. In bestimmten Fällen sollen Apotheken außerdem verschreibungspflichtige Medikamente ohne ärztliches Rezept abgeben können. In Polen sollen weitere 5000 US-Soldaten stationiert werden. Das hat US-Präsident Trump angekündigt. Wann und wohin genau die Soldaten verlegt werden sollen, sagte er nicht. Trump begründete seine Entscheidung mit seinem guten Verhältnis zum polnischen rechtskonservativen Präsidenten Nawrocki. Nach dem Einsturz eines Wohnhauses in Görlitz ist eine dritte Leiche gefunden worden. Laut Polizei handelt es sich wahrscheinlich um einen 48-jährigen Deutsch-Bulgaren. Vorher waren schon zwei Touristinnen aus Rumänien tot aus den Trümmern geborgen worden. Bei einem Cyberangriff sind Daten von zehntausenden Klinikpatienten in Deutschland gestohlen worden. Betroffen sind vor allem Privatversicherte und Selbstzahler, die unter anderem in den Unikliniken Köln, Freiburg und Ulm behandelt wurden. Der Angriff richtete sich gegen einen externen Abrechnungsdienstleister. Die Hacker griffen Stammdaten wie Namen, Geburtsdaten und Adressen ab, aber teilweise auch Informationen über Diagnosen. Nach Angaben der Kliniken war die Patientenversorgung zu keinem Zeitpunkt beeinträchtigt. Die betroffenen Patienten sollen nun per Brief informiert werden.
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3: Mit Christina Hüllweh, guten Morgen. Wegen mutmaßlich besonders schwerer Brandstiftung muss sich ein Mann aus Beverungen bald vor Gericht verantworten. Die Staatsanwaltschaft hat Anklage gegen den 68-Jährigen erhoben. Im Januar dieses Jahres soll er zwei Feuer im eigenen Mehrfamilienhaus gelegt haben. Außerdem hantierte er laut Anklage mit einer Schreckschusspistole herum, die einer echten Schusswaffe täuschend ähnlich sah. Das Motiv für die Taten ist unklar. Er soll sich laut Anklage im Zustand verminderter Schuldfähigkeit befunden haben.
4: Wenn ich auf die Wettervorhersage für die nächsten Tage gucke, dann sehe ich nichts anderes als so kleine Sonnensymbole. Im Radio Hochstift-Wetter hat es sich jetzt nämlich erstmal erledigt mit Regen und grauen Wolken. Ab heute bleibt es sonnig und warm und das den ganzen Tag lang. Bis zu 24 Grad sind heute drin, von Borchen bis Marienmünster. Und dabei bleibt es auch über das Pfingstwochenende. Ändert sich nichts dran. Morgen wird der wärmste Tag mit bis zu 27 Grad. Sonntag dann 25 Grad, aber immer noch richtig sonnig. Und auch Montag ändert sich nichts. Sicherer ankommen mit dem Radio Hochstift Verkehrsservice. Bitte Vorsicht auf der A33 Richtung Bielefeld. Zwischen Schloss Holte-Stukenbrock und dem Kreuz Bielefeld Gefahr durch eine ungesicherte Unfallstelle und auch Fahrzeugteile auf der Fahrbahn. Ich wiederhole es nochmal, A33 Richtung Bielefeld. Zwischen Schloss Holte-Stukenbrock und Kreuz Bielefeld Gefahr durch eine ungesicherte Unfallstelle und auch Fahrzeugteile auf der Fahrbahn. Dann haben wir die A44 nach wie vor Richtung Kassel zwischen Zierenberg und Kassel-Bad Wilhelmshöhe. Da hat es heute ganz früh einen Unfall gegeben. Da laufen Bergungsarbeiten, weshalb der rechte Fahrstreifen dort auch immer noch gesperrt ist. Es staut sich ab Bräuner 10 Kilometer Stau und eine Dreiviertelstunde plus. Und genau, das waren die Meldungen. Die andere hat sich gerade erledigt. Kommt gut durch.
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4: Die Fans vom SC Paderborn sind nach dem 0:0 gestern im Relegationshinspiel voll happy.
5: Ich kann es kaum erwarten, dass Montag kommt. Ich glaube, das wird einfach mega. Wir haben es in der eigenen Hand und dann zu Hause vor den eigenen Fans. Das wird einfach geil.
4: Ja, es hätte ja jetzt auch schon 5:0 oder sowas stehen können, ne? So geht's halt bei 0 nochmal los und alles kann passieren. Was der SCP-Trainer Ralf Kettemann nach dem Spiel noch gesagt hat, das hört er gleich hier. Ich bin Dania Tölle. Guten Morgen zusammen.

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0: Günstiger ankommen mit dem Radio Hochstift Verkehrsservice um 8:45. Da wurde uns gerade ein Blitzer gemeldet auf der B1. Höhe Abfahrt Paderborn-Wever in Richtung, die Richtung haben wir gerade noch nicht, aber auf jeden Fall, wenn ihr auf der B1 unterwegs seid und irgendwo eine Abfahrt Wever seht, dann könnte es da blitzen. 100 ist da, soweit wir wissen, erlaubt. Nicht ein Tor über 90 Minuten und trotzdem hat einen das Spiel komplett in den Bann gezogen. Das erste Relegationsspiel vom SC Paderborn in Wolfsburg gestern Abend war spannender, als das 0:0 vermuten lässt. Und das lag laut SCP-Trainer Ralf Kettemann am Mindset.
1: Brutale Leidenschaft der Jungs, sind unglaublich marschiert und hätten dann natürlich, ja, wenn alles top für uns gelaufen wäre, hinten raus noch den Lucky Punch fast gesetzt. Aber unterm Strich sind wir natürlich sehr zufrieden mit dem 0:0 hier in Wolfsburg. Vor allem der Auftritt, die Art und Weise, die Haltung zum Spiel war top. Wir haben das gemacht, was wir machen können. Kleiner Wermutstropfen natürlich am Ende mit Sticky, der gelb-roten Karte. Aber auch dafür wird man eine Lösung finden und freuen uns natürlich jetzt, dass wir diese Chance Bundesliga aufrechterhalten haben hier in Wolfsburg und freuen uns auf Montagabend.
0: Dass die Paderborner so stark waren und Wolfsburg in Schach halten konnten, lag auch an einer wahnsinnig starken Defensivleistung. Dafür gab es von Wolfsburg-Trainer Dieter Hecking auf der Abschluss-PK Lob, aber auch von Kettemann.
1: Es war ein bisschen generell einfach was Frischeres, es war einfach was anderes. Wir sind mehr der Underdog. Wir haben waren nicht so gelähmt, ehrlicherweise. Wir waren die letzten Spieltage teilweise wirklich gelähmt. Und wir haben Dinge gemacht, die ich so noch nicht gesehen habe von uns. Und heute haben wir so, finde ich, schon zu alter Stärke zurückgefunden, weil das wir verteidigen können, wissen wir.
0: Aber nicht nur in der Mannschaft stimmte alles. Auch die mitgereisten Fans haben wirklich alles gegeben in der Volkswagen Arena. Immer wieder waren Paderborn-Gesänge deutlich zu hören. Aber auch nach dem Spiel haben die Fans den SCP-Kader noch richtig gefeiert und das Paderborn-Lied angestimmt. Die Wolfsburg-Ränge waren da schon leer gefegt. Nur Minuten nach dem Spiel sah man statt Menschen nur noch Sitzschalen. Jetzt gilt's also, Montagabend beim Relegationsrückspiel alles reinzuwerfen. Trainer Ralf Kettemann freut sich auf das Schmuckkästchen in Paderborn, so hat er es bei der Pressekonferenz wörtlich gesagt. Dieter Hecking hat am Ende noch kurz das Phrasenschwein gefüttert.
2: Und von daher geht es bei 0:0 los und wir werden es am Ende wissen, wer wo spielt.
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5: Christina Hüllweg ist pünktlich im Studio mit den Nachrichten um 9.30 Uhr.
6: Guten Morgen.
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6: Knapp 4 Monate nach einem filmreifen Vorfall in Beverungen hat die Staatsanwaltschaft Anklage gegen einen 68-Jährigen erhoben. Dem Mann wird besonders schwere Brandstiftung vorgeworfen. Zur Tatzeit soll er allerdings vermindert schuldfähig gewesen sein. Radio Hochstift-Reporter Tobias Wennecker mit den Details.
7: Laut Anklage zündete der Mann im eigenen Mehrfamilienhaus zunächst eine Feuerwerksbatterie in einem Koffer an. Andere Hausbewohner riefen die Feuerwehr, die den Brand löschte. Anschließend wollten 2 Feuerwehrleute in die Wohnung des 68-Jährigen. Dieser soll beim Öffnen allerdings eine Schreckschusspistole in der Hand gehalten haben, die wie eine echte Schusswaffe aussah. Die Einsatzkräfte flüchteten zunächst. In dieser Zeit legte der Beverunger laut Anklage ein Feuer in seiner Wohnung. Anschließend soll er mit der Waffe noch an einem Fenster im Erdgeschoss aufgetaucht sein. Auf Aufforderung der Polizei sprang er heraus und wurde festgenommen.
6: Bei einem Polizeieinsatz in einem Mehrfamilienhaus in Paderborn haben SEK-Beamte 2 Menschen festgenommen. Ein Zeuge rief gestern Mittag die Polizei, weil ein 41-Jähriger nach einem Streit in einem Haus an der Ecke Rathenau-Riemicke-Straße nicht gehen wollte. Als die Einsatzkräfte eintrafen, hatte er eine Art Waffe bei sich und schloss sich in einem Zimmer ein. SEK-Polizisten überwältigten ihn und nahmen auch seine Begleiterin fest. Gegen beide lag ein Haftbefehl vor, warum ist unbekannt. Während des Einsatzes waren die Straßen in dem Bereich gesperrt. In Höxter gibt es jetzt 4 neue sogenannte Notinseln für Kinder. Im Stadthaus der Touristinformation, im Höxteraner Jugendtreff und in der VHS sind die Anlaufstellen für Kinder in Notlagen. 10 solcher Notinseln gibt es in Höxter schon länger. Im gesamten Kreis Höxter ist im April die Marke von 100 dieser Anlaufstellen überschritten worden. Zu erkennen sind die Notinseln an großen und markanten Aufklebern an den entsprechenden Gebäuden.
5: Und wenn ihr unsere Nachrichten nochmal nachlesen möchtet, dann könnt ihr das natürlich immer tun auf radiohochstift.de. Der Sommer ist angekommen im Radio-Hochstift-Wetter, also zumindest die nächsten Tage. Ab heute ist es nämlich sonnig und warm in unseren beiden Kreisen, bis zu 24 Grad und fast keine Wolken heute von Paderborn bis Höxter. Morgen wird es sogar noch ein bisschen wärmer, bis zu 27 Grad sind dann drin. Auch Sonntag und Montag sehen so aus, bis zu 26 Grad sind da statt jetzt dann dabei und den ganzen Tag Sonne.
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5: Ihr kommt besser an mit dem Radio Hochstift Verkehrsservice. Da weiterhin Vorsicht auf der A33 Richtung Bielefeld. Zwischen Schloss Holte-Stukenbrock und Kreuz Bielefeld Gefahr durch eine ungesicherte Unfallstelle und auch Fahrzeugteile auf der Fahrbahn. Das steht hier nach wie vor drin, also Vorsicht. Die Unfallstelle auf der A44 ist hingegen geräumt. Trotzdem noch etwas Stau, der nimmt aber ab jetzt. A44 Richtung Kassel zwischen Bräuna und Kassel-Bad Wilhelmshöhe. Noch 5 Kilometer stockender Verkehr und nur noch 8 Minuten an der Stelle Zeitverlust. Das sollte sich jetzt ganz auflösen. Außerdem wird geblitzt auf der B1, wenn ihr Richtung Salzkotten unterwegs seid. Höhe Abfahrt Paderborn-Wever bei 100. Gute Fahrt!
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5: Dania Tölle am Mikro für euch. Ich wünsche einen schönen guten Morgen und wir haben jetzt Rihanna für euch. Unfaithful.

0: Ich sehe es schon kommen, ne? Das erste Sommerwochenende bei uns steht bevor und dann regelt die Nachfrage den Preis. 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Ich hoffe nicht. 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
1: Das Geldregentelefon geht an Hakan. Hi, hallo.
2: Ja, guten Morgen. Hallo.
1: Du hast mir gerade schon erzählt, du hast, wie ich finde, ein sehr passendes Hobby.
2: Ja, also ich habe ein Hobby seit ungefähr 30, 40 Jahren. Ich sammle Münzen und Banknoten. Das nennt sich Numismatik und Notaphilie. Und das mache ich auch sehr leidenschaftlich gerne.
1: Ah, okay. Weil ich kannte das bisher unter Sparen. Und da hast du dir gedacht, Mensch, du machst das Hobby jetzt mal ein bisschen professionell und bewirbst dich beim Geldregen, ja?
2: Ja, genau.
1: Wie viele Geldscheine hast du zu Hause?
2: Um die 2000 oder so.
1: Wow, okay. Und Hakan, ich würde mal sagen, jetzt kommt im besten Fall noch was obendrauf. Hier kommt dein Geldregen.
2: Super.
3: 280 Euro.
2: Weiter.
3: 700 Euro.
2: Weiter.
3: 2000 Euro.
2: Weiter.
3: 5000 Euro.
2: Weiter.
3: 10.000 Euro.
2: Stopp.
1: Stopp. Hakan?
2: Ja?
1: Der Stopp ist angekommen. 10.000 Euro für deine Geldscheinsammlung.
2: Vielen Dank, Dankeschön.
1: Was machst du mit dem Geld?
2: Auf jeden Fall jetzt mal die Ringe bezahlen, die wir schon bestellt haben.
1: Ja.
2: Also die Eheringe. Und wir machen auch unsere Flitterwochen davor, weil es anders nicht geht. Also erst nach Malaga. Erst nach Malaga. Und wenn wir da sind, direkt am nächsten Tag wird geheiratet.
1: Hakan ist glücklich und euch bekommen wir auch happy mit 10.000 Euro. Einmal wurden die ja heute Morgen nicht abgerufen. Das heißt, wir haben einmal 10.000 Euro noch hier. Wir schieben die einfach jetzt in die neue Runde Geldregen. Sind wieder für euch garantierte 10.000 Euro drin. Ja, das ist der Finalfreitag und ja, wir sind vielleicht ein bisschen verrückt. Aber für euch ist das ja gut.
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0: Mit Malte Albrecht. Schönen guten Morgen. In Schweden beraten die NATO-Außenminister heute weiter über aktuelle Sicherheitsfragen. Schon gestern Abend hatten sie in Helsingborg zusammengesessen, um den NATO-Gipfel im Sommer vorzubereiten. Heute geht es unter anderem um die weitere Unterstützung der Ukraine. Dabei soll auch die Lastenverteilung innerhalb der NATO eine Rolle spielen. Und auch die US-Truppen in Europa dürften Thema sein. Präsident Trump hat angekündigt, 5000 zusätzliche Soldaten nach Polen zu schicken. Mehr von Thorsten Adolfs.
1: Trump begründet diesen Schritt auf seiner Plattform Truth Social vor allem mit dem guten Verhältnis zum polnischen Präsidenten Nawrocki. Die beiden verstehen sich offensichtlich blendend, seitdem sich Nawrocki im vergangenen Herbst in Washington mit Trump getroffen hat. Details dazu, wann genau die Soldaten verlegt werden oder woher sie kommen, hat der US-Präsident noch nicht verraten. Das Ganze gehört zu einer größeren Neuordnung der amerikanischen Truppen in Europa, nachdem Verteidigungsminister Hegseth vor kurzem den Abzug von etwa 5000 Soldaten aus Deutschland angeordnet hat. Vorausgegangen war ein Streit zwischen Trump und Kanzler Merz über das Vorgehen der USA im Iran. Auch wenn es zuletzt durch Berichte im Wall Street Journal Verwirrung gab, ob geplante US-Brigaden überhaupt noch nach Europa kommen, sagt man in Warschau, dass Polen für zusätzliche Soldaten bereitsteht. Aktuell sind dort schon rund 7400 US-Soldaten im Einsatz.
0: Und jetzt weitere wichtige Nachrichten in unserer Zusammenfassung. Im Bundestag geht es zur Stunde um das Kindergeld. Die Leistung soll nach dem Gesetzentwurf von Union und SPD künftig automatisch ausgezahlt werden, also ohne dass Eltern vorher einen Antrag stellen müssen. Bundesfinanzminister Klingbeil sagte im Vorfeld den Zeitungen der Funke Mediengruppe, Eltern sollten nach der Geburt voll und ganz für ihr Baby da sein können. Die deutsche Wirtschaft ist trotz des Iran-Kriegs leicht gewachsen. Nach Angaben des Statistischen Bundesamtes legte das Bruttoinlandsprodukt im ersten Quartal um 0,3% zu. Haupttreiber waren demnach vor allem gestiegene Exporte. Für das laufende Quartal rechnen Bundesbank und Wirtschaftsministerium aber wegen der hohen Energiepreise mit einem Dämpfer. Wer von häuslicher Gewalt betroffen ist, soll sich künftig schneller von seinem Partner scheiden lassen können. Das sieht ein Gesetzentwurf von Bundesjustizministerin Hubig vor, über den die Funke-Zeitungen berichten. Wer Gewalt durch den Partner erfahre, müsse sich auch ohne Ablauf des Trennungsjahres scheiden lassen können, sagte Hubig. Die Festivalsaison beginnt. Obwohl Tickets im Schnitt um 30% teurer geworden sind, zieht es die Besucher wieder massenhaft vor die Bühnen. Die Rede ist von einem echten Festivalboom. Laut Branchenexperten gibt es mittlerweile 20% mehr solcher Veranstaltungen als vor der Corona-Pandemie. Junge Leute würden heute lieber in echte Erlebnisse investieren als in materiellen Besitz, heißt es. Dabei gehe es vor allem um das Gemeinschaftsgefühl und um besondere Momente. Für die Branche bleibt die Lage aber herausfordernd. Die Produktionskosten für Veranstalter waren zuletzt um 50% gestiegen.
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3: Mit Christina Hüllweg, guten Morgen. 39.000 grüne Tonnen hat der Abfallbetrieb ASP im vorigen Jahr im Paderborner Stadtgebiet kontrolliert. Die Bilanz ist positiv. 89% davon waren richtig befüllt. Rund 3.600 Biotonnen haben einen roten Anhänger bekommen. Sie wurden wegen falscher Abfälle nicht geleert. Im Vergleich zu 2024 ist die Zahl dieser roten Karten deutlich zurückgegangen. Der ASP sieht darin ein klares Zeichen, dass die Kontrollen in Paderborn wirken.
4: Ganz viel Sonnenschein und Höchstwerte um die 24 Grad. Das ist das Radio Hochstift Wetter für den Freitag heute. Und am langen Wochenende machen wir von Hövelhof bis Beverung voraussichtlich, ja, genauso weiter. Also mit jeder Menge Sonnenschein und mit Höchstwerten von 25 bis 27 Grad, Freunde. Besser ankommen mit dem Radio Hochstift Verkehrsservice. Da sieht es gerade recht entspannt aus. Einen Blitzer haben wir nur in unserer Liste. B1 Höhe Abfahrt Paderborn-Wever, Fahrt Richtung Salzkotten. Da wird bei 100 euer Tempo kontrolliert. Wenn ihr doch irgendwo was seht auf unseren Straßen, dann sagt uns gerne immer Bescheid. Ruft zum Beispiel an auf der kostenlosen Radio Hochstift Verkehrshotline. 0800 399 3399 ist die Nummer. Ansonsten gute Fahrt euch allen.
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4: So, wie hat Gerhard Schröder es mal genannt? Den Kraftriegel der Facharbeiter. Leute, ihr wisst noch nicht, was es heute in der Mittagspause geben soll. Vielleicht kommt er ja gleich auf den Geschmack. Die Currywurst ist zurück auf dem Treppchen der beliebtesten Kantinenessen. Sprechen wir gleich drüber hier bei Radio Hochstift.
5: Wer es nicht übers Herz bringen kann, mich zu wählen, der darf es lassen.
4: In diesem Sinne, Jonas Mertens hier. Freut mich, dass ihr mit dabei seid. Hey.

0: 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Er sammelt leidenschaftlich gerne Münzen und Banknoten.
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0: Ich würde lügen, wenn ich sagen würde, dass es hier bei Radio Hochstift nicht auch öfter mal eine Mantaplatte zum Mittagessen gibt. Wir haben die Frittenbude aber halt auch direkt vor der Tür. Currywurst, Pommes, Mayo zum Mittagessen. Viele finden es lecker, viele sagen aber auch, ist mir zu ungesund. Laut der jährlichen Statistik des Lebensmittelkonzerns Appetito feiert die Currywurst gerade aber ein kleines Comeback im Kantinen-Ranking. Radio Hochstift-Kollege Ronny Thorau, eigentlich war sie ja zuletzt eher auf dem absteigenden Ast.
1: Ja, bis 2019 war die Currywurst die Nummer 1 in der Kantine, aber dann ist sie jedes Jahr ein bisschen seltener auf dem Teller gelandet. Viele glaubten, das habe mit dem Trend zu bewussterer und gesünderer Ernährung zu tun. Aber jetzt von Platz 4 wieder auf Platz 3 ist die Currywurst sozusagen wieder auf dem Treppchen der beliebtesten Kantinengerichte. Hinter Barmi Goreng übrigens auf Platz 2 und Spaghetti Bolognese auf Platz 1.
0: Hinter sich gelassen hat die Currywurst mit Pommes zum Beispiel das Reisgericht Chicken Korma auf Platz 4 und dahinter auf Platz 5 schwäbische Käsespätzle. Es geht also wieder bergauf für die Currywurst. Woran könnte das liegen?
1: Ja, die Erheber der Statistik glauben, in unsicheren Zeiten verlässt man sich auf Bewährtes, auch beim Essen. Ja, vielleicht ist es aber auch eine wirtschaftliche Frage durch die gestiegenen Lebensmittelpreise. Kaufen ja auch im Supermarkt viele Leute etwas weniger gesundes Essen, oft einfach, weil es eben günstiger ist. Dazu passen auch jüngste Zahlen zum Fleischkonsum allgemein in Deutschland. Der ist nämlich wieder leicht gestiegen. Vegetarische oder vegane Fleischalternativen in Deutschland werden nach langem Boom jetzt erstmals wieder etwas weniger hergestellt.
0: Die Currywurst ist zurück auf dem Treppchen der beliebtesten Kantinenessen. Und jetzt haben wir so viel über das Comeback der Currywurst philosophiert, da muss ich heute Mittag, glaube ich, Taten folgen lassen. Radio Hochstift hier.

0: Besser ankommen mit dem Radio Hochstift Verkehrsservice. Da sind gerade zwei Hinweise reingekommen. Vorsicht bitte einmal, es gibt einen Ampelausfall in Höxter an der Kreuzung der B64 mit der Westerbachstraße und der Lüttmaser Straße. Fahrt also gerade bitte vorsichtig. Ampelausfall in Höxter an der Kreuzung der B64 mit der Westerbachstraße und der Lüttmaser Straße. Und ein frischer Blitzer wurde uns auch gerade gemeldet. Besten Dank dafür. In Büren wird auf der Fürstenberger Straße stadtauswärts bei 50 euer Tempo kontrolliert. Gute Fahrt euch weiterhin, kommt gut an.
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7: Radio Hochstift hier, wir sind schon ein paar Sekündchen drüber, über Punkt 10.30 Uhr, deshalb geht's direkt rüber in unsere Nachrichten und zu Christina Höllweg.
8: Schönen guten Tag.
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8: Zu ihrem 50-jährigen Bestehen holt die Beverunger Kulturgemeinschaft viele bekannte Namen aus den Bereichen Musik, Comedy und Schauspiel in die Stadt. Auf dem neuen Spielplan stehen unter anderem die Rockgruppe Manfreds Manns Earth Band, die Volksmusikrocker Fox Club und der Spaßmacher Jürgen von der Lippe. Dazu kommen Tribute-Acts von ABBA, Tina Turner und AC/DC. Im November gastiert Hundeversteher Martin Rütter auf seiner letzten Live-Tour in der Beverunger Stadthalle. Der SC Paderborn hat in einem umkämpften Relegationshinspiel beim VfL Wolfsburg ein 0:0 erreicht. Damit hat der Zweitligist weiter alle Möglichkeiten, den dritten Bundesliga-Aufstieg zu schaffen. Der SCP war vor 27.800 Zuschauern zwar über weite Strecken vorne harmlos, verdiente sich das Ergebnis aber mit einer kämpferischen Abwehrleistung. Auch Trainer Ralf Kettemann zeigte sich stolz auf der Abschlusspressekonferenz.
10: Brutale Leidenschaft der Jungs, sind unglaublich marschiert und hätten dann natürlich, ja, wenn alles top für uns gelaufen wäre, hinten raus noch den Lucky Punch fast gesetzt. Aber unterm Strich sind wir natürlich sehr zufrieden mit dem 0-0 hier in Wolfsburg. Vor allem der Auftritt, die Art und Weise, die Haltung zum Spiel war top. Wir haben das gemacht, was wir machen können.
8: Stark war auch der Auftritt der Paderborner Fans, die ihr Team mit dem Transparent Schulter an Schulter bis zum Schluss begrüßten und in der Volkswagen Arena auch immer wieder deutlich zu hören waren. Das Relegationsrückspiel startet wieder um 20.30 Uhr am Montagabend. Zum bundesweiten Tag der Biotonne zieht der Paderborner Abfallbetrieb ASP eine positive Bilanz seiner Kontrollen. Von knapp 39.000 überprüften grünen Behältern sei der Inhalt in 89% korrekt gewesen. Allerdings bekamen rund 3.600 Biotonnen im Paderborner Stadtgebiet auch einen roten Anhänger. Das bedeutet, dass sie wegen falscher Befüllung nicht geleert werden. Immerhin ist die Zahl der roten Karten im Vergleich zu 2024 deutlich gesunken. Der ASP wertet das als Zeichen, dass die Kontrollen auch wirklich wirken.
7: 12 bis 16 Sonnenstunden pro Tag, das steht ab heute auf dem Programm im Radio Hochstift Wetter. Die Sonne gibt ab heute wirklich alles zwischen Bad Wünnenberg und Marienmünster. Dazu bekommen wir heute bis zu 24 Grad auf dem Thermometer und am langen Pfingstwochenende liegen die Höchstwerte Stand jetzt zwischen 25 und 27 Grad.
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7: Besser ankommen mit dem Radio Hochstift Verkehrsservice. Vorsicht bitte, da gibt es einen Ampelausfall in Höxter auf der B64 an der Kreuzung mit der Westerbachstraße und der Lüttmaser Straße. Fahrt da also gerade bitte vorsichtig. Und es wird geblitzt einmal auf der B1 Fahrt Richtung Salzkotten in Höhe der Abfahrt Paderborn-Wever bei 100 und in Büren auf der Fürstenberger Straße statt auswärts bei 50. Gute Fahrt euch allen.
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7: Boah, was ein Morgen im Geldregen, ey. Wir hauen einfach mehrfach 10.000 Euro an euch raus. ist halt auch der letzte Tag im Geldring. Es muss also auch heute alles raus. Wie viel holt ihr euch gleich? Ich bin gespannt. Jonas Mertens hier. Schönen Freitagvormittag.

0: Im landesweiten Geldregenstudio wird gerade gefrühstückt, habe ich gesehen.
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0: Aber nur belegte Brötchen. Sektfrühstück kriegen nur unsere Gewinnerinnen und Gewinner. Rüber zum Kollegen Henrik Frost ins landesweite Geldregenstudio.
2: Lia ist die, die sich jetzt gleich in den Geldregen stellen möchte. Hallo Lia.
3: Hallo.
2: Und ich kann mir vorstellen, du bist gerade auf dem Weg zum Supermarkt mit einem Einkaufszettel. Wenn das gleich für dich erfolgreich laufen sollte, dann wird der Einkaufszettel vielleicht noch ein bisschen voller, ganz spontan.
3: Oh, ganz zufällig.
2: In der Regel bleibt beim Geldregen ja ein bisschen mehr hängen. Was würdest du mit dem Rest machen?
3: Urlaub auf jeden Fall machen. Also meine Familie kommt aus Griechenland und dementsprechend wird es ein Familienbesuch.
2: Ja, Lia, die haben dich lange nicht mehr gesehen. Wird Zeit, dass du wieder hinkommst. Wir wollen dich im besten Fall ein bisschen dabei unterstützen. Hier kommt der Geldregen für dich und ich drücke dir die Daumen.
3: Danke.
1: 400 Euro.
3: Weiter.
1: 900 Euro.
3: Weiter.
1: 1.900 Euro.
3: Weiter.
1: 5.000 Euro.
3: Weiter.
1: 10.000 Euro.
3: Stopp.
2: Habe ich das richtig gehört?
3: Was? Ja, Stopp habe ich gesagt.
2: Du hast Stopp gesagt, ja?
3: Ja.
2: Weißt du, was ich sage, wenn du Stopp sagst, dann sage ich, genau. Jammer's, Lia. Das ist dein Griechenlandurlaub.
3: Oh, schön. Oh Gott, danke.
2: Du wirst deine Großeltern wiedersehen diesen Sommer und dafür keinen Cent bezahlen.
3: Ja, wir gönnen uns.
2: Wir sind ja im Finalfreitag. Ihr könnt euch heute auch noch gönnen. Wir haben in einer der nächsten drei Runden für euch garantiert 25.000 Euro. So, das ist Bam Nummer 1. 25.000 Euro. 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

nochmal der Hinweis aus dem Radio Hochstift Verkehrsservice. Es gibt gerade einen Ampelausfall in Höxter an der Kreuzung der B64 mit der Westerbachstraße und der Lüttmaser Straße. Fahrt da also gerade bitte vorsichtig. Radio Hochstift hier in unserer News um 11 geht's gleich unter anderem um die Diskussion über mögliche Einsparungen beim Elterngeld. Freut mich, dass ihr mit dabei seid. Schönen Freitag wünsche ich euch. Daido hören wir jetzt im besten Mix.

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1: Mit Malte Albrecht, guten Tag. Familienministerin Prien sucht nach Wegen, um den Haushalt zu entlasten. Und das könnte auch das Elterngeld betreffen. Mehr als 500 Millionen Euro soll sie insgesamt nächstes Jahr in ihrem Ministerium einsparen. Thorsten Adolfs aus dem News-Team, warum rückt das Elterngeld da in den Blickpunkt?
2: Weil von den gut 500 Millionen rund 350 Millionen auf das Elterngeld entfallen. Es ist also ein riesiger Kostenfaktor. Prien prüft nach Informationen der Welt deshalb verschiedene Möglichkeiten, ohne Familien zu stark zu belasten. Ein Punkt, an dem es Änderungen geben könnte, ist die Bezugsdauer. Die Ministerin sagt aber auch, weil der Anspruch auf einen Kita-Platz erst nach einem Jahr greift, soll das Elterngeld in Zukunft mindestens die ersten 12 Monate sicher abdecken. An der Höhe des Elterngeldes möchte sie nach Möglichkeit nichts ändern, denn Prien möchte junge, gut ausgebildete Frauen nicht davon abhalten, Kinder zu bekommen.
1: Es gibt schon jetzt Gegenwind für die Sparpläne, und zwar aus den eigenen Reihen.
2: Genau, der Chef der Jungen Union Winkel warnt laut Spiegel eindringlich vor Einschnitten beim Elterngeld. Er sagt, die Pläne seien unlogisch. Mit Blick auf den demografischen Wandel könnten sie sich sogar negativ auswirken. Man muss sagen, für die Junge Union steht auch eine Menge auf dem Spiel. Sie fürchtet, dass die CDU durch solche Einschnitte ihren Ruf als Familienpartei verlieren könnte. Für Winkel ist die Frage, wer in Deutschland die Interessen der jungen Generation vertritt, wichtiger als die reine Höhe der Einsparung. Es bleibt also spannend, wie die Verhandlungen in der Regierung und mit den Fraktionen bei dem Thema weitergehen.
1: Thorsten Adolfs, Dankeschön für die Infos. Und jetzt weitere wichtige Meldungen im Überblick. Die Verbraucherstimmung in Deutschland bleibt gedrückt, hat sich im Mai aber immerhin nicht weiter verschlechtert. Das melden die Nürnberger Marktforschungsinstitute GfK und NIM. Demnach blicken viele Menschen trotz leicht besserer Einkommenserwartungen weiter pessimistisch auf die nächsten Monate. Als Grund nennen die Experten die anhaltenden Belastungen durch den Nahostkonflikt. In Deutschland sind im vergangenen Jahr so wenige Wohnungen gebaut worden wie zuletzt vor mehr als 10 Jahren. Laut dem Statistischen Bundesamt wurden knapp 207.000 Wohnungen fertiggestellt, 18% weniger als im Vorjahr. Bundesbauministerin Huberts gibt sich trotzdem zuversichtlich, dass Maßnahmen, den Wohnungsbau anzukurbeln, wirken. Die Zahlen für das erste Quartal zeigten wieder deutlich nach oben, sagte sie der RP. Die SPD stellt sich beim Tankrabatt quer. Sie ist gegen eine Verlängerung über Ende Juni hinaus. Fraktionsvize Zorn, der auch Co-Chef der zuständigen Koalitionsarbeitsgruppe ist, sagt am Morgen in der ARD, weitere Maßnahmen müssten zielgenauer sein. Nötig sei etwa, die Preise zu deckeln. Es geht um alles oder nichts. Die deutsche Eishockey-Nationalmannschaft kämpft bei der WM um die letzte Chance aufs Viertelfinale. Gegner heute Nachmittag in Zürich ist Außenseiter Ungarn. Nach einem enttäuschenden Turnierstart mit nur einem Punkt aus 4 Spielen steht der Vize-Weltmeister von 2023 stark unter Druck. Um die Chance auf die K.O.-Runde am Leben zu erhalten, muss die DEB-Auswahl heute gewinnen. Genauso wie danach noch in den beiden letzten Gruppenspielen gegen Österreich und Großbritannien.
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3: Mit Christina Hüllweh, guten Tag. Die Beverunger Kulturgemeinschaft feiert im Februar 50-jähriges Bestehen und holt zum Jubiläum viele bekannte Namen in die Stadt. Darunter sind beispielsweise die Volksmusikrocker Vox Club, die Comedian Lisa Eckhart und Tribute-Acts von Bands wie ABBA und AC/DC. Für Andrang dürfte auch das Konzert von Manfred Manns Earth Band im September sorgen. Die Gruppe ist seit den frühen 70ern aktiv und hatte unzählige Hits wie I Came For You und Davis on the Road Again.
4: Kennt er natürlich auch aus dem besten Mix hier bei Radio Hochstift. 24 Grad und ganz viel Sonne, mehr gibt's zum Radio Hochstift Wetter für heute eigentlich gar nicht zu sagen. Das lange Wochenende sieht auch mehr als sommerlich aus. Von Borchen bis Steinheim bekommen wir Stand jetzt bis einschließlich Montag Höchstwerte zwischen 25 und 27 Grad und weiter ganz viel Sonnenschein. Besser ankommen mit dem Radio Hochstift Verkehrsservice. Da haben wir weiterhin den Ampelausfall in Höxter an der Kreuzung der B64 mit der Westerbachstraße und der Lüttmaser Straße. Weiterhin gilt, fahrt da bitte vorsichtig. Und es wird geblitzt. Einmal auf der B1, wenn ihr Richtung Salzkotten unterwegs seid, in Höhe der Abfahrt Paderborn-Wever bei 100. Und in Büren steht auch ein Blitzer auf der Fürstenberger Straße, kontrolliert statt auswärts bei 50 euer Tempo.
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4: Schöner Post, den ich eben bei The Zone gesehen habe. Den ganzen Tag lang Deutschland diskutiert über Torhüter. Natürlich mit einem Bild von Bundestrainer Julian Nagelsmann und Manuel Neuer. Und dann der zweite Teil des Posts. Am Abend ein Torhüter überragt. Mit einem Bild von SCP-Keeper Dennis Seim. Ja, mit seiner Leistung am Abend im Relegations-Hinspiel in Wolfsburg hätte der Torwart des SC Paderborn sich bestimmt einen Platz im WM-Kader verdient, finden wir zumindest. Seit gestern steht aber ja fest, Manuel Neuer wird die Nummer 1 bei der WM in den USA, Kanada und Mexiko.
5: Also es ist halt für mich Kindheitsding, glaube ich, dass er immer da war.
6: Ja, ich finde, das ist der Hammer, weil ich finde, Manuel Neuer ist der Beste. Wenn man es moralisch betrachtet ist, wäre Baumann besser.
7: Bei Bayern hat er ja auch schon einige große Fehler gemacht, gerade in der Champions League. Und da zu sagen, wir nehmen ihn doch mit, finde ich auch ein bisschen unfair.
4: Ja, die Meinungen zu Manuel Neuer gehen also auch bei euch auseinander. Wie seht ihr den Kader von Bundestrainer Nagelsmann ansonsten so? Das hören wir uns gleich mal an. Jonas Mertens hier, Tag zusammen. Taylor Swift hören wir jetzt im besten Mix bei Radio Hochstift.

0: Es ist der letzte Tag, Geldregen, und da haben wir gerade eben Lia am Telefon gehabt. Sie war gerade auf dem Weg zum Supermarkt.
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0: Ja, und dann hat der Kollege Henrik Frost aus unserem landesweiten Geldregenstudio angerufen.
2: Hi, ich bin Lia. Ich habe gerade 10.000 Euro im Geldregen gewonnen. Kann es gar nicht glauben. Dementsprechend wird jetzt erstmal eingekauft, aber vor allem auch der Urlaub davon bezahlt. Ich freue mich sehr darüber.
0: Sehr schön, herrlich. Wir wünschen einen tollen Urlaub. Wir haben es schon gesagt, wir haben heute Finalfreitag. Kollege Henrik Frost, wie geht's denn jetzt in der nächsten Runde weiter?
3: Ja, wir legen jetzt auf jeden Fall nochmal eine Schippe oben drauf. Für alle, die das bis jetzt nicht mitbekommen haben, sage ich es gerne nochmal. Wir haben entweder in dieser oder einer der nächsten beiden Runden garantiert 25.000 Euro. Da schlägt der Blitz vorher nicht ein. Ihr könnt darauf zocken. In welcher Runde wissen wir nicht, das müsst ihr herausfinden. Ich kann euch aber sagen, in jeder dieser Runden sind garantiert 2.000 Euro drin. Die habt ihr safe, sobald ihr mit mir telefoniert im Prinzip. So oft könnt ihr weiter sagen. Eventuell sind halt auch 25.000 Euro drin. Das ist dann jetzt so ein bisschen das Zockerglück. Ein bisschen Spaß wollen wir natürlich auch haben. Wie es auch ist, bewerbt euch auf jeden Fall. Ich freue mich auf euren Anruf.
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0: So sieht's aus. In dieser oder in einer der nächsten beiden Runden sind 25.000 Euro für euch. Holt sie euch. Viel Glück. 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

0: Pitbull, gerade gehört im besten Mix hier bei Radio Hochstift. Viertel nach elf am Freitagvormittag ist durch. Ihr werdet es mitbekommen haben, gestern wurde der DFB-Kader für die Fußball-WM 2026 bekannt gegeben. Manuel Neuer kehrt offiziell zurück und das auch noch als Nummer 1 im deutschen Tor. Bundestrainer Nagelsmann hat das auf der PK danach unter anderem mit Neuers Aura begründet. Wir haben euch mal gefragt, wie euch so der Kader gefällt. Im Herzen sind wir ja schließlich alle irgendwie Bundestrainer.
1: Ja, ich denke, wir können sehr zufrieden sein. Das sind somit die besten Spieler, die Deutschland hat. Und Manuel Neuer ist vielleicht ein bisschen überraschend, weil er 40 Jahre alt ist und verletzungsanfällig ist. Aber er ist halt der beste Torhüter, also muss er mit.
2: Ich glaube, die größte Überraschung ist natürlich jetzt die Neuer-Verpflichtung, die nachträgliche. Aber ich finde es natürlich ganz gut, dass der Kollege Baumann dann auch mitgenommen wurde.
3: Im Großen und Ganzen bin ich sehr zufrieden damit. Sehr, sehr gute Einzelspieler. Aber die Automatismen und die Eingespieltheit, die ist, finde ich, nicht gegeben. Und vielleicht kommt das bis zur WM noch, aber wird halt schwierig.
4: Ich bin ziemlich zufrieden. Klar war die Torwart-Diskussion davon Nagelsmann jetzt nicht allzu klasse, aber im Endeffekt können wir uns, glaube ich, trotzdem über den Trainer sehr glücklich schätzen.
5: Überraschend natürlich hier Neuer und Amiri fand ich auch überraschend, aber positiv überraschend.
0: Ja, hoffen wir mal, dass sich die Torwart-Situation am Ende auch tatsächlich sportlich auszahlen wird und generell, wie der Kader jetzt im Endeffekt zusammengestellt wurde. Anderes kontroverses Thema war auch noch die Nominierung von Offensivspieler Leroy Sané, der im Verein bei Galatasaray Istanbul zuletzt ja nicht so überragend gespielt hat. Weltmeister und DFB-Rekordspieler Lothar Matthäus sagte bei RTL dazu:
6: Mit Sané bin ich nicht einverstanden. Er performt für mich nicht, dass er diese Einladung verdient hat. Da hätte ich gerne Elmaler gesehen, der eine Riesensaison mit dem FC Köln gespielt hat.
0: Ja, und damit spricht Lodder, glaube ich, auch vielen Expertinnen und Experten und Fans aus der Seele. Radio Hochstift hier, schönen Freitag wünsche ich euch.

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2: Radio Hochstift hier, da kommt ihr gut informiert durch den Freitagmittag. Jetzt mit unseren Nachrichten um 11.30 Uhr von und mit Christina Hüllweg.
3: Guten Tag.
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3: Die Beverunger Kulturgemeinschaft hat das Programm zu ihrer 50-jährigen Jubiläumssaison vorgestellt. Mit dabei sind viele bekannte Namen aus den Bereichen Musik, Comedy und Schauspiel. Radio Hochstift-Reporter Dirk Benfeld aus dem Studio Höxter. Gleich zum Saisonstart im September gibt's mehrere Highlights.
5: Nach der Nightwash-Live-Tour mit Stand-Up-Comedy und der Show Vivaldiana mit einer Mischung aus Rock und Klassik kommt Manfred Mann's Earth Band nach Beverungen. Die Band ist seit den 70er Jahren im Geschäft und hatte unzählige Hits wie Blinded by the Light und I Came for You. Für ein volles Haus dürften im März auch Vox Club mit rockiger Volksmusik sorgen. Weitere Gäste in Beverungen sind unter anderem der Kabarettist Jürgen von der Lippe, Hundeversteher Martin Rütter und Schauspieler Götz Otto, der schon im James-Bond-Film Der Morgen stirbt nie mitspielte. Doch unklar ist, ob nächstes Jahr wieder ein Weser-Open-Air stattfindet. In der vergangenen Saison hatte die Kulturgemeinschaft rund 16.000 Besucherinnen und Besucher.
3: In Hövelhof gibt es ab sofort etwas, das in ganz NRW nur selten zu finden ist. Das Caritas-Altenzentrum hat eine Station für stationäre außerklinische Intensivpflege eröffnet. Dort werden ab jetzt bis zu 10 Menschen betreut, die rund um die Uhr intensivmedizinisch versorgt werden müssen, zum Beispiel nach einem Unfall. Besonderheit, wenn sich die Gesundheit stabilisiert, können die Bewohnenden in eine andere Wohnform auf dem Hövelhofer Campus wechseln, etwa in eine betreute WG. Die Kosten für die Pflege trägt die Krankenkasse. Über 100 Anlaufstellen für Kinder in Notlagen gibt es im Kreis Höxter schon. Jetzt sind in der Kreisstadt 4 sogenannte Notinseln dazugekommen. Kinder können hier unkompliziert Hilfe bekommen, wenn sie in Not sind oder Angst haben. Das Personal an den öffentlichen Gebäuden und in vielen Geschäften ist entsprechend geschult. In Höxter haben jetzt auch das Stadthaus, die VHS, die Touristinfo und der Jugendtreff einen entsprechenden Aufkleber an der Tür.
2: Dankeschön, Chrissy. Wir schauen aufs Radio Hochstift Wetter und da sehen wir Wolken. Nur noch ausnahmsweise. Die Sonne hat auf jeden Fall das Kommando zwischen Salzkotten und Bad Driburg. Und zwar von heute bis einschließlich Montag. Dazu liegen die Höchstwerte heute so bei 24 Grad. Am langen Wochenende sind von der Parder bis zur Weser sogar noch mal ein paar mehr Grad drin.
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2: Günstiger ankommen mit dem Radio Hochstift Verkehrsservice. Da wird geblitzt in Büren auf der Fürstenberger Straße statt auswärts bei 50. Wenn ihr sonst noch irgendwo weitere Tempokontrollen oder sonstige Verkehrsbehinderung seht, dann sagt uns wie immer gerne Bescheid. Schreibt uns zum Beispiel eine WhatsApp-Nachricht hier ins Studio an die 05251 17370. Gerne auch als Sprachnachricht.
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2: Mit Jonas Mertens. Freut mich, dass ihr mit dabei seid.

0: Baby Goodbye, ja, das sagt demnächst auch unser Geldregen-Studio. Heute laden wir noch euer Konto auf, danach ist es erstmal wieder vorbei mit dem Geldregen.
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0: Finalfreitag nennen wir das und die Kolleginnen und Kollegen im landesweiten Geldregenstudio haben alles aus dem Tresor rausgezogen, was noch drin war. Heute Morgen gab es schon dreimal 10.000 Euro, später sollen noch 25.000 Euro regnen. Vielleicht ja schon jetzt. Rüber zum Kollegen Henrik Frost ins landesweite Geldregenstudio.
2: Ja, hallo. Und bei mir am Telefon ist Moritz.
3: Hi.
2: Und Moritz, ich habe den Eindruck, du bist ein ganz ruhigen. Ich habe nämlich gerade gefragt, was du mit dem Geld machen würdest. Und da hast du mir erstmal von einem Event erzählt, das ansteht.
3: Genau, meine Hochzeit. Die findet dieses Jahr statt. Und wäre natürlich schön, wenn da finanziell irgendwo von außen was mit reinkommt. Ne?
2: Ja, ich habe das Gefühl, man kann dich wirklich nicht aus der Ruhe bringen.
3: Noch nicht.
2: Noch nicht, ja. Schauen wir mal, was passiert. Dann würde ich sagen, drücken wir mal die Daumen, dass da wirklich was von außen finanziell zur Hochzeit beigetragen wird. Ich stell dich in den Geldregen. Viel Glück.
3: Danke.
1: 250 Euro.
3: Weiter.
1: 650 Euro.
3: Weiter.
1: 1.300 Euro.
3: Weiter.
1: 2.000 Euro.
3: Weiter.
1: 2.200 Euro.
3: Weiter.
2: Ach, herrje.
3: Oh, schade.
2: Ich habe das Gefühl, auch das bringt dich nicht aus der Ruhe, Moritz.
3: Nur no, noch nicht.
2: So einen ruhigen Zocker habe ich aber auch noch nie erlebt hier. Das ist einmalig. Ja. Ja, Moritz hat gezockt, ist über die 2.000 Euro, die garantiert drin waren, sogar noch weitergegangen, wollte testen, ob die 25.000 Euro da sind. Das Ergebnis habt ihr gerade gehört, heißt aber auch, die 25.000 Euro sind noch da. Wir kommen ihnen näher. Sie sind dann entweder jetzt in dieser neuen Runde oder in der danach. 25.000 Euro für euch die 50-50-Chance. Bewerbt euch hier.
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Kryptozahlungen, geheime Apps und 300 Millionen Euro Schaden. Die italienische Polizei hat jetzt mit einer groß angelegten Aktion einen Streaming-Piraterie-Ring zerschlagen. Es gab mehr als 100 Durchsuchungen, etwa 1000 Nutzer illegale Abos von bekannten Streaming-Anbietern hat die Polizei da ins Visier genommen. Mehr Nachrichten bekommt ihr natürlich gleich wie gewohnt um 12 hier bei Radio Hochstift. Jonas Mertens hier, schönen Freitag.

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1: Mit Malte Albrecht. Guten Tag. Das Tanken in NRW bleibt ein echtes Ärgernis, denn Verstöße gegen die Spritpreisregeln haben bis jetzt keine Folgen. Und es gab in den letzten Wochen viele Verstöße, Thorsten Adolfs aus dem News-Team.
2: Oh ja, seit April gab es mehr als 2600 unzulässige Preiserhöhungen an hunderten Tankstellen. Das Problem, bisher fühlt sich einfach keine Behörde bei uns dafür verantwortlich, diese Verstöße auch zu bestrafen. Obwohl das Gesetz Bußgelder von bis zu 100.000 Euro vorsieht, bleibt es deshalb bei uns aktuell ein zahnloser Tiger, so beschreibt es der ADAC. Das Verbraucherschutzministerium prüft zwar gerade, wer den Job übernehmen soll, aber einen konkreten Zeitplan gibt es dafür bis jetzt nicht. Für die Autofahrer bedeutet das leider, sie müssen beim Preisvergleich über die App weiterhin ganz genau hinschauen, denn im Moment müssen sich die Mineralölkonzerne noch keine Sorgen vor Bußgeldern machen.
1: Schauen wir mal auf den weltweiten Ölmarkt. Da schwanken die Preise im Vergleich zu früher gerade ziemlich extrem.
2: Ja, der Ölmarkt gleicht im Moment einer Achterbahnfahrt. Heute sind die Preise wieder um ungefähr 2,5% gestiegen. Der Grund ist nach wie vor die geopolitische Lage rund um den Irankrieg und die Straße von Hormus. Weil es aus den USA und dem Iran ständig widersprüchliche Aussagen gibt, wissen die Anleger nicht, ob ein Ende des Konflikts in Sicht ist oder eben nicht. Sobald es Hoffnung auf Entspannung gibt, sinken die Preise, kommen neue Drohungen, steigen sie sofort wieder an. Es bleibt also auch in diesem Bereich für uns alle ein ziemliches Glücksspiel an der Zapfsäule.
1: Thorsten Adolfs, Dankeschön für die Infos. Und jetzt weitere Nachrichten, kurz und kompakt. Die vom Bundestag beschlossene Senkung der Flugticketsteuer geht der Branche nicht weit genug. Es brauche deutlich wirksamere Maßnahmen, etwa Entlastungen bei der Luftverkehrssteuer und den Luftsicherheitsgebühren, sagte Eurowings-Chef Kownacki. Der Branchenverband BDL fordert, die Ticketsteuer zeitweise ganz auszusetzen, um die Airlines wegen der stark gestiegenen Kerosinkosten zu unterstützen. Bei einem Cyberangriff auf einen externen Dienstleister zahlreicher Kliniken in Deutschland sind Daten von Zehntausenden Patienten gestohlen worden. Betroffen sind vor allem Privatversicherte und Selbstzahler, die unter anderem in den Unikliniken Köln, Freiburg und Ulm behandelt wurden. Die Hacker griffen hauptsächlich Stammdaten wie Namen, Adressen und Geburtsdaten ab, aber teilweise auch Angaben zu Diagnosen. Die Zahl der Einbürgerungen hat in NRW einen neuen Rekordwert erreicht. Nach Angaben des Statistischen Landesamtes bekamen letztes Jahr mehr als 76.000 Menschen einen deutschen Pass, so viele wie seit dem Jahr 2000 nicht mehr. Am häufigsten wurden Menschen aus Syrien eingebürgert. Es gibt eine bittere Nachricht für Manuel Neuer und den FC Bayern München. Der 40-jährige Nationalkeeper wird morgen beim DFB-Pokalfinale gegen Stuttgart nicht im Tor der Münchner stehen. Grund ist seine Wade, die weiter Probleme macht. Das hat der Verein vorhin bestätigt. Neuer will offenbar kein Risiko eingehen, denn er soll ja mit zur Fußball-WM fahren. Erst gestern hatte Bundestrainer Nagelsmann ihn als Nummer 1 für das Turnier in den USA, Kanada und Mexiko nominiert. Die Entscheidung sorgte für viele Diskussionen.
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3: Mit Norbert Janowski, guten Tag. Er soll Menschen in Paderborn mit dem Tod gedroht haben, wenn sie ihm nicht eine Zigarette und ein Feuerzeug geben. Deshalb steht ein Mann ab heute vor dem Paderborner Landgericht. Der Angeklagte soll seine Gegenüber bei dem Vorfall vor 2 Jahren eingeschüchtert haben, indem er angeblich sagte, er würde sie mit einer Glasflasche erschlagen. 3 Tage später sei er zudem beim Klauen in einem Paderborner Supermarkt erwischt worden. Die Staatsanwaltschaft wirft ihm deshalb nicht nur besonders schwere räuberische Erpressung, sondern auch räuberischen Diebstahl vor.
4: Ganz viel Sonnenschein und Höchstwerte um die 24 Grad. Das ist das Radio Hochstift Wetter für den Freitag. Und am langen Wochenende machen wir von Delbrück bis Brakel voraussichtlich genauso weiter. Also mit jeder Menge Sonnenschein und dann mit Höchstwerten von 25 bis 27 Grad voraussichtlich. 12:04 haben wir es jetzt. Ihr kommt besser an mit dem Radio Hochstift Verkehrsservice. Einen Blitzer haben wir da gerade in unserer Liste. In Büren wird weiter auf der Fürstenberger Straße stadtauswärts bei 50 euer Tempo kontrolliert. Habt ihr sonst noch was gesehen auf unseren Straßen? Weitere Blitzer oder sonstige Verkehrsbehinderungen? Lasst es uns wie immer wissen. Tragt zum Beispiel direkt ein in die kostenlose Radio Hochstift App oder ruft eben kurz durch auf der kostenlosen Radio Hochstift Verkehrshotline. 0800 399 3399 ist die Nummer.
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4: Ja, sie haben wirklich leidenschaftlich gekämpft. Mit dem 0:0 hat sich der SC Paderborn eine gute Ausgangslage für das Rückspiel in der Relegation um die erste Fußball-Bundesliga erspielt. Aber nicht nur die Spieler haben am Abend in Wolfsburg eine gute Leistung gezeigt, sondern auch die Fans des SCP. Kapitän Laurin Kurda meinte nach dem Spiel:
6: Wir haben es auf jeden Fall gemerkt, die ganze Saison schon ist überragend, was die Fans da für uns und mit uns zusammen machen. Ich glaube, da haben wir echt ein geiles Kollektiv geschaffen. Ich glaube, man spürt es einfach so, die Atmosphäre, dass einfach zusammen mit der Mannschaft und den Fans da einfach was Großes entstanden ist.
4: Schulter an Schulter bis zum Schluss, das ist das Motto für den SC Paderborn. Mehr Stimmen zum Hinspiel in der Relegation vom Abend gibt's gleich. Jonas Mertens hier, schönen Freitag wünsche ich euch. Freut mich, dass ihr mit dabei seid.

0: Ja, wir hätten es natürlich sehr gerne belohnt. Kandidat Moritz hat eben auf jeden Fall großes Zockerherz bewiesen.
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0: Moritz ist über die versprochenen 2000 Euro hinausgegangen.
1: 2200 Euro.
2: Weiter.
0: Blödes Geräusch. Und wir wissen ja auch genau, wo Moritz hin wollte.
1: 25.000 Euro.
0: Die sind nämlich immer noch drin hier im Geldregen. In dieser oder in der nächsten Runde. Es ist quasi 50-50 Chance für euch.
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0: Also wir bleiben dabei. 2.000 Euro sind euer sicherer Hafen. Ihr könnt aber auch weiter zocken und euch unfassbare 25.000 Euro holen. Die sind mindestens drin in dieser oder in der nächsten Runde. Viel Glück euch.
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0: Schönen Freitagmittag euch, Radio Hochstift hier, Viertel nach zwölf haben wir's. Nullnummer gegen Paderborn, Wolfsburg muss weiter zittern, kein Tor gegen Paderborn, VfL Wolfsburg gerät unter Druck oder Paderborn plötzlich im Vorteil. Und das sind nur ein paar Überschriften in den überregionalen Medien, die sind sich einig. Der SC Paderborn hat sich am Abend mit dem 0:0 in der Relegation eine super Ausgangslage für das Rückspiel am Montag erarbeitet. Wolfsburg-Spieler Yannick Gerhardt sagte nach dem Spiel bei Sky:
1: Klar, wir hätten uns gewünscht zu gewinnen und ein, zwei Tore zu schießen. Deswegen haben wir jetzt ein Endspiel am Montag, aber Paderborn war sehr diszipliniert, sehr läuferisch stark, hat die Räume sehr eng gemacht und ja, so war das ein erstes Relegationsspiel. Es wollen noch nicht alle All-In gehen natürlich.
0: Ja, zumindest nach vorne sind die Mannschaften nicht All-In gegangen, das hat man gerade zum Ende des Spiels gemerkt. Dafür sind die SCP-Spieler in jedem Zweikampf All-In gegangen. Die Spieler von Ralf Kettemann haben leidenschaftlich gekämpft, man kann es nicht anders sagen. Kapitän Laurin Kurda meinte nach dem Spiel zu Recht: Bei uns hat heute jeder alles auf dem Platz gelassen. Kein Wunder also, dass Trainer Kette nach dem Spiel am Sky-Mikrofon sehr zufrieden war.
2: Ja, auf jeden Fall. Also, wir wissen ja alle, wie man das einzuschätzen haben, wer hier gegen wen gespielt hat, dann auswärts hier in Wolfsburg. War schon so ein Ziel, dass wir natürlich jetzt nach Hause fahren am Montag und da nochmal wirklich die absolut realistische Chance haben, da nochmal ein kleines Fußballfest zu feiern. Und das haben wir, dafür haben wir schon gesorgt, dafür haben die Jungs gesorgt, die ihr Herz auf den Platz gelassen haben.
0: Dazu kamen dann noch die vielen guten Paraden von Torwart Dennis Simon, der war am Abend wohl der wichtigste Mann beim SC Paderborn. Kleiner Dämpfer war kurz vor Schluss die gelb-rote Karte für Jonas Sticker. Das war leider zu übermütig. Das dürfte jetzt spannend werden, wer am Montag dann auf der linken Schiene spielen wird. Stammkraft Raphael Obermeier ist verletzt und Sticker, wie gesagt, gesperrt. Dafür kehrt am Montag Jamika Bauer ins Mittelfeld des SCP zurück. Der harte Kampf wurde am Abend, wie gesagt, belohnt. Alles ist angerichtet für ein packendes Finale um den Aufstieg in der Paderborner Home Deluxe Arena am Montag. Oder anders formuliert:
3: Ich kann es kaum erwarten, dass Montag kommt. Ich glaube, das wird einfach mega. Wir haben es in der eigenen Hand und dann zu Hause vor den eigenen Fans. Das wird einfach geil.
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4: 12.30 Uhr haben wir das Radio Hochstift hier. Da geht's rüber in unsere Nachrichten und die hat der Kollege Norbert Janowski.
5: Guten Tag.
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7: Zu ihrem 50-jährigen Bestehen holt die Beveronger Kulturgemeinschaft viele bekannte Namen aus den Bereichen Musik, Comedy und Schauspiel in die Weserstadt. Auf dem neuen Spielplan stehen unter anderem die Rockgruppe Manfred Mann's Earth Band, die Volksmusiker Rocker Vox Club und der Spaßmacher Jürgen von der Lippe. Dazu kommen Tribute Acts von ABBA, Tina Turner und AC/DC. Im November gastiert Hundeversteher Martin Rütter auf seiner letzten Live-Tour in der Beveronger Stadthalle. Am Paderborner Landgericht läuft ab heute ein Prozess gegen einen Mann, dem die Anklage besonders schwere räuberische Erpressung und räuberischen Diebstahl vorwirft. Radio Hochstift-Reporterin Nonja Baumgarten. Er soll in Paderborn einer Gruppe von 7 Menschen mit dem Tod gedroht haben.
8: Vor 2 Jahren soll der Angeklagte an einem Sportplatz in Paderborn auf die Gruppe zugegangen sein. Dabei habe er eine Glasflasche umgedreht in der Hand gehalten. Der heute Anfang 40-Jährige soll geschrien haben, dass man ihm ein Feuerzeug und eine Zigarette geben solle, ansonsten würde er sie umbringen. Ein Feuerzeug habe der Angeklagte bekommen, eine Zigarette nicht. Deshalb soll er gedroht haben, seinem Gegenüber die Flasche über den Kopf zu ziehen, um doch eine Kippe zu bekommen. 3 Tage später soll der Angeklagte dann beim Klauen in einem Paderborner Supermarkt erwischt worden sein. Dabei sei es zu einem Gerangel mit einer Zeugin gekommen. Das Urteil soll in einer Woche fallen.
7: Der Alexandra-Rusi-Weg in Paderborn soll am 14. Juli eingeweiht werden. Das wurde gestern Abend im Paderborner Rat bekannt gegeben. Bei der feierlichen Einweihung sollen die Angehörigen von Alexandra-Rusi die Möglichkeit bekommen, eine Rede zu halten. Der Weg liegt an der Detmolder Straße zwischen dem Herbert-Schwietering und dem Paderborner Kinderhaus Luftikus. In der Nähe ist die damals 62-jährige Alexandra-Rusi bei einem mutmaßlich rassistischen Brandanschlag gestorben.
4: 12 bis 16 Sonnenstunden pro Tag, das steht ab heute auf dem Programm im Radio Hochstift Wetter. Die Sonne gibt ab heute wirklich alles zwischen Büren und Warburg. Dazu bekommen wir heute bis zu 24 Grad auf dem Thermometer. Und am langen Pfingstwochenende liegen die Höchstwerte Stand jetzt sogar zwischen 25 und 27 Grad. Besser ankommen mit dem Radio Hochstift Verkehrsservice. Da sieht es gerade recht entspannt aus. Keine aktuellen Blitzer, von denen wir wissen. Wenn doch, meldet sie uns gerne. An der Stelle sei deshalb einmal nochmal der Blitzeranhänger erwähnt. Der steht seit ein paar Tagen in Höxter Stahle auf der Korweier Straße. Blitzt Richtung Albachsen bei 50. Kommt alle gut an.
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4: Und da hauen wir heute noch 25.000 Euro raus im Geldregen, da bin ich mir sicher. Vielleicht ja schon jetzt gleich. Jonas Mertens hier. Tag zusammen. Lost Frequencies hören wir jetzt.

0: Laut einer aktuellen Untersuchung ziehen im Haushalt durchschnittlich der Fernseher und die Spielekonsole den meisten Strom.
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0: Ihr könntet was dagegen tun. Schnappt euch eure Playstation, mietet euch einen Kinosaal und zockt da. Und schon habt ihr den Strom für den Fernseher gespart. Ja, das Geld fürs Privatkino, das gibt's von uns. Es geht wieder rüber zum Kollegen Henrik Frost ins landesweite Geldregenstudio.
2: Die nächste Runde Geldregen an diesem Finalfreitag jetzt mit Lena. Hallihallo.
3: Hallo.
2: Wie hast du den Tag schon genutzt?
3: Ich war tatsächlich schon eine Runde mit meinen Hunden im Wald spazieren, ja, und hab das Wetter genutzt, genau.
2: Die Loka, die ist nämlich Kommissarin quasi. Also die heißt Loka und nicht Rex. Und die Fans wissen jetzt schon, dass das eine Polizeihündin.
3: Richtig. Die ist erstmal nur reiner Schutzhund. Wir fangen ganz normal Einsätze und genau.
2: Und wenn es in so ein Geschäft geht, weil da jemand in ein Futtertiergeschäft eingebrochen ist, dann ist das für Loka der beste Einsatz überhaupt.
3: Richtig, genau. Dann wird sie total feiern.
2: So, und dann hast du mir gerade im Vorgespräch schon verraten, wenn du hier Geld gewinnst, möchtest du dein Auto abbezahlen. Genau. Du hast aber eine Bank, für die man unbedingt Werbung machen muss.
3: Meine liebe Omi war so lieb und dann würde ich das gerne schon mal zurückzahlen.
2: Viele Grüße an dieser Stelle, ja?
3: Genau.
2: So, Omi ist gedrückt übers Radio und du drückst jetzt den großen roten Button hier für den Geldregen. Viel Glück.
3: Dankeschön.
1: 2000 Euro.
3: Weiter.
1: 2300 Euro.
3: Weiter.
2: Auch nicht schon wieder.
3: Oh nein.
2: Ach, ärgerlich.
3: Oh nein.
2: Da haben wir mal die seltene Situation, dass der Geldregen wirklich bei den garantierten 2000 Euro losgeht. Und dann kommt doch noch der Blitz. Lena, es tut mir leid.
3: Ja, trotzdem lieben Dank.
2: Oh, streiche Loka von mir.
3: Das mache ich.
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2: Ich glaube, Lena hat auch auf die 25.000 Euro geschielt. Sie waren nicht drin. Das tut mir leid für Lena. Das ist gut für euch. Denn wir wissen jetzt, die 25.000 Euro sind definitiv jetzt in dieser Runde Geldregen drin. Es führt kein Weg dran vorbei. 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

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Und jetzt zurück zu den Hits.

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1: Mit Sarah Heinz. Guten Tag. Es bleibt knapp mit den Wohnungen. Laut dem Statistischen Bundesamt sind in Deutschland im vergangenen Jahr nur knapp 207.000 Wohnungen fertig geworden. So wenige wie seit 14 Jahren nicht mehr. Vor allem private Bauherren halten sich zurück. Viele Projekte kommen wegen der Kosten ins Stocken. José Nasiandi aus dem News-Team. Wie sieht die Lage beim Wohnungsbau aktuell denn aus?
2: Ja, die Lage ist angespannt. Allein wenn man sich die Entwicklung innerhalb eines Jahres anschaut. Laut Statistischem Bundesamt waren im vergangenen Jahr 18% weniger Wohnungen fertig als im Vorjahr. Besonders stark eingebrochen ist der Bau von Einfamilienhäusern. Gleichzeitig gibt es zwar wieder mehr Baugenehmigungen, aber viele Projekte kommen nicht so schnell voran. Eine Genehmigung bedeutet noch kein Neubau. Nach Angaben des Zentralverbands Deutsches Baugewerbe stauen sich aktuell mehr als 760.000 genehmigte Wohnungen, weil die Materialien und auch die Kredite immer teurer werden.
1: Und was würde passieren, wenn das so bleibt oder sich weiter verschärft?
2: Dann dürfte sich die Wohnungsnot weiter verschärfen, besonders in Ballungsräumen. Wie zum Beispiel hier bei uns in NRW. Weniger Neubauten bedeuten meist höhere Mieten, noch mehr Konkurrenz um bezahlbaren Wohnraum. Der Zentralverband Deutsches Baugewerbe warnt außerdem davor, dass Familien mit normalem Einkommen zunehmend verdrängt werden könnten. Die Bundesregierung setzt deshalb laut Bundesministerin Huberts jetzt auf schnellere Genehmigungen, Förderprogramme und niedrigere Baukosten. Experten sagen aber, selbst bei steigenden Genehmigungen wäre eine echte Entlastung frühestens ab 2028 spürbar.
1: Danke, José, für die Infos. Noch mehr Meldungen jetzt kurz und kompakt. Knapp zwei Jahre nach dem Messerangriff in Solingen mit drei Toten hat der Bundesgerichtshof in Karlsruhe das Urteil bestätigt. Der Täter wurde wegen Mordes zur Höchststrafe verurteilt. Er soll in einer Sicherheitsverwahrung untergebracht werden. Auf ihn wartet eine lebenslange Haftstrafe. Das Familienministerium soll Geld sparen. Bundesfamilienministerin Prien will deshalb prüfen, ob Kürzungen beim Elterngeld möglich sind. Die Höhe soll dabei nicht verhandelt werden, sagte sie der Welt. Stattdessen gehe es zum Beispiel darum, die Dauer des Elterngeldbezugs zu kürzen. Gleichzeitig wird im Bundestag heute über eine Entlastung für Eltern gesprochen. Die Koalition hat einen Gesetzentwurf vorgestellt, nach dem Kindergeld künftig ohne Antrag automatisch an Familien ausgezahlt werden soll. Sollte das Gesetz durchkommen, würde es ab 2027 greifen. Durch die Inflation ist vieles teurer geworden. Das merken auch Menschen, die gerne auf Konzerte und Festivals gehen. Trotzdem boomt die Branche. Laut dem Bundesverband der Konzert- und Veranstaltungswirtschaft gibt es inzwischen knapp 20% mehr Festivals als noch vor der Corona-Pandemie. Und das, während die Ticketpreise für Live-Shows wegen der hohen Produktionskosten im Schnitt um 30% angestiegen sind. Festivals bleiben aber beliebt, vor allem bei jungen Menschen. Verschiedene Studien zeigen, dass viele ihr Geld lieber für Erlebnisse ausgeben, statt für Besitztümer.
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3: Mit Norbert Janowski, guten Tag. Die Beverunger Kulturgemeinschaft feiert im kommenden Februar 50-jähriges Bestehen und holt zum Jubiläum viele bekannte Namen in die Stadt. Darunter sind beispielsweise die Volksmusikrocker Vox Club, die Comedian Lisa Eckert und Tribute Acts von Bands wie ABBA und AC/DC. Für Andrang dürfte in Beverungen auch das Konzert von Manfred Mann's Earth Band im September sorgen. Die Gruppe ist seit den frühen 70er Jahren aktiv und hatte unzählige Hits wie I Came For You und Davis on the Road Again.
4: 24 Grad und ganz viel Sonnenschein. Mehr gibt's zum Radio Hochstift Wetter für heute eigentlich gar nicht zu sagen. Das lange Wochenende sieht auch mehr als sommerlich aus. Von Lichtenau bis Nieheim bekommen wir Stand jetzt bis einschließlich Montag Höchstwerte zwischen 25 und 27 Grad und weiter ganz viel Sonnenschein. Besser ankommen mit dem Radio Hochstift Verkehrsservice. Vorsicht bitte auf der A2 Richtung Hannover. Da wird uns zwischen Gütersloh und dem Kreuz Bielefeld gerade Gefahr durch Gegenstände auf der Fahrbahn gemeldet. Fahrt da also gerade bitte vorsichtig und kommt alle gut an.
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4: Und solche Wetteraussichten sorgen doch dafür, dass die Vorfreude auf das lange Pfingstwochenende noch größer wird, oder? Viele Schützinnen und Schützen im Hochstift werden dadurch aber wahrscheinlich ins Schwitzen kommen. Schützenjacke plus Sonne plus diese Temperaturen. Da bleibt das nicht aus, da muss fleißig von innen gekühlt werden. Über 20 Schützenfeste finden über Pfingsten in unseren Kreisen Paderborn und Höxter statt. Und was ihr ansonsten noch so unternehmen könnt, das hört ihr gleich. Jonas Mertens hier, freut mich, dass ihr mit dabei seid.
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0: Draußen riecht es nach Sommer und bei uns riecht es nach Geld.
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0: Finalfreitag, der letzte Tag Geldregen. Kollege Henrik Frost im landesweiten Geldregenstudio. Und jetzt wird's richtig wild. 25.000 Euro warten im Geldregen.
2: Oh ja, das ist richtig. Der Geldregen ist wirklich prall gefüllt. Wir haben alles aus dem Tresor rausgeholt, was noch irgendwie da war. 25.000 Euro warten in dieser Runde Geldregen garantiert. Der Blitz schlägt vorher nicht ein. 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
0: Ihr habt's gehört. 25.000 Euro in dieser Runde Geldregen. Holt sie euch. Viel Glück.
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0: Wir gehen mit großen Schritten in Richtung Pfingstwochenende.
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0: Kollege Martin Lausen, dieses Wochenende verspricht nicht nur ganz viel Sonnenschein, sondern auch ganz viel Live-Musik.
2: Und da kann ich euch zum Beispiel das Parkfestival in Bad Lippspringe empfehlen. Von Samstag bis Montag wird der Arminiuspark zur Konzertarena. Zu hören sind zum Beispiel Tribute-Bands von Genesis, Roxette, den Spice Girls, Bob Marley oder Unheilig. Hauptakt am Pfingstsonntag sind die Lärmer, früher besser bekannt als Luxuslärm.
0: Schon heute Nachmittag ab 16.30 Uhr startet in Beverung das Orange Blossom Special. Bei dem Musikfestival spielen bis Sonntag ganz viele Bands im OBS-Garten. Die Veranstalter beschreiben ihr Programm als Manifest der Vielfalt. Von Indie-Rock über Punk bis hin zu poetischem Songwriting ist in Beverung alles mit dabei. Dazu gibt es auch Workshops, gemeinsame Wanderungen und Familienangebote.
2: Ein Tipp für den Pfingstsonntag ist die Paderkultur in Paderborn. Mehr als 30 Künstlerinnen und Künstler präsentieren im Programm an vielen Stationen entlang der Pader. Der Spaziergang mit kulturellen Höhepunkten findet schon zum 13. Mal statt. Die Aktionen an 21 Standorten laufen von der Paderborner Stadtbibliothek bis nach Schloss Neuhaus, dann von 14 bis 19 Uhr.
0: Und auch die Flohmarktfreunde unter euch dürfen sich auf Pfingsten freuen. Der Flohmarkt mit Herz öffnet in der Stadthalle Warburg täglich von Samstag bis Montag jeweils von 10 bis 17 Uhr. Dann kann in der Stadthalle im nostalgischen und besonderen Dingen gestöbert werden. Mit dabei sind Ausstellerinnen und Aussteller aus der weiteren Umgebung und den angrenzenden Bundesländern. Mehr Tipps fürs Wochenende gefällig? Kein Problem, wisst ihr, bekommt ihr jederzeit online bei uns.
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besser ankommen mit dem Radio Hochstift Verkehrsservice. Vorsicht bitte auf der A2 Richtung Hannover. Da hat es zwischen dem Kreuz Bielefeld und Bielefeld Süd einen Unfall gegeben. Uns wird gerade Gefahr durch eine ungesicherte Unfallstelle auf dem linken Fahrstreifen gemeldet. Fahrt da also bitte vorsichtig. A2 Richtung Hannover zwischen dem Kreuz Bielefeld und Bielefeld Süd. Da wird uns Gefahr durch eine ungesicherte Unfallstelle auf dem linken Fahrstreifen gemeldet. Fahrt da bitte also vorsichtig.

Wisst ihr, die großen Sängerinnen und Sänger, die kommen nicht nur aus den USA oder so. Die wohnen direkt um die Ecke. Meint ihr nicht? Also wenn ich so in unsere Kategorie Musik von hier bei Radio Hochstift gucke, dann bin ich da ziemlich sicher. 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
7: Radio Hochstift hier, 13.30 Uhr haben wir es. Da gibt's unsere Nachrichten und die hat der Kollege Norbert Janowski.
8: Guten Tag.
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9: Der Paderborner Prozess um einen Räuber ist überraschend schnell zu Ende gegangen. Das Landgericht hat das Verfahren gegen den 40-Jährigen eingestellt. Anklage und Verteidigung waren damit einverstanden. Der mehrfach vorbestrafte Beschuldigte sitzt zurzeit schon wegen einer anderen Straftat in Neuwied in Rheinland-Pfalz im Gefängnis. Er musste sich heute in Paderborn unter anderem wegen räuberischer Erpressung verantworten. Der seit langem alkoholkranke Mann soll vor 2 Jahren auf einem Paderborner Sportplatz mehrere junge Männer bedroht haben. Die Beverunger Kulturgemeinschaft hat das Programm zu ihrer 50-jährigen Jubiläumssaison vorgestellt. Sie bringt viele bekannte Namen aus den Bereichen Musik, Comedy und Schauspiel auf die Bühne. Radio Hochstift-Reporter Dirk Benfeld aus unserem Studio Höxter. Gleich zum Saisonstart im September gibt es mehrere Highlights.
10: Nach der Nightwash-Live-Tour mit Stand-Up-Comedy und der Show Vivaldiana mit einer Mischung aus Rock und Klassik kommt Manfred Mann's Earth Band nach Beverungen. Die Band ist seit den 70er Jahren im Geschäft und hatte unzählige Hits wie Blinded by the Light und I Came for You. Für ein volles Haus dürften im März auch Vox Club mit rockiger Volksmusik sorgen. Weitere Gäste in Beverungen sind unter anderem der Kabarettist Jürgen von der Lippe, Hundeversteher Martin Rütter und Schauspieler Götz Otto, der schon im James-Bond-Film Der Morgen stirbt nie mitspielte. Doch unklar ist, ob nächstes Jahr wieder ein Weser-Open-Air stattfindet. In der vergangenen Saison hatte die Kulturgemeinschaft rund 16.000 Besucherinnen und Besucher.
9: Weil ein Autofahrer ihn in Paderborn übersehen hat, liegt ein 37-jähriger Rollerfahrer seit heute Nacht schwer verletzt im Krankenhaus. Der Unfall passierte gegen 0.30 Uhr. Ein 56-Jähriger wollte mit seinem Auto von der Borchener Straße in Paderborn nach links in den Querweg abbiegen. Dabei rammte er den Rollerfahrer, sodass dieser erst gegen die Windschutzscheibe und anschließend auf die Straße flog. Ein Rettungswagen brachte den 37-Jährigen in ein Paderborner Krankenhaus. Lebensgefahr bestand aber zu keinem Zeitpunkt. Der Sachschaden liegt bei 3.000 Euro.
7: Wir schauen aufs Radio Hochstift Wetter und da sind Wolken wirklich nur noch die absolute Ausnahme. Die Sonne hat auf jeden Fall das Kommando zwischen Bad Lippspringe und Willebadessen und zwar von heute bis einschließlich Montag. Dazu liegen die Höchstwerte heute so bei 24 Grad. Am langen Wochenende sind sogar noch mal ein paar Grad mehr drin voraussichtlich. besser ankommen mit dem Radio-Hochstift-Verkehrsservice. Eine Meldung haben wir da, die A2 Richtung Hannover. Da hat es zwischen dem Kreuz Bielefeld und Bielefeld Süd einen Unfall gegeben. Fahrt da also gerade bitte vorsichtig. Ansonsten kommt alle gut an.
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7: Jonas Mertens hier, genießt das sommerliche Wetter bei uns im Hochstift. Ihr habt's gehört, das begleitet uns das ganze lange Pfingstwochenende. Die passende Musik dazu gibt's bei uns im besten Mix. Sarah Larsson hören wir jetzt.

0: Das ist doch ein Zeichen dafür, dass der Sommer losgeht, oder?
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0: Die ersten Leute laufen mit kurzer Hose draußen rum. Der Sommer ist also offiziell da. Das Wochenende wird heiß im Hochstift. Und euer Konto läuft im besten Fall gleich auch heiß. Und zwar von der Reibung, wenn das ganze Geld reinkommt. Es ist Finalfreitag bei uns und das lohnt sich mehr als sowieso vorher schon. Es geht wieder rüber zum Kollegen Henrik Frost ins landesweite Geldregenstudio.
2: Bei mir am Geldregentelefon ist Bettina. Und Bettina, ich bin ja so ein bisschen neidisch. Du bist mir nämlich einen Schritt voraus. Du hast nämlich schon Feierabend und stehst mit, ja, eigentlich schon beiden Füßen im langen Wochenende.
3: So ungefähr.
2: So, und das wirst du verbringen mit Erna. Wer ist Erna?
3: Erna ist meine Hündin. Klein, aber oho. Die ist halt sehr selbstständig. Die ist nicht unbedingt halterbezogen. Die wartet jetzt schon darauf, dass es in den Wald geht.
2: Wart ihr schon mal im gemeinsamen Frauchen-Hundeurlaub?
3: Nee, haben wir noch nicht gemacht. Könnten wir aber mal machen.
2: Und es ist ja noch besser, wenn das jemand anderes bezahlt, ne?
3: Das wäre super.
2: Vielleicht machen wir das. Es liegt aber ganz an dir. Hier kommt dein Geldregen. Viel Spaß.
3: Alles klar.
1: 280 Euro.
3: Weiter.
1: 800 Euro.
3: Weiter.
1: 1.700 Euro.
3: Weiter.
1: 3.500 Euro.
3: Weiter.
1: 12.000 Euro.
3: Weiter.
1: 25.000 Euro.
3: Stopp.
2: Moment mal, jetzt müssen wir mal gucken. Was ist denn hier passiert? Bettina, weißt du, was gerade passiert ist?
3: Ich glaube, ich habe mal Glück gehabt und 25.000 Euro gewonnen.
2: Du sagst das so ruhig. Bettina, du hast 25.000 Euro gewonnen.
3: Ja, Wahnsinn, Wahnsinn. Super.
2: Was machst du? Zittern deine Hände. Was macht der Puls?
3: Ja, ich sitze im Auto und habe die Scheiben zu. Mir ist sehr warm.
2: Dann lass die runter, das soll doch jeder wissen.
3: Wahnsinn.
2: Bettina hat alles richtig gemacht mit ihren 25.000 Euro. Es ist Finalfreitag und es war noch nicht die letzte Runde. Wir machen weiter. Für euch habe ich hier in der nächsten Runde garantiert ohne Blitz 2.000 Euro direkt zum Mitnehmen. Ihr müsst euch nur hier fix bewerben.
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0: Das ist radiohochstift.de. Herzlichen Glückwunsch an Bettina zu 25.000 Euro. Da hat sich der Finalfreitag doch auf jeden Fall schon mal gelohnt. Radio Hochstift hier.

Jetzt ist es also auch offiziell, Star-Trainer Pep Guardiola ist beim englischen Fußballspitzenklub Manchester City nach 10 Jahren zurückgetreten. Das hat der Club des 55 Jahre alten Spaniers heute verkündet, ein Jahr vor Ablauf des Vertrages. Mehr Nachrichten gibt's gleich um 14 Uhr und danach macht dann die Kollegin Verena Mathé mit euch weiter hier bei Radio Hochstift. Jonas Mertens, mein Name. Schönes, langes Wochenende wünsche ich euch. Ciao, ciao.

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3: Mit Sarah Heinz. Guten Tag. Knapp 2 Jahre nach dem Messerangriff mit 3 Toten und 8 Verletzten in Solingen gilt das Urteil jetzt als rechtskräftig. Der Bundesgerichtshof in Karlsruhe hat die Revision des Angeklagten verworfen. Der Täter wird somit unter anderem wegen Mordes mit besonderer Schwere der Schuld zu einer lebenslangen Haftstrafe verurteilt. Außerdem wurde eine Sicherheitsverwahrung angeordnet. Im Sommer 2024 war der Täter auf dem Solinger Stadtfest mit einem Messer auf 11 Menschen losgegangen. Einen Tag später wurde er gefasst und hatte zu Prozessbeginn die Tat gestanden. Das lange Pfingstwochenende fängt an und es wird wohl Rekordstaus geben. Der ADAC rechnet für heute und morgen mit den bisher staureichsten Tagen des Jahres. Mehr dazu von Marc Weiß.
4: 3 Dinge kommen heute Nachmittag zusammen. Berufspendler, die nach Hause wollen, Pfingsturlauber, die übers Wochenende wegfahren und der Start von längeren Pfingstferien in einigen Bundesländern, unter anderem in Bayern und Baden-Württemberg. Mit etwas Pech treffen wir uns dann alle auf der Autobahn. Dazu kommen laut ADAC aktuell über 1000 laufende Baustellen. Wer heute oder morgen fährt, sollte also wirklich gute Nerven haben, sagen Verkehrsexperten. Für Sonntag wird weniger Verkehr erwartet, ab Montag dürfte es dann aber schon wieder eng werden, denn dann läuft schon der Reiserückverkehr. Die Bahn freut sich auf die Pfingsttage, denn offenbar steigen viele auf die Schiene um nicht im Stau zu stehen. Die Bahn meldet kurz vor Pfingsten eine extrem hohe Nachfrage nach Zugtickets. Damit es trotzdem nicht auch im Zug unbequem wird, empfiehlt der Konzern bei längeren Fahrten eine Sitzplatzreservierung oder mindestens vorher einen Blick in die Auslastungsanzeige zu werfen, denn voll wird es in den Zügen wohl auch.
3: Danke, Marc, für die Infos. Noch mehr Meldungen jetzt im Überblick. Der Bundestag hat die Apothekenreform beschlossen. Dadurch sollen Apotheken künftig mehr Leistungen für Patienten übernehmen können, wie zum Beispiel Impfungen und Vorsorge. Bundesgesundheitsministerin Waken sagte, dass die Aufgaben auf mehr Schultern verteilt werden müssten, um die Versorgung sicherzustellen. Die Stimmung in der deutschen Wirtschaft hat sich wieder etwas gebessert, wenn auch nur minimal. Das IFO-Geschäftsklima ist im Mai um 0,4 Punkte auf jetzt 84,9 Punkte gestiegen. Das sei eine kleine positive Überraschung und eine gute Basis für eine Erholung, hieß es von Wirtschaftsexperten. An NRWs Hochschulen wurden im vergangenen Jahr wieder mehr antisemitische Vorfälle gemeldet. Laut der Zentralen Beratungsstelle zu Antisemitismus an Hochschulen in NRW lag die Zahl im letzten Jahr bei 85 Fällen. Das sind 7,6% mehr als im Jahr davor und sogar 3,5-mal so viele Fälle wie 2023. Bei den Vorfällen geht es unter anderem um Beleidigungen, Bedrohungen und Sachbeschädigungen. Die Zahlen zeigen außerdem, dass die Vorfälle nicht direkt an das Geschehen in Nahost gekoppelt sind, sondern konstant hoch bleiben, wie zum Beispiel auch nach dem Waffenstillstand im letzten September.
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5: Mit Norbert Janowski, guten Tag. Genau 30 Künstlerinnen und Künstler an 21 Standorten. Das bietet die 13. Auflage der Pada-Kultur am Pfingstsonntag. Von 14 bis 19 Uhr wird unter anderem eine Straßentheatershow gezeigt. Außerdem gibt es zum Beispiel ein künstlerisches Wassercafé, einen Kunstmarkt und eine Fotoausstellung. Alle Attraktionen entlang der Pada in Paderborn sind kostenlos. Die einzelnen Veranstaltungsorte können auch mit Shuttlebussen angefahren werden. Mehr Informationen zum Programm der Pada-Kultur in Paderborn findet ihr auf radiohochstift.de.
6: Letzte Woche waren wir gefühlt zurück im Herbst. Jetzt geht es plötzlich mit Riesenschritten in den Hochsommer rein. Das Radio Hochstift-Wetter sieht wirklich krass aus. Heute von Büren bis Wille bei Dessen bis zu 24 Grad und Sonne. Morgen bis zu 27 Grad und Sonne pur. Sonntag bis zu 25 Grad und Sonne mit minimalen Wölkchen. Das Pfingstwochenende wird grandios und damit habe ich fertig.
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6: Besser ankommen mit dem Radio Hochstift Verkehrsservice. Da habe ich aktuell überhaupt nichts zu melden. Gute Fahrt.
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6: Mit Verena Mathé am Freitagsmikro. Hallo, kurz vorm langen Wochenende. Zwei Runden Geldregen haben wir noch. Dann schließen wir das landesweite Geldregenstudio ab. Es ist großer Finaltag. Aber das heißt auch, zweimal habt ihr hier noch die Chance, Fett abzuräumen.
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6: Das hat Bettina zum Beispiel gerade eben gemacht und da ist echt so richtig was runtergekommen.
7: 25.000 Euro.
8: Stopp.
9: Bettina, weißt du gerade, was passiert ist?
8: Ich glaube, ich habe mal Glück gehabt und 25.000 Euro gewonnen.
6: Boah, ich glaube, so klar hätte ich gar nicht mehr denken können, auch so viel Geld. Aber ihr hört es, Bettina war in der schönsten Schockstarre, die man sich vorstellen kann. Und wir machen auch direkt weiter am Finalfreitag. In dieser Runde Geldregen sind jetzt für euch mindestens 2.000 Euro drin. Direkt zum Mitnehmen, schön vorm langen Wochenende.
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1: Schulter an Schulter bis zum Schluss. Dieses Transparent hatten die SDP-Fans gestern in Wolfsburg dabei. Und die Paderborner haben beim Relegationshinspiel so richtig krass Stimmung gemacht. Sie waren oft lauter als die VfL-Fans und haben unsere Mannschaft angefeuert ohne Ende. Ja, das hat geklappt. Ne? Immerhin hat der SC Paderborn am Ende ein 0:0 geschafft. Und das, obwohl der VfL Wolfsburg natürlich im Vorfeld als absoluter Favorit galt. Der SCP geht also ganz offen in das Relegationsrückspiel. Die Fantruppe Marc, Alex, Lena und Julian waren gestern in der Volkswagen Arena mit dabei.
2: Ich bin unfassbar fertig. Super geiles Spiel. Die Mannschaft hat alles reingeschmissen. Wolfsburg ist auf jeder Position wahrscheinlich viel besser als unsere Jungs. Aber wir sind halt das Team. Wolfsburg ist kein Team. Das hat man heute gesehen. Unsere Jungs hatten Bock. Im Rückspiel am Montag packen wir das. Wir gehen mit dem 0:0 rein. Es ist alles offen. Und wir steigen auf.
3: Es war auf jeden Fall ein extrem intensives Spiel. Die Stimmung im Gästeblock war grandios. Ich würde sagen, es hat einfach Spaß gemacht und Euphorie ausgeschossen, wie sehr sich die Jungs einfach unten auf dem Platz in jeden erdenklichen Ball reingeschmissen haben. Manchmal vielleicht ein bisschen Übermut, aber genauso muss man dieses Spiel angehen und eigentlich hat sich das jetzt angefühlt wie ein Sieg. Perfekte Ausgangslage gefasst.
4: Also das Spiel war richtig krass. Also ich finde, wir sind heute richtig über Emotionen gekommen. Also die Jungs haben alles reingehauen. Man hat gemerkt, dass Wolfsburg eigentlich besser ist, aber wir haben es irgendwie ausgeglichen. Und Dennis Seim im Tor hat uns heute auch komplett den A-Punkt gerettet. Und ich kann es kaum erwarten, dass Montag kommt. Ich glaube, das wird einfach mega. Wir haben es in der eigenen Hand und dann zu Hause vor den eigenen Fans. Das wird einfach geil.
5: Das Spiel war unglaublich. Wir gehen jetzt quasi mit einem 0:0 in das zweite Spiel. Es ist alles drin fürs Rückspiel. Die Mannschaft hat unfassbar geil performt. Die haben alle richtig Bock und es war einfach nur toll. Es hat richtig Spaß gemacht und ich freue mich auf Montag.
6: Hey! Aufsteiger!
1: So viel Freude und Euphorie wegen eines 0:0. Das gibt's auch nicht so oft. Montag kann also kommen. Anpfiff ist dann wieder um 8:30 abends. Da kann der SC Paderborn tatsächlich den dritten Aufstieg in die erste Bundesliga klar machen. Zu Hause in der Home Deluxe Arena. Übertragen wir jetzt wieder bei Sat 1. Wir sind alle heiß wie Frittenfett und das liegt nicht nur am Wetter.
7: Hey, Fonzie.

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3: Drei hier bei Radio Hochstift. Draußen knallt die Sonne vorm Himmel. Deshalb habe ich das Studio extra ein bisschen abgedunkelt, damit Norbert Janowski jetzt auch jedes Nachrichtenwort entziffern kann. Los geht's.
4: Vielen Dank. Guten Tag.
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6: Übermorgen am Pfingstsonntag findet wieder die Paderkultur in Paderborn statt. 30 Künstlerinnen und Künstler sind dann an 21 Standorten entlang der Pader zu finden und zu bestaunen. Radio Hochstift-Reporter Holger Winkelmann.
7: Start der Paderkultur ist der Platz vor der Paderborner Stadtbibliothek. Dort bekommen die Besucherinnen und Besucher Infos zum vor kurzem erst verliehenen europäischen Kulturerbesiegel. Rund um die Paderwiesen gibt es unter anderem einen Kunstmarkt oder eine Fotoausstellung. Weitere Höhepunkte entlang der Strecke bis nach Schloss Neuhaus sind zum Beispiel eine Piratenshow auf dem Padersee und eine Straßentheatershow am Spielplatz Fürstenallee. Alle Veranstaltungen sind kostenlos. Dazu gibt es auch noch einige Streetfood-Stände und einen kostenlosen Shuttle-Service zu den Veranstaltungsorten. Mehr Infos zum Programm stehen auf radiohochstift.de.
6: Das Landgericht Paderborn hat heute Mittag das Verfahren gegen einen mutmaßlichen Räuber eingestellt. Damit endete der Prozess deutlich schneller als gedacht. Der 40-jährige Beschuldigte sollte sich wegen eines Raubes und Diebstählen verantworten. Er sitzt aber nach einem anderen Urteil in Neuwied eine 2,5-jährige Haftstrafe ab. Dazu kommt, dass der alkoholkranke Mann bei dem angeklagten Raub in Paderborn betrunken und seine Schuldfähigkeit deshalb deutlich geringer war. Deshalb war keine längere Strafe als die schon verhängte zu erwarten. Der Aldi in Steinheim integriert den Speicherturm in sein neues Gebäude. Das wurde im Steinheimer Rat deutlich. Der Discounter verlässt das Center nebenan und will ein eigenes Gebäude beziehen. Die Arbeiten sollen noch in diesem Jahr starten. Die Aldi-Fläche im Center nutzen dann künftig Ernstings Family und Rossmann. Wer wiederum in die dafür frei werdenden Geschäftsräume zieht, ist noch unklar. Laut Westfalenblatt investiert die Firma Klingenthal in Steinheim 4 Millionen Euro.
3: Ja, was soll ich sagen? Das Radio Hochstift-Wetter ist einfach nur sommerlich fantastisch. Sowohl heute Nachmittag als auch das gesamte Wochenende über wird der Himmel von fast purem Sonnenschein dominiert. Und dazu wird es von Steinheim bis Borchen richtig heiß. Heute bis zu 24 Grad, morgen bis zu 27 und Sonntag maximal 25 Grad im Schatten.
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3: Besser ankommen mit dem Radio Hochstift Verkehrsservice. Einen kurzen Stau haben wir, einen kleinen Stau auf der A33 Richtung Brilon. 1 Kilometer sind das aktuell zwischen Etteln und dem Kreuz Winnenberg-Haaren. 5 Minuten dauert's länger. Und ansonsten habe ich auch gar nichts für euch. Gute Fahrt, kommt gut an.
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3: Ich bin Verena Mathé und wenn ich euch jetzt sage, dass ich euch jetzt den mega tollen Klassiker von den Rembrandts spiele, dann ernte ich wahrscheinlich von den meisten einfach nur ein müdes Achselzucken. Besser, ich mach's etwas deutlicher. Hier ist der Soundtrack einer der beliebtesten Serien der Welt. Hier ist der Soundtrack von Friends. Schönen Freitagnachmittag von mir.

0: einen schönen Start ins Wochenende. Ich glaube, das kann man jetzt auch schon Freitagnachmittags um 2:45 sagen, oder?
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0: Und vor allem ja schönes, langes Wochenende. Montag ist ja frei, das Wetter passt. Jetzt fehlt nur noch das Geld und das kommt jetzt das vorletzte Mal von Henrik Frost im landesweiten Geldregenstudio.
2: Wir sind im Finalfreitag, jetzt noch eben in der Leitung ist Tobias und Tobias verbringt gerade die Zeit auf dem Feld.
3: Ja, das ist so ungefähr richtig. Ich stehe auf dem Korn und bringe mein letztes Puder Getreide aus der letzten Ernte weg.
2: So, und dann hoffe ich, hast du gleich Feierabend, weil das Wochenende, das wird feierwütig.
3: Genau, wir haben Schützenfest dieses Jahr, dieses Wochenende. Da wäre es schön, ein bisschen Geld noch mit hinzunehmen, dann kann man vielleicht auch mal die eine oder andere Runde geben.
2: Ja, da macht man sich beliebt.
3: Im Kornhaus bringe mein letztes Puder Getreide aus der letzten Ernte weg.
2: So, und dann hoffe ich, hast du gleich Feierabend, weil das Wochenende, das wird feierwütig.
3: Genau, wir haben Schützenfest dieses Jahr, dieses Wochenende. Da wäre es schön, ein bisschen Geld noch mit hinzunehmen, dann kann man vielleicht auch mal die eine oder andere Runde geben.
2: Ja, da macht man sich beliebt. Hättest du denn da auch noch Ambitionen drauf, den Vogel runterzuholen?
3: Wenn meine Frau mitspielt, die nächsten Jahre bestimmt mal, ja.
2: Ja, gut, das muss abgeklärt sein. Da steht einiges an Kosten ins Haus. Am Zeitaufwand kann ich nichts ändern. Bei den Kosten könnte ich mich beteiligen. Aber bei auch das machst du eigentlich hier alleine. Es liegt ganz in deiner Hand. Ich würde dich jetzt in den Geldregen schicken, Tobias.
3: Sehr gerne.
1: 400 Euro.
3: Weiter.
1: 900 Euro.
3: Weiter.
1: 1.500 Euro.
3: Weiter.
1: 2.000 Euro.
3: Stopp.
2: Das ist eine Punktlandung bei 2.000 Euro.
3: Ja, sehr schön. Das freut mich.
2: Ich weiß nicht, wie viele Runden kann man davon ausgeben auf dem Schützenfest?
3: Ich denke mal, das eine oder andere 30 bis 50 Liter, was wird drin sein.
2: Ja, versauf aber nicht alles, sonst ist die Freundin sauer.
3: Richtig, wir müssen ja auch noch in Urlaub.
2: Ja, ich habe das Gefühl, das wird ein schönes Wochenende bei Tobias. So, und jetzt brauchen wir noch mal so ein bisschen dramatische Musik. Ja, perfekt. Denn wir sind jetzt in der finalen Geldregenrunde dieser Saison. Wir haben noch eine Runde Geldregen für euch. Eine einzige. 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
4: Mit Sarah Heinz, guten Tag. Der Fall des Messeranschlags von Solingen ist juristisch abgeschlossen. Der Bundesgerichtshof hat die Revision des Täters verworfen und damit das gegen ihn verhängte Urteil bestätigt. Der Mann muss lebenslang ins Gefängnis mit anschließender Sicherheitsverwahrung. Bei dem Attentat im August 2024 waren in Solingen 3 Menschen getötet und weitere schwer verletzt worden. Mehr dazu von Hossein Asyandi.
5: Das Gericht hatte den damals 27-Jährigen im vergangenen September wegen dreifachen Mordes, 10-fachen versuchten Mordes und Mitgliedschaft in der Terrororganisation Islamischer Staat schuldig gesprochen. Die Richter sahen es als erwiesen an, dass der Täter beim Stadtfest in Solingen gezielt Besucher von hinten angegriffen und auf Hals und Nacken eingestochen hatte. 3 Menschen starben, 8 weitere wurden teils lebensgefährlich verletzt. Der Täter war einen Tag nach der Attacke festgenommen worden und hatte die Tat später gestanden. Der Bundesgerichtshof erklärte jetzt bei der Überprüfung des Urteils keine Rechtsfehler gefunden zu haben. Damit bleibt es bei lebenslanger Haft mit besonderer Schwere der Schuld. Die meisten Verurteilten mit dieser Strafe kommen häufig bis zum Lebensende nicht mehr frei.
4: Danke für die Infos, José. Mehr wichtige Meldungen hört ihr jetzt in der Zusammenfassung. Mit Blick auf Trumps Anordnung, mehr US-Soldaten nach Polen zu schicken, haben die NATO-Außenminister bei ihrem Treffen in Schweden mehr Klarheit aus Washington gefordert. Es bleibe verwirrend und nicht immer leicht zu durchschauen, hieß es. US-Außenminister Rubio sagte in der Zwischenzeit, dass die Truppenverlegungen nicht als Bestrafung gemeint seien. Hunde und Katzen in der EU müssen künftig gechippt werden. Dieser Regel haben die EU-Staaten heute in Brüssel zugestimmt. So soll zum Beispiel der illegale Handel mit Tieren eingedämmt werden. Es gibt dabei aber mehrjährige Übergangsfristen. Für Hunde greift die Regel in der privaten Haltung 10 Jahre nach Inkrafttreten, für Katzen nach 15 Jahren. Im Handel müssen Tiere schon nach 4 Jahren gechippt werden. In München wurden 3 Männer wegen der Unterstützung der sogenannten Kaiserreichsgruppe verurteilt. Die Gruppe soll unter anderem vorgehabt haben, den damaligen Gesundheitsminister Lauterbach zu entführen. Die Angeklagten sollen kritisch gegenüber den Corona-Maßnahmen gewesen sein, so sehr, dass sie bereit waren, die staatliche Ordnung der Bundesrepublik zu bekämpfen. Die Lage beim Wohnungsbau sieht weiterhin eher schlecht aus. Knapp 207.000 neue Wohnungen wurden im vergangenen Jahr fertig gebaut, so wenige wie seit 14 Jahren nicht mehr. Das zeigen Zahlen des Statistischen Bundesamts. Vor allem bei privaten Bauherren kommen viele Projekte wegen der Kosten ins Stocken. Besonders stark eingebrochen ist demnach der Bau von Einfamilienhäusern. Gleichzeitig gibt es zwar wieder mehr Baugenehmigungen, die Projekte kommen aber nicht so gut voran. Laut dem Zentralverband Deutsches Baugewerbe stauen sich aktuell mehr als 760.000 genehmigte Wohnungen, weil die Materialien und auch die Kredite immer teurer werden. Weniger Wohnraum heißt oft höhere Mieten und mehr Konkurrenz bei der Wohnungssuche, vor allem in Ballungsräumen wie bei uns in NRW.
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6: Mit Norbert Janowski. Guten Tag. Feuerwehrkräfte aus Paderborn und Schloss Neuhaus haben heute Mittag einen ungewöhnlichen Einsatz absolviert. Sie rückten wegen der Meldung Mensch im Wasser aus. Im Neuhäuser Schlosspark war eine Seniorin in der Nähe der Freilichtbühne mit ihrem Elektrorollstuhl in den Fluss geraten. Warum, ist unklar. Die Frau war zum Glück nur leicht verletzt und stand mit Unterarmgehstützen neben ihrem Rollstuhl im Wasser. Sie kam aber die Böschung alleine nicht wieder hoch. Nach der Rettung konnte sie dann sogar mit ihrem E-Rolli weiterfahren.
7: Das Radio Hochstift-Wetter ist heute schnell erzählt. Es geht super sonnig und mit Höchstwerten von 24 Grad durch den Nachmittag. Und es bleibt übrigens auch heute Abend noch lange warm zwischen Höxter und Bad Lippspringe. Morgen drehen die Temperaturen dann noch mehr auf. Bis auf 27 Grad geht's rauf auf dem Thermometer. Dazu weiterhin Sonne pur und Sonntag das gleiche Spielchen nochmal. Viel, viel Sonne bei maximal 25 Grad.
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7: Besser ankommen mit dem Radio Hochstift Verkehrsservice. Ich habe weiterhin einen Stau für euch auf der A33 Richtung Brilon. 2 Kilometer sind es aktuell zwischen Etteln und dem Kreuz Windenberg-Haaren. Das heißt für euch, dass da etwa eine Viertelstunde Anfahrtzeit obendrauf kommt. Gute Fahrt, kommt gut an mit uns.
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7: Verena Mathé hier für euch. Hallo am Freitag. Diese Band sorgt regelmäßig für volle Hallen und zwar nicht nur an Karneval.
9: Die

Das ist natürlich die Kölschrock-Band Kassala. Die kosten normalerweise richtig viel Eintritt. In Warburg treten die Jungs aber kostenlos auf. Also für euch kostenlos. Was sonst noch bei der Oktoberwoche aufgefahren wird und welche Karussells in diesem Jahr am Start sind, das hört ihr gleich hier bei Radio Hochstift.

0: Gleich 10:50 an diesem 22. Mai. Wir befinden uns in einer ganz besonderen Stunde. Wir spielen noch vor 4, nämlich die letzte Runde Geldregen. Nicht nur heute, sondern überhaupt in dieser Geldregensaison. Also das ist eure allerletzte Chance.
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1: Bis zur Warburger Oktoberwoche sind es zwar noch rund 4,5 Monate. Die Organisatoren haben aber heute schon mal das Programm rausgehauen. Für ein volles Festzelt dürfte vor allem der Top-Act sorgen. Ich go.

0: Die Kölschrock-Band Kassala aus der Stadt mit K kommt im Oktober zu uns ins Hochstift, nämlich in die Stadt mit W. Ansonsten sind zum Beispiel Mallorca-Größen mit dabei, wie Alm Klausi, Schlagersängerin Rosanna Rocci und Partybands wie die Kasplattenrocker. Der neue Festwirt Markus Köster verspricht schon mal eins.
1: Das ist mir ganz, ganz wichtig, dass wir also den ganzen Abend ein umfassendes Programm haben. Es wird immer einen DJ geben und wir haben jeden Abend immer ein Programm, was dann nicht nur irgendwie 30 Minuten ist, sondern immer vollumfassend an dem ganzen Abend.
0: Das Festzelt ist zwar etwas kleiner als sonst, trotzdem ist die Partymeile sogar größer, weil der Biergarten näher ranrückt und er dadurch auch ein Teil der Partyzone wird. Großer Hingucker soll ein DJ-Tower sein.
1: Es ist also ein alter Jägermeister-Tower, den wir umgebaut haben, wo der DJ im zweiten Stock über den Biergarten thront und von da aus eine herausragende Sicht hat. Und Sie sehen ihn dann auch, ein ganz anderes Gefühl.
0: Melanie Glade bucht für die Stadt Warburg die Schaustellerinnen und Schausteller der Oktoberwoche. Manche Karussells wie der Musikexpress oder das Riesenrad, die sind ja seit Jahrzehnten dabei. Es gibt aber auch wieder einige Neuerungen.
2: Das ist einmal der Big Ben Tower, also ein Hochkettenflieger, geht 40 Meter hoch. Alles in der Londoner Architektur. Dann haben wir eben den Feueralarm der Firma Schmidt. Das ist ein Laufgeschäft, wo es alles optisch gesehen im Rahmen von der Feuerwehr ist. Also Wackelbrücken, also ganz tolles Fahrgeschäft. Waren wir schon lange hinterher, kommt endlich.
0: Die Warburger Oktoberwoche geht diesmal vom 2. bis zum 11. Oktober und läuft damit einen Tag länger als sonst. Eigentlich wäre der Start erst am 3. Oktober gewesen, dem Tag der Deutschen Einheit. Die Stadt hofft, dass viele Kirmesgäste gerne in den Feiertag reinfeiern wollen und deshalb vielleicht schon ein bisschen früher was los ist.

Brother Max hier im besten Mix bei Radio Hochstift. Und auch wenn er für uns hier in Paderborn und auch im gesamten Hochstift erstmal noch ein größeres Fußball-Event ansteht am Montag, spielen wir jetzt hier zur Einstimmung auf die kommende Weltmeisterschaft den offiziellen WM-Song von Shakira und Burna Boy. Die, die heißt er. Und so klingt er.

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6: 15.30 Uhr, guten Tag bei Radio Hochstift. Ich habe gerade einen ganz frischen Blitzer für euch reinbekommen. Der steht auf der B252 zwischen Nieheim und Bergheim und geblitzt wird in Richtung Steinheim bei Tempo 100. Solltet ihr euch dran halten und dann könnt ihr auch ganz in Ruhe den Nachrichten zuhören. Die gibt's jetzt von Norbert Janowski.
7: Guten Tag.
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8: Zum mittlerweile 13. Mal können Kunst- und Kulturbegeisterte am Pfingstsonntag einen künstlerischen Rundgang durch Paderborn machen. Bei der Paderkultur wird übermorgen an 21 Standorten einiges geboten. Unter anderem gibt es eine Trapezshow auf dem Bolzplatz in Paderborn Schloss Neuhaus. Auf dem Spielplatz Fürstenallee werden Straßenkünstler aus den Niederlanden zu sehen sein. Alle Veranstaltungen der Paderkultur sind kostenlos. Mehr Infos zum Programm stehen auch auf radiohochstift.de. Ein ungewöhnlicher Unfall in Paderborn Schloss Neuhaus ist heute Mittag glimpflich ausgegangen. Um kurz nach 13 Uhr ging die Meldung Mensch im Wasser bei der Leitstelle ein. Radio Hochstift-Reporter Holger Winkelmann. Die Feuerwehren aus Paderborn und Schloss Neuhaus rückten sicherheitshalber mit vielen Kräften aus.
9: Wenn jemand ins Wasser fällt, muss es schnell gehen. In diesem Fall in Schloss Neuhaus war aber zum Glück alles halb so wild. Als die Retter am Zusammenfluss von Alme und Lippe im Schlosspark eintrafen, stand dort eine Seniorin mit ihren Gehstützen im Wasser. Daneben lag ihr Elektrorollstuhl. Die ältere Dame war mit ihrem Gefährt eine Böschung heruntergefahren und dann im Fluss gelandet. Wie es zu dem Unfall kam, ist unklar. Sie war nur leicht verletzt, kam aber alleine die Böschung nicht wieder rauf. Die Feuerwehr rettete sie und den Rollstuhl aus dem Wasser. Kurios dabei, anschließend konnte die Seniorin sogar in ihrem Rolli weiterfahren.
8: Fast 32 Jahre nach dem rassistisch motivierten Anschlag in Paderborn erinnert ab dem Sommer ein Weg an die Griechin Alexandra Roussi. Wie im Rat der Stadt bekannt geworden ist, wird der Weg an der Detmolder Straße am 14. Juli eingeweiht. Damit erinnert Paderborn an die damals 62-jährige Alexandra Roussi. Sie kam ganz in der Nähe bei einem mutmaßlich rassistischen Brandanschlag in ihrem Haus ums Leben. Bei der Feier sollen auch die Angehörigen sprechen können. Paderborns Bürgermeister Stefan Oliver Strate plant, sich vorher mit der Familie zu treffen.
6: Hätte ich fast meinen Einsatz verpasst. Entschuldigung, mal gerade woanders am Gucken. Wir schauen das Radio Hochstift Wetter. Von Hövelhof bis Warburg geht super sonnig und super warm durch diesen Freitagnachmittag. Um die 24 Grad stehen aktuell im Radio Hochstift Wetter auf vielen Thermometern. Und damit wird das höchst sommerliche lange Pfingstwochenende gerade erst eingeleitet. Morgen wird es nämlich sogar bis zu 27 Grad heiß. Sonntag sind es dann 25 Grad. Und auch die Sonne bleibt uns, so wie es aussieht, mehr oder weniger durchgehend erhalten. Und auch für Montag übrigens keine Änderung in Sicht. Also ich würde sagen, das Wochenende kann kommen.
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6: Besser ankommen mit dem Radio Hochstift Verkehrsservice. Da haben wir zwei neue Blitzer für euch. Zum einen wird kontrolliert auf der L828 zwischen Warburg-Scherfede und Willebadessen aus Richtung Scherfede kommt. Da gilt Tempo 100. Vielen Dank. Geht da raus an Uwe, der hat sich eben bei uns gemeldet mit einer Sprachnachricht. Und dann haben wir auch gerade schon gehört, gibt es einen Blitzer auf der B252 zwischen Nieheim und Bergheim in Richtung Steinheim. Da gilt Tempo 100. Außerdem haben wir weiterhin einen kleinen Stau auf der A33 Richtung Brilon. Eine Viertelstunde dauert es etwa länger zwischen Borchen und dem Kreuz Wünberg-Haaren. Da staut es sich. Ansonsten nichts zu melden. Gute Fahrt!
0: Ja.
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6: Mein Name ist Verena Matti. Macht euch einen schönen Freitagnachmittag mit uns und kommt gut ins lange Pfingstwochenende.

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0: Es ist die letzte Runde in unserem Geldregen. Die Tresorschlüssel liegen schon zum Abschließen bereit.
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0: Aber so ein paar Minuten dauert's noch, bis der Geldregen dann wirklich Tschüss sagt. Wir starten ins große Finale und damit rüber ins landesweite Geldregen-Studio. Ein letztes Mal zu Henrik Forst.
2: Und der Moment ist gekommen, die letzte Runde Geldregen an diesem Finalfreitag. Und das Ticket dafür hat sich Franka gesichert. Und ich glaube, du bist happy darüber.
3: Ja, ich freue mich riesig.
2: Und du bist gerade guter Laune, bei euch zu Hause wird begrünt.
3: Jawohl. Wir machen einmal Kräuterchen, Tomatenpflanzen, alles, was man so für diese gesunde Ernährung braucht.
2: Ach, wie schön. Dann kann der Sommer und vor allem jetzt dieses lange Wochenende ja kommen. Vielleicht kannst du da auch noch ein paar Münzen einpflanzen gleich, dann kommen Geldscheine oben raus. Wenn das nicht klappen sollte, kann es gut sein, dass ich dir Geld schenke. Wofür würdest du es denn gebrauchen?
3: Wir würden das Geld einmal für Portugal benutzen. Wir möchten da gerne Freunde besuchen.
2: Ach, guck mal, Freundesbesuch im Ausland. Die wohnen schön in der Sonne, ne?
3: Genau, die haben es richtig gemacht.
2: Ja, guck mal, Franka, vielleicht kannst du hinfliegen. Hier kommt der Geldregen für dich. Vermeide den Blitz im besten Fall. Und dann go for it.
1: 1.000 Euro.
3: Weiter.
1: 1.700 Euro.
2: Das sind 1.700 Euro für dich.
3: Juhu!
2: Ganz viel Spaß mit dem Geld, ganz viel Spaß in Portugal.
3: Danke, danke, danke.
2: Du bist happy auf einer Skala von 0 bis...
3: Auf Platz 20.
2: Und damit haben wir Franka auch noch glücklich gemacht. Wie schön, das war sie also. Die Geldregensaison. Ich habe mich über jeden und jede von euch gefreut. Wir haben möglichst viele von euch glücklich und vielleicht auch ein kleines Stückchen reich gemacht. Danke, dass ihr dabei wart. Und jetzt wünsche ich euch ein schönes, langes Pfingstwochenende. Genießt das Wetter. Ich bin Henrik Frost. Bis bald.
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1: Mit Sarah Heinz. Guten Tag. Der Bundestag hat beschlossen, dass Apotheken deutlich mehr Aufgaben übernehmen dürfen. Künftig sollen Patientinnen und Patienten dort nicht nur Medikamente bekommen, sondern zum Beispiel auch mehr Impfungen und Vorsorgeangebote. Bundesgesundheitsministerin Waken will damit Arztpraxen entlasten und gleichzeitig das Apothekennetz auf dem Land stärken. José Nasiandi aus dem News-Team. Was genau sollen Apotheken künftig denn zusätzlich anbieten dürfen?
2: Beispielsweise mehr Impfungen. Gegen Grippe und Corona war es ja bisher schon möglich. Künftig sollen unter anderem Impfungen gegen Tetanus oder gegen Hirnhautentzündung, die durch Zecken übertragen wird, dazukommen. Dazu kommen noch Vorsorgeangebote, Schnelltests auf bestimmte Infektionen, sogar Blutabnahmen zur Kontrolle von Medikamentenwirkungen. Außerdem sollen Apotheker in bestimmten Fällen rezeptpflichtige Medikamente auch ohne neues Rezept abgeben dürfen. Zum Beispiel, wenn jemand ein Medikament dringend weiter braucht, das in der Vergangenheit regelmäßig verschrieben wurde. Das Ganze soll vor allem die Arztpraxen entlasten und die Patienten schneller versorgen.
1: Und warum gibt es trotzdem Kritik an dem Gesetz?
2: Ja, vor allem Ärzteverbände sehen die Pläne kritisch. Die Kassenärztliche Bundesvereinigung warnt davor, Diagnosen und Therapien immer stärker aus den Arztpraxen heraus zu verlagern. Die Kassenärzte finden deutliche Worte und sagen, Medikamente seien keine Bonbons. Kritisiert wird außerdem, dass Patienten manche Medikamente ohne Rezept zwar einfacher bekommen könnten, die Kosten dann aber oft selbst tragen müssten. Die Bundesregierung betont, es gehe nicht darum, die Ärzte zu ersetzen, sondern die Versorgung insgesamt flexibler zu machen.
1: Danke, José. Mehr Meldungen jetzt im Überblick. Mit Blick auf den NATO-Gipfel im Juli ist Außenminister Wadefuhl optimistisch. Er rechnet damit, dass man sich bis dahin mit den USA über eine gemeinsame Zukunft des Bündnisses einigen würde. Das sagte Wadefuhl heute nach einem NATO-Treffen in Schweden. Nach dem Ausbruch des Ebola-Virus im Kongo geht es mit den Fallzahlen weiter nach oben. Die WHO meldet inzwischen fast 750 Verdachtsfälle und 177 mutmaßliche Todesfälle im Land. Es würden zwar Fortschritte bei den Tests gemacht, Gewalt und Unsicherheit würden die Bekämpfung des Virus aber erschweren, hieß es. Im vergangenen Jahr hat es in NRW so viele Einbürgerungen wie seit über 20 Jahren nicht mehr gegeben. Nach Angaben des Statistischen Landesamtes haben letztes Jahr mehr als 76.000 Menschen einen deutschen Pass bekommen, so viele wie seit dem Jahr 2000 nicht mehr. Am häufigsten wurden Menschen aus Syrien eingebürgert. Viele Autofahrerinnen und Autofahrer brauchen heute viel Geduld. Zum Start des Pfingstwochenendes staut es sich an vielen Stellen in NRW. Der ADAC ist im Vorfeld von Rekordstaus Auto gegangen und rechnet für heute und morgen mit den bisher staureichsten Tagen des Jahres. Für Sonntag wird dann weniger Verkehr erwartet. Ab Montag dürfte es aber schon wieder eng werden durch den Reiserückverkehr. Viele haben sich fürs lange Wochenende Bahntickets besorgt, aber auch in den Zügen könnte es voll werden. Die Deutsche Bahn rät dazu, Sitzplätze zu reservieren.
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3: Mit Norbert Janowski, guten Tag. Genau 30 Künstlerinnen und Künstler an 21 Standorten. Das bietet die 13. Auflage der Paderkultur am Pfingstsonntag. Von 14 bis 19 Uhr wird unter anderem eine Straßentheatershow gezeigt. Außerdem gibt es zum Beispiel ein künstlerisches Wassercafé, einen Kunstmarkt und auch eine Fotoausstellung. Alle Attraktionen entlang der Pader in Paderborn sind übermorgen kostenlos. Die einzelnen Veranstaltungsorte können bei der Paderkultur auch mit Shuttlebussen angefahren werden. Mehr Informationen zum Programm findet ihr auch auf radiohochstift.de.
4: Letzte Woche waren wir gefühlt so ein bisschen zurück im Herbst. Jetzt ist plötzlich Hochsommer. Das Radio Hochstift Wetter sieht wirklich fantastisch aus. Heute von Bad Wünnenberg bis Marienmünster um die 25 Grad und Sonne pur. Morgen bis zu 27 Grad und wieder Sonne pur. Sonntag bis zu 25 Grad und Sonne mit Minimalwölkchen morgens. Anders gesagt, das Pfingstwochenende wird grandios.
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4: Besser ankommen mit dem Radio Hochstift Verkehrsservice. Auf der A2 Richtung Hannover stockt der Verkehr so ein bisschen zwischen Gütersloh und Herford Ost. Da müsst ihr so um die 10 Minuten länger einplanen. Außerdem A33 Richtung Brilon, 2 Kilometer zwischen Etteln und dem Kreuz Wünnenberg-Haaren. Knapp 20 Minuten kommen hier oben drauf. Und es gibt auch ein paar neue Blitzer. Auf der L828 zum Beispiel wird geblitzt bei der Abfahrt Bodenburg Richtung Willebadessen. Tempo 100 gilt dort. Und auf der B252 stehen sie auch. Zwischen Nieheim und Bergheim wird geblitzt Richtung Steinheim. Auch da gilt für euch Tempo 100. allen unterwegs. Eine gute und blitzfreie Fahrt.
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4: Ich bin Verena Matthä und da sind sie, die 25 Grad draußen vor unserem Studio hier in Paderborn. Wir haben zum ersten Mal in diesem Jahr die offizielle Sommertemperatur erreicht und damit ab in die kleinen Pfingstferien mit euch.

0: Schule.
1: Ja, also der Mann, der in jedem seiner Songs sicherstellt, dass wir auch genau wissen, wer da singt. Ein absoluter Weltstar. Und der tritt Ende Juni im Bierkönig auf.
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1: Mhm, ihr habt wirklich richtig gehört, der Malle-Bierkönig. Der Club auf Mallorca, ne? Da wo sonst literweise Whisky-Cola aus Säulen gezapft wird und betrunkene Humpa-Humpa-Grölen. Genau da ist jetzt auch bald Jason Derulo. Das wurde gestern vom Bierkönig so angekündigt. Und im ersten Moment klingt das ja auch wirklich unpassend, ne? Aber wenn man dann nochmal so ein bisschen in Jason Derulos Songs reinhört, ich sag mal zum Beispiel Swaller.
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1: Ich bin ganz ehrlich, da fehlt nicht mehr ganz so viel. Ein paar Bier- und Whisky-Cola-Säulen-Intos und das Ganze ist ein astreiner Malle-Song.
4: Und jetzt alle!

Genau so stelle ich mir das vor, wenn dann Jason Derulo Ende Juni im Bierkönig auf Mallorca auftritt. Ich hoffe, er weiß, auf was er sich da einlässt. Im besten Fall denkt er danach einfach, die spinnen, die Spanier. Young Money, Young Money.

Warte mal eben, was war denn das? Red Road. Ja, ja, das. Das klang irgendwie so. Also richtig gut. To the place where ja, also das klingt wirklich richtig gut. Und diese Musik kommt aus den Kreisen Paderborn und Höxter.

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12: Hi Pimpfammers, und falls ihr noch keinen Plan habt, was ihr an diesem traumhaft schönen Wochenende machen wollt, dann gibt's jetzt einen Tipp von Norbert Janowski, der hat in den Radio-Stift-Nachrichten aber natürlich auch noch mehr anderes zu erzählen.
13: So ist es. Guten Tag.
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13: Die Stadt Paderborn hat einen wichtigen Posten neu besetzt. Christine Tölle wird zum 1. September neue Wirtschaftsförderin in Paderborn. Der Rat hat der Empfehlung des Aufsichtsrates der Wirtschaftsförderungsgesellschaft zugestimmt. Christine Tölle war zuletzt Geschäftsführerin der Benteler Business Service GmbH. Sie studierte und promovierte im Fach Wirtschaftsinformatik an der Paderborner Uni. Die 51-Jährige tritt damit die Nachfolge von Marco Trines an, der nach nur gut 2 Jahren im Amt nach Münster gewechselt war. Seitdem ist die Stelle kommissarisch besetzt. Übermorgen am Pfingstsonntag findet wieder die Paderkultur in Paderborn statt. 30 Künstlerinnen und Künstler sind dann an 21 Standorten entlang der Pader zu finden und zu bestaunen. Radio-Hochstift-Reporter Holger Winkelmann, es ist die 13. Auflage.
14: Start der Paderkultur ist der Platz vor der Paderborner Stadtbibliothek. Dort bekommen die Besucherinnen und Besucher Infos zum vor kurzem erst verliehenen europäischen Kulturerbesiegel. Rund um die Paderwiesen gibt es unter anderem einen Kunstmarkt oder eine Fotoausstellung. Weitere Höhepunkte entlang der Strecke bis nach Schloss Neuhaus sind zum Beispiel eine Piratenshow auf dem Padersee und eine Straßentheatershow am Spielplatz Fürstenallee. Alle Veranstaltungen sind kostenlos. Dazu gibt es auch noch einige Streetfood-Stände und einen kostenlosen Shuttle-Service zu den Veranstaltungsorten. Mehr Infos zum Programm stehen auf radiohochstift.de.
13: Rund 4 Millionen Euro. So viel will die Firma Klingenthal laut Westfalenblatt in die anstehenden Arbeiten rund um den Speicherturm in Steinheim stecken. Der Aldi-Neubau neben dem Center soll den Speicherturm integrieren. Die 1000 Quadratmeter große bisherige Aldi-Fläche wird künftig von Ernstings Family und Rossmann genutzt. Die beiden Geschäfte sind aktuell an der Anton-Spilker-Straße zu finden. Die Arbeiten am Steinheimer Speicherturm sollen noch in diesem Jahr beginnen.
12: Was soll ich sagen? Das Radio-Hochstift-Wetter ist einfach nur sommerlich fantastisch. Sowohl heute Nachmittag als auch das gesamte Wochenende über wird der Himmel von fast purem Sonnenschein dominiert. Und dazu wird es von Nieheim bis Salzgotten richtig heiß. Heute sind es schon um die 25 Grad, morgen bis zu 27 und Sonntag gibt es dann wieder maximal 25 Grad im Schatten.
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12: Besser ankommen mit dem Radio Hochstift Verkehrsservice. Achtung, auf der A44 Richtung Kassel wird vor Reifenteilen auf der Fahrbahn gewarnt. Und zwar zwischen Kassel, Bad Wilhelmshöhe und Kreuzkassel West. Also etwas weiter weg von uns, aber trotzdem habt das bitte im Blick. Und dann hat sich Kevin gerade noch bei uns gemeldet.
16: Mahlzeit! Auf der B1, Abfahrt Elsen vom Kreisverkehr, hat es einen Auffahrunfall gegeben. Und es staut sich mittlerweile schon bis nach Schloss Neuhaus zurück. Und hier wird überholt und gewendet wie, ja, ganz schlimm. Bitte aufpassen.
12: Ja, ganz schlimm. Auch die Lautstärke im Hintergrund. Ich hoffe, ihr habt es trotzdem verstehen können. Also Kevin meldet einen Unfall auf der B1 beim Kreisverkehr Elsen. Da staut es sich jetzt auch schon richtig. Und vor allem wenden da wohl auch Menschen und Autos und fahren wieder zurück. Das ist natürlich saugefährlich. Wir hatten schon oft deshalb Unfälle. Also lasst das doch bitte. Ihr wisst Bescheid, müsst auf jeden Fall ein bisschen Zeit mitnehmen. Außerdem schauen wir noch auf die Autobahn A2 Richtung Hannover. Da haben wir ein bisschen stockenden Verkehr zwischen Gütersloh und Bielefeld-Ost. Das sind knapp über 5 Minuten. Nichts Wildes. Und A33 Richtung Brilon, da haben wir weiterhin 2 Kilometer Stau zwischen Etteln und dem Kreuz Wünnenberg-Haaren. Eine Viertelstunde kommt da oben drauf. Außerdem wird heute geblitzt auf der L828 bei der Abfahrt Bodenburg Richtung Willebadessen. Tempo 100 gilt da. Und auf der B252 blitzen sie auch zwischen Nieheim und Bergheim in Richtung Steinheim, ebenfalls bei Tempo 100. Gute Fahrt.
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12: Mit Verena Matthä, ich weiß gar nicht, ob ich mich jemals so sehr über eine torlose Fußballpartie gefreut habe. Das David gegen Goliath-Spiel gestern Abend ist aus unserer Sicht ja ziemlich gut gelaufen, muss man sagen. Sprich die Relegation SC Paderborn gegen Wolfsburg. Das Hinspiel 0:0 stand es ja am Ende. Der SCP hat kein Gegentor zugelassen. Wir hören gleich nochmal, wie es aus Sicht von Trainer Ralf Kettemann war und aus Sicht des gar nicht mehr so großen VfL Wolfsburg. In ein paar Minuten hier bei Radio Hochstift.

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0: Der Radio Hochstift Freitag mit Verena Matthä. Und ich habe heute Morgen erstmal schön die großen Medien durchgeklickt zum Relegationsspiel gestern Abend. Und hier mal so ein paar Überschriften. Nullnummer gegen Paderborn. Doppelpunkt Wolfsburg muss weiter zittern. Kein Tor gegen Paderborn. VfL Wolfsburg gerät unter Druck. Oder Paderborn plötzlich im Vorteil. Ja, die Medien sind sich einig. Der SC Paderborn hat sich mit dem 0:0 in der Relegation eine super Ausgangslage erarbeitet für das Rückspiel am Montag. Wolfsburg-Spieler Yannick Gerhardt sagte nach dem Spiel bei Sky:
1: Klar, wir hätten uns gewünscht zu gewinnen und ein, zwei Tore zu schießen. Deswegen haben wir jetzt ein Endspiel am Montag, aber Paderborn war sehr diszipliniert, sehr läuferisch stark, hat die Räume sehr eng gemacht und ja, so war das ein erstes Relegationsspiel. Es wollen noch nicht alle All-In gehen natürlich.
0: Zumindest nach vorne sind die Mannschaften nicht All-In gegangen. Das hat man gerade zum Ende des Spiels gemerkt. Dafür sind die SCP-Spieler in jedem Zweikampf All-In gegangen und haben leidenschaftlich gekämpft. Kann man nicht anders sagen. Kapitän Laurin Kurda meinte nach dem Spiel zu Recht, bei uns hat heute jeder alles auf dem Platz gelassen. Also kein Wunder, dass Trainer Kette nach dem Spiel am Sky-Mikro sehr zufrieden war.
2: Ja, auf jeden Fall. Also wir wissen ja alle, wie man das einzuschätzen haben, wer gegen wen gespielt hat. Dann auswärts hier in Wolfsburg war schon so ein Ziel, dass wir natürlich jetzt nach Hause fahren am Montag und da nochmal wirklich die absolut realistische Chance haben, da nochmal ein kleines Fußballfest zu feiern. Und das haben wir, dafür haben wir schon gesorgt, dafür haben die Jungs gesorgt, die Herz auf den Platz gelassen haben.
0: Dazu kamen dann noch die vielen guten Paraden von Torwart Dennis Seim. Der war gestern Abend wohl der wichtigste Mann beim SC Paderborn. Kleiner Dämpfer war kurz vor Schluss natürlich die gelb-rote Karte für Jonah Sticker. Das war leider ein bisschen zu übermütig. Damit dürfte jetzt spannend werden, wer am Montag auf der linken Schiene spielen wird. Stammkraft Raphael Obermeier ist verletzt und Sticker, wie gesagt, gesperrt. Dafür kehrt am Montag Herr Mika Bauer zurück ins Mittelfeld des SCP. Aber alles ist angerichtet für ein packendes Finale um den Aufstieg in der Paderborner Home Deluxe Arena. Passe!

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1: Mit Sarah Heinz, guten Tag. Familien in Deutschland sollen künftig weniger Papierkram haben, zumindest beim Kindergeld. Der Bundestag hat heute über Pläne beraten, das Kindergeld ab 2027 automatisch auszuzahlen, also ganz ohne Antrag. Bundesfinanzminister Klingbeil verspricht weniger Bürokratie und mehr Zeit für Familien. José Nasjandi aus dem News-Team, wie soll das ohne Antrag denn genau funktionieren?
2: Geplant ist, dass Eltern das Kindergeld künftig automatisch bekommen, direkt nach der Geburt und ohne Extra-Antrag. Das soll schrittweise ab 2027, also ab dem nächsten Jahr, starten. Voraussetzung ist unter anderem, dass die Behörden die Kontodaten kennen und mindestens ein Elternteil in Deutschland arbeitet. Finanzminister Klingbeil sagt, etwa 300.000 Erstanträge pro Jahr könnten dadurch wegfallen. Aktuell liegt das Kindergeld bei 259 Euro pro Monat und Kind.
1: Gleichzeitig wird aber auch über mögliche Kürzungen beim Elterngeld diskutiert.
2: Der Hintergrund ist der Sparkurs der Bundesregierung. Familienministerin Prien sagt zwar, sie wolle um jeden Cent kämpfen. Trotzdem werden mögliche Kürzungen beim Elterngeld geprüft. Diskutiert wird etwa über die Höhe des Elterngeldes oder die maximale Bezugsdauer. Bisher gibt es Elterngeld ja meist für bis zu 14 Monate. Experten weisen jetzt auch noch darauf hin, dass die Leistung seit ihrer Einführung 2007 nicht erhöht wurde und deshalb durch die Inflation deutlich an Kaufkraft verloren hat. Also es müsste eigentlich sogar noch erhöht werden.
1: Danke, José, für die Infos. Noch mehr Meldungen hört ihr in der Zusammenfassung. Israel würde seine Siedlungen im besetzten Westjordanland gerne ausweiten. Deutschland und andere europäische Länder haben das scharf kritisiert. In einer gemeinsamen Erklärung fordern die Länder Israel jetzt dazu auf, dieses Vorgehen zu stoppen. Das Völkerrecht sei unmissverständlich. Israelische Siedlungen im Westjordanland seien illegal, hieß es. Bei einem Cyberangriff auf einen externen Dienstleister zahlreicher Kliniken in Deutschland sind Daten von zehntausenden Patienten gestohlen worden. Betroffen dürfte auch die Uniklinik Düsseldorf sein. Eigenen Angaben zufolge gibt es Hinweise auf mehr als 3000 Fälle mit allgemeinen Daten. Außerdem könnten in 162 Fällen Gesundheitsdaten betroffen sein. In Berlin soll eine Frau einen Handwerker rassistisch beleidigt und dann in ihrer Wohnung eingesperrt haben. Das teilte die Berliner Polizei mit. Ermittlungen gegen die Frau wurden eingeleitet. Der Handwerker war für Reparaturarbeiten in die Wohnung der Frau gekommen. Sie soll sich ihm gegenüber dann zunehmend aggressiv verhalten haben. In Deutschland setzen viele Hauseigentümer auf private Solaranlagen, auch wenn sie nicht mehr staatlich gefördert werden sollten. Das zeigt eine aktuelle Umfrage vom Energieanbieter E.ON. Knapp 3/4 der Befragten, die den Plan haben, eine Solaranlage einzurichten, sind für eine solche Investition, auch wenn sie dafür stärker in die eigene Tasche greifen müssten. Bundeswirtschaftsministerin Reiche plant, das erneuerbare Energiengesetz zu reformieren. Dadurch soll auch die staatliche Förderung privater Solaranlagen stark reduziert werden.
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3: Mit Norbert Janowski, guten Tag. Paderborn bekommt eine Wirtschaftsförderin. Christine Tölle wird am 1. September die Nachfolge von Marco Trines antreten. Er war nach nicht ganz 2 Jahren von Paderborn aus zur Wirtschaftsförderung nach Münster gewechselt. Christine Tölle war zuletzt Geschäftsführerin der Bendler Business Service GmbH. Ehrenamtlich war sie viele Jahre lang stellvertretende Vorsitzende des Vereins Paderborn überzeugt. Der Paderborner Rat hat am Donnerstagabend der Empfehlung des Aufsichtsrates der Wirtschaftsförderungsgesellschaft zugestimmt. Stimmt.
4: Im Radio Hochstift Wetter geht's super sonnig und mit Werten um die 25 Grad durch den Nachmittag. Und es bleibt übrigens auch heute Abend noch lange warm zwischen Bad Driburg und Delbrück. Nur mal so am Grillrande erzählt. Morgen drehen die Temperaturen dann noch mehr auf. Bis auf 27 Grad geht's rauf auf dem Thermometer. Dazu weiter Sonne pur. Und Sonntag das gleiche Spielchen nochmal. Viel, viel Sonne bei maximal 25 Grad.
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4: Besser ankommen mit dem Radio Hochstift Verkehrsservice. Kevin hat uns eben einen Unfall gemeldet auf der B1 bei Paderborn-Elsen in Höhe des Kreisverkehrs. Da staut es sich auch weiterhin. Bitte nehmt entsprechend Zeit mit, fahrt vorsichtig und bitte nicht wenden auf einer Bundesstraße. Ne? Habe ich eben schon mal gesagt, das ist wirklich gefährlich. Lasst das. Außerdem A2 Richtung Hannover. 10 Kilometer Stau zwischen Gütersloh und Herford. 30 Minuten kommen da oben drauf. Und auf der A33 Richtung Brilon macht sich das Pfingstwochenende auch bemerkbar. 3 Kilometer Stau aktuell zwischen Etteln und dem Kreuz Wünnberg-Haaren. Da kommen 25 Minuten obendrauf. Geblitzt wird heute auf der L828 bei der Abfahrt Bodenburg Richtung Willebadessen bei Tempo 100. Und 100 gilt auch auf der B252 zwischen Nieheim und Bergheim. Dort wird euer Tempo in Richtung Steinheim kontrolliert. Gute Fahrt mit Radio Hochstift.
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4: Und schönen Start in den Feierabend. Verena Mathee ist mein Name. Ein Stündchen begleite ich euch noch und dann heißt es auch für mich
5: Wochenende! Geil! Wochenende!

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2: Die meisten von uns gehen ja in die Apotheke, um Medikamente zu holen. Die Palette der möglichen Leistungen soll jetzt aber erweitert werden, vor allem auch, um Arztpraxen zu entlasten. Radio Hochstift-Kollegin Tine Klimach, der Bundestag hat da heute ein neues Gesetz beschlossen.
3: Apotheken sind ja für viele erste Anlaufstelle, wenn es irgendwo drückt und zieht. Also sollen sie auch mehr Leistungen anbieten dürfen. Dabei geht es vor allem um Vorsorge. Neben Grippe und Corona sollen sämtliche Schutzimpfungen angeboten werden können. Zum Beispiel auch gegen Tetanus oder gegen Zecken. Und man spart sich dabei den Gang ins volle Wartezimmer beim Hausarzt. In bestimmten Fällen sollen Apotheken aber auch verschreibungspflichtige Medikamente ohne Rezept abgeben können.
2: Genau, Patienten müssen die dann allerdings aus eigener Tasche zahlen. Welche Medikamente das genau sein werden, ist noch nicht raus, aber wohl keine, die stark abhängig machen oder sowas. Und Tine, bald kann ich mir in der Apotheke auch Blut abnehmen lassen.
3: Eine Standardblutabnahme soll erlaubt sein. Dabei geht es zum Beispiel etwa darum, zu kontrollieren, wie ein neues Medikament wirkt. Also wenn ich ein großes Blutbild machen lassen will, um zu erfahren, ob ich Eisenmangel habe oder mein Cholesterin zu hoch ist, das würde ich eher mit dem Arzt abklären. Und die Blutabnahme in der Apotheke wird auch nur bei Erwachsenen gemacht und die Mitarbeiter haben dann noch eine entsprechende Schulung, damit man nicht grün und blau nach Hause geht. Neu ist unter anderem auch, ist das Medikament vom Rezept nicht da, kann die Apotheke ein anderes auswählen, das genauso wirkt. Bisher muss das beim Großhandel verfügbar sein.
2: Die Apotheken bei uns in Deutschland sollen bald also deutlich mehr Aufgaben übernehmen können, was sie ja teilweise jetzt schon machen. Manche zumindest ist sowas wie den Vitamin D-Spiegel checken oder sowas. Und meine letzte Grippeimpfung habe ich mir auch schon in der Apotheke geholt. Aber wie gesagt, da soll überall noch deutlich was draufkommen. Der Bundestag hat heute ein neues Gesetz beschlossen. Das muss jetzt nur noch durch den Bundesrat.
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1: Hier ist Radio Hochstift um 17:30 und damit hat der Nachrichtenkollege Norbert Janowski das Wort.
2: Ich wünsche einen sonnigen Abend.
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2: In einem Mehrfamilienhaus in Bad Lippspringe ist gestern Abend ein Brand ausgebrochen. Eine Mieterin hatte den Alarm eines Rauchmelders gehört und dann im Flur Qualm gerochen. Sie rief die Feuerwehr, die Bewohner verließen sicherheitshalber das Haus an der Waldstraße. Die Einsatzkräfte entdeckten den Brandherd dann im Keller, dort war eine Waschmaschine in Flammen aufgegangen. Sie konnten das Feuer schnell löschen. Verletzt wurde in Bad Lippspringe niemand, der Schaden liegt bei rund 10.000 Euro. Seit dem vorigen Herbst ist der Posten des Wirtschaftsförderers in Paderborn kommissarisch besetzt. Das ändert sich am 1. September. Dann tritt Christine Tölle die Stelle an. Der Rat hat der Personalie zugestimmt. Die künftige Paderborner Wirtschaftsförderin war zuletzt Geschäftsführerin der Bendler Business Service GmbH. Die 51-Jährige studierte und promovierte im Fach Wirtschaftsinformatik an der Paderborner Uni. Christine Tölle tritt die Nachfolge von Marco Trines an, der nach gut 2 Jahren im Amt nach Münster gewechselt ist. Ein ungewöhnlicher Unfall in Paderborn Schloss Neuhaus ist heute Mittag glimpflich ausgegangen. Um kurz nach 13 Uhr ging die Meldung Mensch im Wasser bei der Leitstelle ein. Radio Hochstift-Reporter Holger Winkelmann. Die Feuerwehren aus Paderborn und Schloss Neuhaus rückten mit vielen Kräften aus.
4: Wenn jemand ins Wasser fällt, muss es schnell gehen. In diesem Fall in Schloss Neuhaus war aber zum Glück alles halb so wild. Als die Retter am Zusammenfluss von Alme und Lippe im Schlosspark eintrafen, stand dort eine Seniorin mit ihren Gehstützen im Wasser. Daneben lag ihr Elektrorollstuhl. Die ältere Dame war mit ihrem Gefährt eine Böschung heruntergefahren und dann im Fluss gelandet. Wie es zu dem Unfall kam, ist unklar. Sie war nur leicht verletzt, kam aber alleine die Böschung nicht wieder rauf. Die Feuerwehr rettete sie und den Rollstuhl aus dem Wasser. Kurios dabei, anschließend konnte die Seniorin sogar in ihrem Rolli weiterfahren.
1: Von Lichtenau bis Borkentreich geht's super sonnig und super warm in den Feierabend. Um die 25 Grad stehen da aktuell im Radio-Hochstift-Wetter auf vielen Thermometern. Und damit wird das höchste sommerliche, lange Pfingstwochenende gerade erst eingeleitet. Morgen gibt's sogar bis zu 27 Grad auf dem Thermometer. Sonntag sind dann wieder 25 Grad. Und auch die Sonne bleibt uns, so wie es aussieht, mehr oder weniger durchgehend erhalten. Auch für Montag übrigens keine Änderung in Sicht. Das Wochenende kann kommen, würde ich sagen.
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1: Besser ankommen mit dem Radio Hochstift Verkehrsservice. Achtung, auf der A44 Richtung Dortmund steht zwischen Marsberg und Lichtenau ein defektes Fahrzeug auf der Straße. Fahrt dort bitte entsprechend vorsichtig. Und es staut sich weiterhin, aber nicht mehr ganz so doll, auf der A33 Richtung Brilon. 2 Kilometer sind es noch zwischen Etteln und dem Kreuz Winnenberg-Haaren. Das heißt für euch 10 Minuten obendrauf. Ansonsten habe ich nichts mehr zu melden. Gute Fahrt.
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0: Das lange Pfingstwochenende lädt und gleich ist der Akku voll. 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Hier ist euer Freitagnachmittag bei Radio Hochstift mit Verena Matti und damit geht's in die Hochphase der Grillsaison. Gerade jetzt an dem langen Wochenende holen auch wirklich die allerletzten den Grill aus dem Schuppen und dann wird gegrillt, was das Zeug hält. Das Problem: Wir können meist gar nicht so viel essen, wie wir grillen. Ne? Es ist immer das Gleiche. Kollege Kevin Zimmer über das Phänomen Grillreste.
1: Es ist doch so einfach. Kauf nicht so viel Fleisch. Aber auch ich tappe immer wieder in die Fleischkauffalle. Da steht man dann so an der Fleischtheke und sagt sich,
2: wir werden schon etwas finden.
1: Und wir werden viel finden. Und dann schleppst du diese Massen nach Hause und bist einen halben Tag mit Würzen beschäftigt.
3: Einmal haben wir Masala, brauchen wir. Hier haben wir Curry. Hier ist Koriander. Hier ist der Kurkuma. Das sind die Gewürze, die wir brauchen.
4: Kurkuma? Meint er vielleicht Kurkuma?
1: Ja, das ist Robert Geis. Der grillt gerne und der meint Kurkuma. Der meint schon Kurkuma. Der steht direkt neben dem Cheyenne-Pfeffer und der Vanille. Man muss sich schon mit Gewürzen auskennen, um diese Fleischmassen lecker damit einzureiben. Wobei am Ende ist es eh egal, da kommt ja eh der helle Gewürzketchup drüber. Ja? Die Flasche, der man das Alter nur am vertrockneten Rest an der Öffnung ansieht und man damit auch Fliesen verfugen kann. Also, warum diese Mengen, die wir da kaufen zum Grillfest? Ja, im Steakhouse essen wir doch auch nur ein Stück Fleisch und nicht fünf. Du sagst halt abends dann noch, wenn so alles fertig gegrillt ist, ach, dann haben wir für morgen noch was. Aber so ein Hähnchensteak verdichtet sich über Nacht im Kühlschrank einfach zu Baustoff.
5: Also das sieht ja mehr als unappetitlich aus.
1: Mit dem hippen Couscous-Salat kannst du das Treppenhaus verputzen und der Blattsalat sieht einen Tag später aus wie die Frisur von Matthias Reim im Regen. Und dann sitzt du dir schweigend gegenüber, während deine Speiseröhre das Zeug probiert weich zu kneten. Und das dauert, ja? Genug Zeit, um darüber nachzudenken, ob man diese Mengen wirklich auch beim nächsten Mal kann.

0: 17.50 Uhr gleich. Das Ende ist nah.
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0: Also das Wochenende natürlich. Ich gehe in den Feierabend und zum Abschluss habe ich da noch Danias Nummer 1 für euch. Den aktuellen Lieblingssong meiner Morning-Kollegin Dania Tölles gibt es ja immer freitags bei uns. Und ich bin ganz ehrlich zu euch, ich weiß noch nicht, wie ich den finde, den Song. Ich schwanke noch zwischen Sommersonne und ordentlich Beat auf die Mappe, also voll gut. Und auf der anderen Seite, ganz ehrlich, hat das Ding jetzt schon für mich so einen ganz leichten Nährfaktor. Keine Ahnung, ich weiß es nicht, aber das wird sich in den nächsten Wochen zeigen, in welche Richtung der Zeiger da bei mir mehr ausschlägt. Ich kenne das schon. Manchmal gibt es Songs, die ich am Anfang doof finde und nachher liebe ich die und andersrum. Ich bin gespannt. Jetzt aber erstmal ab ins lange Pfingstwochenende. Ich wünsche euch schöne Pfingsten, schöne freie Tage und wir hören uns.
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2: Jetzt, letztes Wochenende war ja der Eurovision Song Contest und ihr habt euch wahrscheinlich schon gedacht, dass meine Nummer 1 ein Lied des Wettbewerbs ist. Und ich hätte auch mehrere Kandidaten gehabt, aber letztendlich, muss ich einfach so klar sagen, ist es der Gewinnersong, Bangaranga, der mich am meisten geflasht hat und den ich jetzt viel gehört habe die Woche. Und einen Tag nach ihrem Sieg war Dara wirklich in vielen Ländern auf Platz 1 bei Spotify, auch in Deutschland. Also es geht wohl offenbar nicht nur mir so. Klar, es ist auch einfach ein cooler Partysong, Dara mit Bangaranga, und ist meine Nummer 1 diese Woche. Dania Tölle mein Name.
3: Cool.

0: Warte mal eben, was war denn das? Red Road. Ja, ja, das. Das klang irgendwie so. Also richtig gut. To the place where you're old. Ja, also das klingt wirklich richtig gut. Und diese Musik kommt aus den Kreisen Paderborn und Höxter.
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2: Mit Sarah Heinz. Guten Abend. Es bleibt knapp mit den neuen Wohnungen. Laut dem Statistischen Bundesamt sind in Deutschland im vergangenen Jahr nur knapp 207.000 Wohnungen fertig gebaut worden. So wenige wie seit 14 Jahren nicht mehr. Vor allem private Bauherren halten sich zurück. Viele Projekte kommen wegen der Kosten ins Stocken. Hossein Asyandi aus dem News-Team. Wie sieht die Lage beim Wohnungsbau denn aktuell aus?
3: Ja, die Lage ist angespannt. Allein wenn man sich die Entwicklung innerhalb eines Jahres anschaut. Laut Statistischem Bundesamt waren im vergangenen Jahr 18% weniger Wohnungen fertig als im Vorjahr. Besonders stark eingebrochen ist der Bau von Einfamilienhäusern. Gleichzeitig gibt es zwar wieder mehr Baugenehmigungen, aber viele Projekte kommen nicht so schnell voran. Eine Genehmigung bedeutet noch kein Neubau. Nach Angaben des Zentralverbands Deutsches Baugewerbe stauen sich aktuell mehr als 760.000 genehmigte Wohnungen, weil die Materialien und auch die Kredite immer teurer werden.
2: Und was würde passieren, wenn das so bleibt oder sich weiter verschärft?
3: Dann dürfte sich die Wohnungsnot weiter verschärfen. Besonders in Ballungsräumen, wie zum Beispiel hier bei uns in NRW. Weniger Neubauten bedeuten meist höhere Mieten, noch mehr Konkurrenz um bezahlbaren Wohnraum. Der Zentralverband Deutsches Baugewerbe warnt außerdem davor, dass Familien mit normalem Einkommen zunehmend verdrängt werden könnten. Die Bundesregierung setzt deshalb laut Bundesministerin Huberts jetzt auf schnellere Genehmigungen, Förderprogramme und niedrigere Baukosten. Experten sagen aber, selbst bei steigenden Genehmigungen wäre eine echte Entlastung frühestens ab 2028 spürbar.
2: Danke, José, für die Infos. Noch mehr Meldungen jetzt im Überblick. Beim Treffen der NATO-Außenminister in Schweden hat Bundesaußenminister Wadefuhl noch mal mehr Geld für die Ukraine gefordert. Mindestens dieselbe Summe wie das schon bestehende EU-Darlehen. Das wären weitere Hilfen in zweistelliger Milliardenhöhe. Wadefuhl wolle damit von Seiten der NATO ein klares Signal an Kiew senden. Kurz nach dem Start der E-Auto-Prämie sind laut Bundesumweltminister Schneider knapp 23.000 Anträge eingegangen. Die Anträge würden demnach auch oft aus Haushalten mit kleinem und mittlerem Einkommen stammen. Je nach Fahrzeug, Einkommen und Familiengröße liegt die Förderung bei bis zu 6.000 Euro. In Paderborn hat es einen Hackerangriff auf einen Fotodienstleister gegeben. Die Staatsanwaltschaft Köln hat jetzt die Ermittlungen eingeleitet. Laut Aussage eines Sprechers der Cybercrime-Abteilung könne man noch keine Details zum Verfahren nennen. Zuvor hatte der NDR berichtet, dass auch Fotos aus Schulen und Kindergärten betroffen sein könnten. An den Hochschulen in NRW wurden im vergangenen Jahr wieder mehr antisemitische Vorfälle gemeldet. Laut der Zentralen Beratungsstelle zu Antisemitismus an Hochschulen in NRW lag die Fallzahl im letzten Jahr bei 85. Das sind 7,6% mehr als im Jahr davor und sogar 3,5-mal so viele Fälle wie noch 2023. Bei den Vorfällen geht es unter anderem um Beleidigungen, Bedrohungen und Sachbeschädigungen. Und das waren die Nachrichten mit Sarah Heinz.
4: Zum Wetter muss ich heute, glaube ich, gar nicht so viel sagen, außer der Frühsommer ist endlich da. Morgen am Samstag gibt's Sonne bei bis zu 27 Grad und auch das Pfingstwochenende liefert komplett ab. Sonntag und Montag viel blauer Himmel und nochmal 25, 26 Grad in der Spitze.
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4: Kurz nach 6, ihr kommt besser an mit dem Radio Hochstift Verkehrsservice. Ein bisschen Stau haben wir noch auf der A33 Bielefeld Richtung Brilon zwischen Etteln und dem Kreuz Württemberg-Haren. Ein Kilometer Stau, 10 Minuten, dann solltet ihr da durch sein und geblitzt wird in Warburg-Bodenburg an der L828 Richtung Willebadessen und weiterhin der Blitzanhänger in Höxterstahle an der Chorweier Straße. Gute Fahrt euch!
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4: Herzlich willkommen, schön, dass ihr dabei seid. Ich freue mich sehr, dass wir den Start in dieses lange Pfingstwochenende zusammen machen. Und na klar, selbstverständlich habe ich den passenden Sound dabei. Fettes Brot, machen die den Anfang. Jein spiele ich im besten Mix.
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0: Was eine Kombi. Madonna zusammen mit Sabrina Carpenter, Bring Your Life. Hier für euch gespielt am Freitagabend um gleich 17:45.
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0: Der Mai zeigt uns am langen Pfingstwochenende, was er so drauf hat. Es wird richtig schön frühsommerlich und ich bin mir ganz sicher, den einen oder die andere von euch wird's ins Freibad oder an den See ziehen. Deswegen klären wir heute in der Spätschicht mal, wie es so um den einen oder anderen Bademythos steht. Zum Beispiel sagt man ja, man soll nicht essen, bevor man ins Wasser geht. Stimmt nicht in der Form. Na klar soll es jetzt nicht, wer weiß, wie fettig sein, ne? Damit der Körper nicht verdauungstechnisch überfordert ist und ihr Bauchschmerzen habt beim Schwimmen. Aber eine Freibadpommes ist gar kein Problem. Was viel schlimmer ist tatsächlich, ist genau das Gegenteil, nicht zu essen. Schwimmen ist tatsächlich ganz schön anstrengend. Viel anstrengender, als uns das vielleicht bewusst ist im kalten Wasser. Da fällt das gar nicht so auf. Ja, und dafür braucht der Körper viel Energie. Und wenn er die nicht hat, weil wir nichts gegessen haben, dann kann das ganz schön auf den Kreislauf gehen. Und in einer Notfallsituation fehlt uns vielleicht auch die Energie, uns safe wieder an den Beckenrand oder ans Ufer zu kriegen. Deswegen essen und, na klar, auch trinken, im besten Fall ohne Alkohol, sogar ziemlich schlau vorm Schwimmen gehen. Über noch mehr Bademythen sprechen wir im Laufe dieser Spätschicht. Ihr bleibt dran, ich freue mich sehr.
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1: Mit Norbert Janowski, guten Abend. Um die Förderung der Wirtschaft in Paderborn kümmert sich ab September Christine Tölle. Das hat der Rat der Stadt entschieden. Die 51-Jährige ist promovierte Wirtschaftsinformatikerin. Sie ist zuletzt Geschäftsführerin der Benteler Business Service GmbH gewesen. Eine defekte Waschmaschine hat ein Feuer in einem Bad Lippspringer Mehrfamilienhaus ausgelöst. Eine Bewohnerin bemerkte gestern Abend Rauch und rief die Feuerwehr. Den Schaden in Bad Lippspringer schätzt die Polizei auf 10.000 Euro. Verletzt wurde niemand. In Beverungen hat am Nachmittag eines der größten Musikfestivals im Kreis Höxter begonnen. Über das Pfingstwochenende spielen 30 Bands aus den USA, Kanada und Europa beim Orange Blossom Special. Dazu kommen Lesungen. Das Motto in Beverungen ist diesmal Lebenstankstelle. Die Feuerwehr ist heute Mittag mit vielen Kräften zu einem Einsatz im Paderborn Schloss Neuhaus ausgerückt. Laut Notruf befand sich im Schlosspark ein Mensch im Wasser. Dort war eine Seniorin mit ihrem E-Rollstuhl in den Fluss gefahren. Sie stand aber neben ihrem Gefährt im Wasser und wurde zum Glück nur leicht verletzt. Das Radio Hochstift Wetter können wir relativ kurz machen. Es wird über Pfingsten von Nieheim bis Warburg sehr schön und sommerlich. Bis einschließlich Montag bekommen wir viel Sonne. Am Sonntag ziehen auch mal ein paar Wolken auf. Und es wird warm. Morgen bis 27 Grad, Sonntag bis 25 und am Montag im Hochstift maximal 26 Grad.
2: Besser ankommen mit dem Radio Hochstift Verkehrsservice. Ihr solltet gerade überall ganz entspannt durchkommen. Staus habe ich keine oder auch nur einen Blitzer. Das ist der Anhänger in Höxter Stahle an der Korweier Straße. Gute und sichere Fahrt durch diesen Freitagabend euch.
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2: Genießt diesen Freitagabend, ganz egal, ob ihr schon ins lange Wochenende gestartet seid oder vielleicht seid ihr ja auch noch am Arbeiten, so wie ich. Willkommen in der Spätschicht. Wir machen das zusammen, egal wo ihr steckt. Schön, dass ihr dabei seid. Hier die Neuauflage von Faithless Insomnia für euch. Kommt von Bebe Rexha und heißt New Religion.

0: Nico Santos für euch, Play with Fire, mit dem Feuerspiel. Ja, Nico Santos ist gar nicht mal so schlau, ne? Wenn es jetzt wieder so heiß wird, Thema Waldbrandgefahr.
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0: Dieses komplett hin- und hergerissen sein, wenn man verliebt ist, das ist ein Gefühl, das kennt ihr ganz bestimmt von euch selbst oder zumindest von Personen aus eurem Umfeld. Ja, ich könnte da auch ein Lied von singen. Genauso wie Holly Humberstone. Und die könnte es nicht nur, die macht es sogar. Gleich hier für euch im besten Mix. To Love Somebody heißt ihre aktuelle Nummer, in der sie eben genau dieses Ambivalente, dieses Hin- und Hergerissensein thematisiert. Gerade wenn man vielleicht eine Beziehung hinter sich hat, wo einiges schiefgegangen ist, wo man vielleicht richtig heftig verletzt wurde. Ja, natürlich ist dann die Angst da, dass das nochmal passiert, ne? Dann fällt es schwer, sich irgendwie auf was Neues einzulassen. Die Wahrheit ist aber, ohne Risiko funktioniert Liebe nicht. Ja, die Gefahr besteht immer, dass es schief geht, aber man kann ja auch die Chance sehen, dass es richtig gut wird und schön ist, jemanden zu lieben. To Love Somebody, Holly Humberstone. Hier für euch in der Spätschicht.
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1: Mit Sarah Heinz, guten Abend. In ganz Deutschland hat es einen großen Cyberangriff auf Patientendaten gegeben. Betroffen sind mehrere große Kliniken und zehntausende Menschen. In NRW stehen die Unikliniken Köln und Düsseldorf im Fokus. Allein in NRW geht es insgesamt um mehr als 33.000 betroffene Patientinnen und Patienten. Angegriffen wurde ein externer Abrechnungsdienstleister. Die Versorgung in den Krankenhäusern selbst sei nach eigenen Angaben nicht beeinträchtigt gewesen. Mehr Infos hat Rosina Sjandi.
2: Der Angriff geschah schon Mitte

0: April bei einem externen Dienstleister mit Sitz im Saarland, der für zahlreiche Kliniken in Deutschland die Abrechnungen übernimmt. Nach Angaben des Unternehmens Unimed wollten die Angreifer offenbar eigentlich die Systeme komplett verschlüsseln. Sie wurden vorher aber gestoppt. Davor seien aber bereits Daten abgeflossen. Betroffen sind nach bisherigen Angaben vor allem Kliniken in NRW, Baden-Württemberg, Rheinland-Pfalz und dem Saarland. Allein in Köln geht es um rund 30.000 Fälle, in Düsseldorf um mehr als 3.000. In Baden-Württemberg sollen sogar über 70.000 Daten aus mehreren Unikliniken betroffen sein. Meist handelt es sich um Daten von Privatpatienten und Selbstzahlern. Nach Angaben der Kliniken und des Dienstleisters könnten darunter Namen, Adressen und Abrechnungsinformationen sein. In einzelnen Fällen auch Gesundheitsdaten. Die betroffenen Patienten sollen nun schrittweise informiert werden.
1: Danke, José. Mehr Meldungen sind das im Überblick. Israel würde seine Siedlungen im besetzten Westjordanland gerne ausweiten. Deutschland und andere europäische Länder haben das scharf kritisiert und Israel dazu aufgefordert, dieses Vorhaben zu stoppen. Das Völkerrecht sei klar, israelische Siedlungen im Westjordanland seien illegal, hieß es. Russland könnte seine Desinformationskampagnen gegen Deutschland ausweiten. Das berichtet das Nachrichtenportal T-Online. Die Moskauer Firma Social Design Agency würde demnach jetzt unter anderem Aktionen unter falscher Flagge vollziehen und an einem russlandfreundlichen Wikipedia-Klon für Deutschland arbeiten. Fast zwei Drittel der Deutschen sehen China als künftig führende Weltmacht. Das zeigen die Umfragewerte des aktuellen ZDF-Politbarometers. Vor knapp 3 Jahren wurde China auch am häufigsten genannt. Allerdings lagen die USA da noch knapp dahinter. Inzwischen hat sich der Abstand zwischen den beiden Ländern deutlich vergrößert. China kommt auf 62%, die USA nur noch auf 22. Die deutsche Wirtschaft ist trotz des Iran-Kriegs leicht gewachsen. Nach Angaben des Statistischen Bundesamtes hat das Bruttoinlandsprodukt im ersten Quartal 2026 um knapp 0,3% zugelegt. Nach dem leichten Wachstum zum Jahresende sei die deutsche Wirtschaft auch positiv in das aktuelle Jahr gestartet, hieß es. Haupttreiber waren demnach vor allem gestiegene Exporte. Für das laufende Quartal rechnen Bundesbank und Wirtschaftsministerium wegen der hohen Energiepreise und der generellen Unsicherheit aber wieder mit einem Dämpfer. Und das waren die Nachrichten mit Sarah Heinz.
2: Wenn das nicht draußen Wetter ist, dann weiß ich auch nicht. Morgen am Samstag jede Menge Sonne und bis zu 27 Grad. Frühsommer pur zum Start ins lange Wochenende. Und auch an Pfingsten selbst, an den Feiertagen Sonntag und Montag, bleibt es wirklich schön. Viel Sonne und warm wird es auch. 25, 26 Grad in der Spitze. Also wie im Sommer können wir uns schon mal dran gewöhnen.
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2: Kurz nach 7 haben wir es. Ihr kommt besser an mit dem Radio Hochstift Verkehrsservice. Eine Gefahrenmeldung habe ich für euch. Vorsicht auf der A44 Kassel Richtung Dortmund. Zwischen dem Kreuz Wünnenberg, Haaren und Büren steht ein kaputter LKW und blockiert da den rechten Fahrstreifen, wenn ihr da unterwegs seid. Ganz besonders gut aufpassen. Und dann nach wie vor nur ein Blitzer für euch. Der Anhänger in Höxter Stahle an der Korweier Straße. Kommt gut durch diesen Freitagabend.
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2: Zum Start ins lange und vor allen Dingen sonnige Pfingstwochenende räumen wir hier zusammen heute in der Spätschicht ein bisschen auf. Und zwar mit Bademythen. Nach 3 Hits machen wir das. Geht los hier mit David Guetta und Sia. Im besten Mix. Beautiful People, ich wünsche euch einen wunderbaren Freitagabend, egal wo ihr den verbringt. Schön, dass ihr mich mitnehmt. Willkommen.
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0: Harry Styles spielt gerade einige Konzerte in Amsterdam, aber da können wir ja nun mal nicht alle hinfahren. Deswegen habe ich uns gerade hier geholt in den besten Mix mit American Girls für euch am Freitagabend.
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0: Und da sprechen wir heute über Bademythen. Na klar, bei dem Wetterchen am Wochenende wird es den einen oder die andere ins Freibad oder auch an den Badesee ziehen. Was darf da auf gar keinen Fall fehlen? Na klar, Sonnencreme. Vielleicht ist das für euch selbstverständlich, für viele Leute aus meinem Umfeld scheinbar nicht. Ich höre es immer wieder. Ja, nee, ich creme mich jetzt noch nicht ein. Nee, ich gehe jetzt ja eh erstmal ins Wasser und danach creme ich mich halt ein. Das ist ziemlich blöd. Ja, tatsächlich stimmt's nicht, dass es die Sonne nicht auch ins Wasser schafft. Ganz im Gegenteil. Die UV-Strahlen kommen bis zu 1,50 Meter Tiefe ins Wasser rein. Und die Haut ist im Wasser tatsächlich sogar noch anfälliger für Sonnenbrand. Einmal, weil die Wassertröpfchen teilweise wie so eine Lupe wirken und die Sonnenstrahlen sogar verstärken. Und weil die Haut aufweicht und die Haut deswegen nicht mehr ganz so widerstandsfähig ist. Heißt auf jeden Fall auch vorm ins Wasser gehen eincremen und das im besten Fall mit wasserfester Sonnencreme. Und wenn man länger im Wasser ist, ganz schlau, auch den Kopf zu bedecken. Gerade wenn es sich so kühl und erfrischend untenrum anfühlt, vergisst man meist, wie viel die Sonne doch oben eigentlich auf die Birne ballert.
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1: Mit Norbert Janowski, guten Abend. Um die Förderung der Wirtschaft in Paderborn kümmert sich ab September Christine Tölle. Das hat der Rat der Stadt entschieden. Die 51-Jährige ist promovierte Wirtschaftsinformatikerin. Sie ist zuletzt Geschäftsführerin der Benteler Business Service GmbH gewesen. Eine defekte Waschmaschine hat ein Feuer in einem Bad Lippspringer Mehrfamilienhaus ausgelöst. Eine Bewohnerin bemerkte gestern Abend Rauch und rief die Feuerwehr. Den Schaden in Bad Lippspringer schätzt die Polizei auf 10.000 Euro. Verletzt wurde niemand. In Beverungen hat am Nachmittag eines der größten Musikfestivals im Kreis Höxter begonnen. Über das Pfingstwochenende spielen 30 Bands aus den USA, Kanada und Europa beim Orange Blossom Special. Dazu kommen Lesungen. Das Motto in Beverungen ist diesmal Lebenstankstelle. Die Feuerwehr ist heute Mittag mit vielen Kräften zu einem Einsatz im Paderborn Schloss Neuhaus ausgerückt. Laut Notruf befand sich im Schlosspark ein Mensch im Wasser. Dort war eine Seniorin mit ihrem E-Rollstuhl in den Fluss gefahren. Sie stand aber neben ihrem Gefährt im Wasser und wurde zum Glück nur leicht verletzt. Das Radio Hochstift Wetter können wir relativ kurz machen. Es wird über Pfingsten von Nieheim bis Warburg sehr schön und sommerlich. Bis einschließlich Montag bekommen wir viel Sonne. Am Sonntag ziehen auch mal ein paar Wolken auf. Und es wird warm. Morgen bis 27 Grad, Sonntag bis 25 und am Montag im Hochstift maximal 26 Grad.
2: Besser ankommen mit dem Radio Hochstift Verkehrsservice. Ihr solltet gerade überall ganz entspannt durchkommen. Staus habe ich keine oder auch nur einen Blitzer. Das ist der Anhänger in Höxter Stahle an der Korweier Straße. Gute und sichere Fahrt durch diesen Freitagabend euch.
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3: I'm walking on sunshine. Boah, den ganzen Tag habe ich schon einen Ohrwurm von diesem Brett. Ihr glaubt nicht. Woran das wohl liegen mag, ne? Am Wetterchen vielleicht. Startet ganz entspannt in dieses lange und vor allen Dingen sonnige Pfingstwochenende, egal wie ihr diesen Freitagabend verbringt. Macht ihn euch so schön es geht. Und hier spiele ich uns jetzt die Nummer Walking on Sunshine. Zeit zum Aufdrehen. Jetzt!

Willkommen zur Spätschicht, das ist eure Show am Abend. Ich bin Jonas Rieck und zusammen machen wir jetzt einen kleinen Ausflug in die frühen 90er zu Genesis I Can Dance spiele ich. Und wenn ihr mögt, könnt ihr in der Zeit gerne mal unsere Homepage abchecken, falls ihr noch ein bisschen Inspiration braucht, was so geht bei uns und der Region. In unseren Veranstaltungstipps findet ihr wie immer ein paar Ideen für das lange Pfingstwochenende. 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
1: Ich bin Tanja Wagner. In Apotheken gibt's schon jetzt nicht nur Medikamente. Künftig sollen sie Patienten aber noch weitere Leistungen anbieten können. Von Impfungen über Vorsorge bis zu mehr Medikamenten, auch ohne bisher nötiges Rezept. Das hat der Bundestag beschlossen.
2: Es sollen sämtliche Schutzimpfungen angeboten werden können, wie gegen Grippe, Tetanus oder gegen Zecken. Auch Blut abnehmen soll bei über 18-Jährigen bald in der Apotheke möglich sein, aber nur nach einer medizinischen Schulung des Personals. In Ausnahmefällen sollen auch verschreibungspflichtige Medikamente ohne Rezept abgegeben werden. Die Kassenärztliche Bundesvereinigung hatte schon vorab gewarnt. Die Diagnose von Krankheiten, die Anwendung von Medikamenten und die Therapie seien Aufgabe der Ärzte. Dem stehen aber immer weniger Hausärzte im ländlichen Raum sowie volle Arztpraxen gegenüber. Tine Klimach, Berlin.
1: US-Außenminister Rubio hat beim NATO-Außenministertreffen in Schweden für einen Plan B zur Öffnung der Straße von Hormuz geworben. Alle würden ein Abkommen mit dem Iran begrüßen, das die Öffnung der für den globalen Öl- und Gasmarkt zentralen Meerenge beinhaltet.

0: Halte, sagte Rubio in Helsingborg. Falls sich der Iran aber weigere, die Meerenge zu öffnen und beschließe, sie zu kontrollieren und Mautgebühren für die Durchfahrt zu erheben, brauche man einen Plan B. Rubio hob hervor, dass die USA dabei nicht auf die Hilfe von Verbündeten angewiesen seien. Hunde und Katzen in der EU müssen künftig durch Mikrochips identifizierbar sein. Die EU-Staaten haben dieser neuen Regel endgültig zugestimmt. Bis die Chips Pflicht sind, gelten aber Übergangsfristen.
1: Begründet wird die Registrierungspflicht mit dem Kampf gegen illegalen Tierhandel. Für Hunde sieht die EU-Regelung eine Übergangsfrist von 10 Jahren vor, für Katzen sind es 15 Jahre. Bauernhofkatzen sind übrigens von der Chippflicht ausgenommen. Nun müssen nationale Datenbanken geschaffen werden, die natürlich auch EU-weit geteilt werden können. Wie das alles genau geregelt wird, ist noch unklar. Dieter Ebeling, Brüssel.
0: Lukas Podolski beendet seine Karriere als Profifußballer. Der Weltmeister von 2014, der seit 2021 in Polen spielt, hört in diesem Sommer auf. Ein Kapitel endet, eine neue Ära beginnt, teilte Podolski auf Instagram mit. Und das waren die Nachrichten mit Tanja Wagner.
2: Genau zum richtigen Zeitpunkt zeigt der Mai nochmal, was er drauf hat. Zum langen Pfingstwochenende erwartet uns ganz viel Sonne. Morgen sommerliche 27 Grad am Samstag. Und auch die Feiertage, Sonntag und Montag, bleiben traumhaft schön. Viel Blau am Himmel und Temperaturen um 26 Grad in der Spitze.
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2: Besser ankommen mit dem Radio Hochstift Verkehrsservice. Ihr solltet gerade überall ganz entspannt durchkommen. Staus habe ich keine oder auch nur einen Blitzer. Das ist der Anhänger in Höchster Stahle an der Chorweier Straße. Gute und sichere Fahrt durch diesen Freitagabend euch.
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2: Keine Ahnung, was ihr die Woche so gemacht habt, aber ich bin mir sicher, ihr habt sie ziemlich gut gemeistert und deswegen ist jetzt der Zeitpunkt gekommen, uns einfach mal ein bisschen Selbstliebe zu schenken. Umarmen wir uns jetzt einfach mal selbst. Ich spiele uns hier Kamerad in der Spätschicht mit Hug Yourself. Umarmen.

0: weiß auch nicht, was mit meinem Kopf los ist, aber ich habe mir in letzter Zeit irgendwie angewöhnt, Dinge französisch angehaucht auszusprechen. Gerade für euch gespielt im besten Mix, Joshua Guédison, Jesse.
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0: Ist, finde ich, eine komische Zeit, in der wir uns heute befinden. Man sieht so viel im Internet, im Fernsehen, kann sich vergleichen, weiß, man macht eigentlich schon recht viel, aber trotzdem denkt man, ja, da geht doch noch was, oder? Ich könnte doch noch mehr leisten. Jeder Stillstand fühlt sich ein bisschen wie Misserfolg an. Dabei ist Stillstand doch vielleicht manchmal genau das, was wir eigentlich brauchen. Körperlich, aber auch im Kopf. Und darum geht es ein bisschen in der neuen Nummer von Rico Rayama, die ich uns jetzt hier mitgebracht habe, in die Spätschicht. Das ist der ehemalige Gitarrist von Sunrise Avenue, der jetzt Solo-Musik macht. Seine Nummer heißt Stay Here. Passt sehr gut, ne? Hier bleiben übersetzt. Und hier bleiben heißt in dem Fall einfach mal, den Druck der Gesellschaft zu ignorieren, den Zwang immer vorwärts gehen zu müssen, einfach mal auszublenden und einfach mal stehen zu bleiben, hier zu bleiben und den Moment zu genießen.
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1: Mit Norbert Janowski, guten Abend. Um die Förderung der Wirtschaft in Paderborn kümmert sich ab September Christine Tölle. Das hat der Rat der Stadt entschieden. Die 51-Jährige ist promovierte Wirtschaftsinformatikerin. Sie ist zuletzt Geschäftsführerin der Benteler Business Service GmbH gewesen. Eine defekte Waschmaschine hat ein Feuer in einem Bad Lippspringer Mehrfamilienhaus ausgelöst. Eine Bewohnerin bemerkte gestern Abend Rauch und rief die Feuerwehr. Den Schaden in Bad Lippspringer schätzt die Polizei auf 10.000 Euro. Verletzt wurde niemand. In Beverungen hat am Nachmittag eines der größten Musikfestivals im Kreis Höxter begonnen. Über das Pfingstwochenende spielen 30 Bands aus den USA, Kanada und Europa beim Orange Blossom Special. Dazu kommen Lesungen. Das Motto in Beverungen ist diesmal Lebenstankstelle. Die Feuerwehr ist heute Mittag mit vielen Kräften zu einem Einsatz im Paderborn Schloss Neuhaus ausgerückt. Laut Notruf befand sich im Schlosspark ein Mensch im Wasser. Dort war eine Seniorin mit ihrem E-Rollstuhl in den Fluss gefahren. Sie stand aber neben ihrem Gefährt im Wasser und wurde zum Glück nur leicht verletzt. Das Radio Hochstift Wetter können wir relativ kurz machen. Es wird über Pfingsten von Nieheim bis Warburg sehr schön und sommerlich. Bis einschließlich Montag bekommen wir viel Sonne. Am Sonntag ziehen auch mal ein paar Wolken auf. Und es wird warm. Morgen bis 27 Grad, Sonntag bis 25 und am Montag im Hochstift maximal 26 Grad.
2: Besser ankommen mit dem Radio Hochstift Verkehrsservice. Ihr solltet gerade überall ganz entspannt durchkommen. Staus habe ich keine oder auch nur einen Blitzer. Das ist der Anhänger in Höxter Stahle an der Korweier Straße. Gute und sichere Fahrt durch diesen Freitagabend euch.
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2: Jonas Rieck. Ey, wenn Matt Simons meinen Namen ausspricht, klingt das irgendwie unfassbar sexy. Was der normalerweise eigentlich nicht ist, ne? Matt Simons, kannst du nochmal bitte?
3: Jonas Rieck.
2: Ach, toll. Und jetzt bist du dran, Matt. Open up hier für euch in der Spätschicht. You heard

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0: Schönen Freitagabend, ihr Lieben. Willkommen hier zu Spätschicht. Das ist eure Show am Abend, in der wir heute über Bademythen reden. Jetzt vorm langen Wochenende, wo das Wetter ja schon ordentlich reinhaut, da werde ich bestimmt den einen oder die andere von euch im Freibad treffen. Und ich weiß, ist bei vielen eine Frage, bevor man ins Wasser geht, ja, dusche ich mich jetzt ab oder lasse ich es sein? Und sind wir ehrlich, wir machen es häufig nicht, weil wir denken, ja, ist ja auch mein Dreck, ne, den ich damit reinnehme. Warum soll ich mich denn, also bei mir ist es doch egal. Oder kommt, Hand aufs Herz. Ja, tatsächlich, darum geht es. Man spült, na klar, wenn man sich vorher abduscht, den Dreck ab. Aber auch Krankheitserreger, das ist ein Vorteil für andere. Es hat für uns aber auch einen großen Vorteil, was man manchmal ja nicht so auf dem Schirm hat vielleicht, dass so in kaltes Wasser springen für den Kreislauf auch eine ganz schöne Challenge ist, ne. Gerade wenn die Sonne vorher einen ordentlich bestrahlt hat, der Temperaturunterschied ist krass und wir gönnen den Körper einfach so eine kleine Vorbereitungszeit, indem wir uns einmal unter die Dusche stellen und signalisieren dem Körper so, yo, gleich geht das runter mit der Temperatur, bereite dich schon mal drauf vor. Ist es also sowohl für uns als auch für andere schlau, vorher sich einmal unter die Dusche zu stellen.
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Guten Abend zusammen. Euch einen richtig guten Start ins lange Pfingstwochenende. Ich weiß gar nicht, letzten Mal, als ich gesagt habe, wir hören uns dann und dann hier in der Spätschicht wieder, hat das nie gestimmt, ehrlich gesagt, weil ich dann vorher immer wieder für irgendwie noch eingesprungen bin. Deswegen halte ich mich jetzt ein bisschen zurück, aber planmäßig hören wir uns tatsächlich eine ganze Zeit jetzt nicht hier in der Spätschicht. Alex, Jule und Marlene rocken den Laden die nächsten Wochen hier planmäßig. Ich mache ein bisschen Urlaub und dann hören wir uns tatsächlich eine ganze Zeit jetzt nicht hier in der Spätschicht.

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1: Ich bin Tanja Wagner. Außenminister Wadefuhl ist optimistisch, was eine gemeinsame Zukunft der NATO mit den USA angeht, trotz der Kritik von US-Präsident Trump. US-Außenminister Rubio habe sehr das Gemeinsame der NATO betont, sagte Wadefuhl nach einem Treffen der NATO-Außenminister in der schwedischen Hafenstadt Helsingborg. Bei dem Gipfel der NATO-Staats- und Regierungschefs in der Türkei in 6 Wochen ginge es darum, ein Zeichen der Geschlossenheit abzugeben, sagte Wadefuhl. Es sei auch klar geworden, dass gemeinsam jetzt konstruktiv daran zu arbeiten sei, die Aufgaben der Zukunft zu lösen. In Apotheken gibt es schon jetzt nicht nur Medikamente. Künftig sollen sie Patienten noch weitere Dienstleistungen anbieten können. Von Impfungen über Vorsorge bis zu mehr Medikamente auch ohne bisher nötiges Rezept. Das hat der Bundestag beschlossen.
2: Es sollen sämtliche Schutzimpfungen angeboten werden können, wie gegen Grippe, Tetanus oder gegen Zecken. Auch Blutabnehmen soll bei über 18-Jährigen bald in der Apotheke möglich sein, aber nur nach einer medizinischen Schulung des Personals. In Ausnahmefällen sollen auch verschreibungspflichtige Medikamente ohne Rezept abgegeben werden. Die Kassenärztliche Bundesvereinigung hatte schon vorab gewarnt. Die Diagnose von Krankheiten, die Anwendung von Medikamenten und die Therapie seien Aufgabe der Ärzte. Dem stehen aber immer weniger Hausärzte im ländlichen Raum sowie volle Arztpraxen gegenüber. Tine Klimach, Berlin.
1: Bei einem Cyberangriff auf einen externen Dienstleister von Krankenhäusern in Deutschland sind zehntausende Patientendaten gestohlen worden. Betroffen waren Kliniken in Baden-Württemberg, Nordrhein-Westfalen, Rheinland-Pfalz und dem Saarland.
3: Das gehackte Unternehmen ist für Abrechnungen zuständig, aber nur von Privatpatienten und Selbstzahlern. Es wird vermutet,

0: dass die Hacker das Abrechnungssystem verschlüsseln wollten. Mit solchen Angriffen wird Lösegeld erpresst. Das klappte aber nicht. Die Attacke wurde vorher abgewehrt. Der Zugriff auf die Daten von unterm Strich zehntausenden Patienten konnte aber nicht verhindert werden. Jan-Henner Reitze, Nachrichtenredaktion.
1: Lukas Podolski beendet seine Karriere als Profifußballer. Der Weltmeister von 2014, der seit 2021 in Polen spielt, hört in diesem Sommer auf. Ein Kapitel endet, eine neue Ära beginnt, teilte Podolski auf Instagram mit. Und das waren die Nachrichten mit Tanja Wagner.
2: Das Wetter.
3: Das ist das große Comeback des Jahres. Die Sonne ist wieder am Start. War ja heute schon richtig schön. In der Nacht geht es nochmal runter auf 15 bis 11 Grad. Aber dann machen wir auch einen ganz, ganz großen Sprung nach oben. 26 bis 30 Grad bekommen wir an diesem Wochenende. Und zwar an allen Tagen. Kein Regen in Sicht. Hier und da ein paar Wölkchen. Aber wie sagt man so schön? Die tun nichts. Die wollen nur spielen.
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3: Aktuell habe ich zwei Meldungen für euch. Einmal A3 Köln Richtung Frankfurt zwischen Loma und dem Kreuz von Siegburg. 1 Kilometer, da braucht ihr eine Viertelstunde länger. Und die A44 Kassel Richtung Dortmund zwischen Warburg und Diemelstadt. 3 Kilometer, 17 Minuten obendrauf. Gute Fahrt.
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3: Hallo, Vera Körber ist hier. Ich wünsche euch einen schönen Freitagabend und ein schönes Pfingstwochenende oder schon mal eine schöne Vorfreude darauf.
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0: dann ist es auch so ein musikalisches Hand in Hand über eine Blumenwiese hüpfen, oder? Taylor Swift und Opalite. Das Problem an so einem langen Wochenende, also nicht, dass es grundsätzlich ein Problem damit gibt, aber manchmal ist es ja so, man hat sich nichts vorgenommen und alle anderen sind weg. Ja, und dann steht man da in seinem kurzen Hemd und denkt sich, ja, was jetzt, ne? Und dann kommt man in Freizeitstress irgendwie, ne? Es gibt Menschen, die machen es sich sehr, sehr einfach. Und ich glaube, ich denke doch noch mal darüber nach, mir so einen festen Campingplatz zu suchen.
1: Wir haben ein schönes Campinggelände und das ist ein FKK-Gelände und da sind wir alle nackt.
0: Das kann so einfach sein an Pfingsten, oder? Bryan Adams jetzt für euch mit Melanie C. und When You're Gone.

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0: klassischer Fall von man kann nicht immer Glück haben. Der neue offizielle WM-Song ist raus und er ist von Shakira, heißt Dai Dai. Letzte Woche gab es schon einen kleinen Vorgeschmack drauf. Stefan Reak, da waren die Reaktionen noch eher so, na, 50-50, ne?
1: Ja, wirklich. Die einen direkt so, boah, Sommerhit, Balkon, kalte Getränke, perfekt. Den anderen hat da noch so ein bisschen der Pep gefehlt. Deswegen wollten wir natürlich von euch wissen, welche WM-Songs sind denn bei euch für immer komplett eingebrannt?
2: Also auf jeden Fall Waving Flags. Ah, wie hieß der von Sarah Larsson noch? This One's For You? Nein.
3: 96, keine Ahnung, was da von Sportfreunde oder so?
2: 54, 79, irgendwie kriege ich jetzt gerade nicht mehr zusammen. Aber da gibt es auf jeden Fall auch viele deutsche Songs, die da ja eigentlich so auch noch mit reingehören.
3: Und von Shakira Locker?
4: Nee, wie ist das? Da fällt mir tatsächlich ein Waka Waka, gar keine Frage.
5: Ja, ich sag mal so, dieses Waka Waka löst sehr viel Emotion aus, ne, wenn man dieses Lied hört. Eigentlich war bis jetzt jedes Lied, bis jetzt was rauskam, sehr gut.
0: Ja, komm, das stimmt auch schon, Waka Waka war schon wirklich gut, ne?
1: Ja, absolut. Aber nochmal Thema deutsche Songs. Lustiger Funfact, wusstet ihr eigentlich, dass die deutsche Nationalmannschaft früher einfach selber Musik zur WM produziert hat? Fußball ist unser Leben zum Beispiel. Das kam 1974 mit Hoeneß, Franz Beckenbauer und Co. Hier mal eine kleine Hörprobe.
0: Wobei, das sieht aber auch im Video eher aus wie eine Jahreshauptversammlung vom Schützenverein als von der Nationalelf, ne?
1: Ja, wirklich. Aber mein Highlight ist ja passend zur WM dieses Jahr Mexico Mi Amor von Peter Alexander zusammen mit der deutschen Nationalmannschaft. Das ist wirklich wild. Einmal bitte hier.
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0: Find ich herrlich. Stellt euch doch mal vor, heutzutage Manuel Neuer und Florian Wirtz aus tiefster Seele mit Helene Fischer. Ach, weiß ich auch nicht. Gibt auf jeden Fall sehr viele schöne Fußballsongs. Jetzt freuen wir uns aber so oder so erstmal auf die WM. Vollkommen egal mit welcher Musik.
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1: Ich bin Uli Reitinger. Zum Impfen oder zum Teil auch zum Blutabnehmen sollen wir in Zukunft auch in die Apotheke gehen können. Außerdem sollen chronisch Kranke dort Medikamente auch ohne neues Rezept bekommen können. Das hat der Bundestag beschlossen. Die Bundesregierung will damit Apotheken auf dem Land erhalten und Arztpraxen entlasten. Der Verband der Hausärztinnen und Hausärzte sieht die geplanten Änderungen kritisch. Verbandschef Markus Blumenthal-Bayer sagte im ZDF:
2: Ich halte von der Apothekenreform gar nichts. Es ist weder eine Entlastung der Praxen noch eine Verbesserung von Versorgung, sondern es ist ein Dammbruch und es ist auch eine Gefahr für Patientensicherheit.
1: Der Vorsitzende des Verbands der Hausärztinnen und Hausärzte, Markus Blumenthal-Bayer. Die wegen gestiegener Spritpreise eingesetzte Taskforce der Bundesregierung bewertet die aktuelle Versorgungslage als stabil. Der Sommerurlaub sei sicher, auch in Sachen Kerosin, heißt es. Vertreter der Taskforce haben sich darüber mit der Logistik-, Chemie- und Luftverkehrsbranche ausgetauscht.
3: Sorgen gab es zuletzt wegen einer möglichen Kerosinknappheit. Aktuell geht es nicht um die Menge, sondern um die Preise. So ein Vertreter der Luftverkehrsbranche. Trotzdem ist die Lage weiter dynamisch und schlecht vorherzusehen. Für die Industrie geht es vor allem darum, Lieferketten langfristig zu sichern. Vor dem Start der Reisewelle zum langen Pfingstwochenende ist Tanken wieder billiger geworden. Im bundesweiten Tagesdurchschnitt kostete gestern ein Liter E10 knapp unter 2 Euro. Ähnlich auch der Liter Diesel. Wie es mit dem Tankrabatt weitergeht, ist noch nicht raus. Er besteht bis Ende Juni. Aus Berlin, Tine Klimach.
1: Außenminister Wadefuhl ist optimistisch, was eine gemeinsame Zukunft der NATO mit den USA angeht und das trotz der Kritik von US-Präsident Trump. US-Außenminister Rubio habe sehr das Gemeinsame der NATO betont, sagte Wadefuhl nach einem Treffen der NATO-Außenminister in der schwedischen Hafenstadt Helsingborg. In 6 Wochen kommen die Staats- und Regierungschefs der NATO in der Türkei zu ihrem Gipfel zusammen. Dabei gehe es dann darum, ein Zeichen der Geschlossenheit abzugeben, sagte Wadefuhl. Und noch zum Sport. Die deutsche Eishockey-Nationalmannschaft hat bei der Weltmeisterschaft in der Schweiz zum ersten Mal gewonnen. Gegen Außenseiter Ungarn siegte das Team von Bundestrainer Harold Kreis in Zürich mit 6:2. Damit kann die Mannschaft weiter aufs Viertelfinale hoffen.

3 Köln Richtung Frankfurt, zwischen Lohmar und Siebengebirge 4 Kilometer. Da braucht ihr 23 Minuten länger. Ansonsten habe ich aber nichts. Kommt gut an.

0: Hallo und einen schönen Freitagabend wünsche ich euch. Wer möchte und wer kann, der kann jetzt mit dem Moonwalk in Richtung langes Wochenende tanzen. Michael Jackson ist das mit Billie Jean.
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0: Die aktuelle Single von Teddy Swims, Mr. Know-It-All. Absolut geeignet, um im Stau ein bisschen auf dem Lenkrad rumzutippen und mal rechts und links zu gucken, was die anderen Leute so im Auto machen. Ja, es ist wieder viel Stau angesagt. Ein langes Wochenende. In manchen Bundesländern starten sogar die Schulferien. Und das bedeutet eben Stau ohne Ende. Die Frage ist ja, wie vertreibt ihr euch da die Zeit?
1: Musik hören, ja. Podcast hören.
2: Und miteinander Witze erzählen.
3: Wenn es wirklich ein Stehstau ist, dann würde ich irgendwie meine E-Mails machen zum Beispiel. Also arbeiten am Handy.
4: Einfach mal die Ruhe genießen.
5: Wenn wir im Stau stehen, dann rasten eigentlich alle im Auto aus. Also da hätten wir auch gerne selber Tipps.
0: Ja, ich habe leider keine Tipps, denn ich bin heute auch fast ausgerastet. Also wenn ich so daran denke, wie ich heute zur Arbeit gekommen bin, da habe ich aber ganz andere Bilder im Kopf. 20 Kilometer und über eine Stunde gebraucht. Das war schön. Apropos Bilder im Kopf. Sido jetzt für euch.

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0: Das Wetter.
1: Ein Freund von mir sagt gerne, da motz ich nicht rum. Und es gibt auch wirklich nichts zu meckern. 26 bis 30 Grad sind jetzt am Wochenende drin. Dazu ganz viel Sonne, ein paar Wolken, aber die bringen immer noch keinen Regen mit. Also es wird richtig schön da draußen. Heute Nacht gehen die Temperaturen natürlich noch ein bisschen runter. 15 bis 11 Grad, aber auch die Nacht bleibt trocken.
0: NRW Verkehr.
1: Eine Meldung aktuell A3 Köln Richtung Frankfurt zwischen Lohmar und Siebengebirge. 4 Kilometer, da braucht ihr 20 Minuten länger. Gute Fahrt.

Einen schönen Freitag wünsche ich euch. Ich bin Vera Körber und wir machen weiter mit einer sehr, sehr gewaltigen Stimme. Alex Warren ist das mit Ordinary. Schönen Start in euer langes Wochenende. Macht's euch gemütlich.

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0: Noch mal ganz ruhig Billie Eilish und Birds of a Feather, bevor wir richtig Gas geben.
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1: Ich bin Uli Reitinger. Der Bundestag hat ein Gesetz der schwarz-roten Koalition beschlossen, das Apotheken künftig mehr Leistungen ermöglicht. Dazu gehören Impfungen, Vorsorge- und Schnelltests, aber auch Blutentnahmen und die Abgabe verschreibungspflichtiger Medikamente ohne Rezept. Gesundheitsministerin Warken sagt, die Versorgung erfordere Aufgaben auf mehr Schultern zu verteilen. Bei Ärztevertretern stößt die Reform auf scharfe Kritik. Außenminister Wadefuhl hat sich optimistisch geäußert, beim NATO-Gipfel im Juli in der Türkei eine Verständigung mit den USA zu finden. Wadefuhl setzt auf eine NATO mit den USA. US-Außenminister Rubio habe das Gemeinsame der NATO betont, sagte Wadefuhl nach einem Treffen im schwedischen Helsingborg.
2: US-Außenminister Rubio machte seinen europäischen Kollegen eines ganz klar. Beim NATO-Gipfel in 6 Wochen in der Türkei müsse Präsident Trump vom Mehrwert der NATO überzeugt werden. Nachdem Spanien den USA die Nutzung eigener Stützpunkte für den Iran-Krieg verbot, stelle sich diese Frage ganz eindeutig. Und die Europäer sollen auch berichten, wie sie beim Aufbau der eigenen Verteidigung vorankommen. England und Frankreich haben angekündigt, bei der Sicherung der Straße von Hormuz mitzumachen. Auch Deutschland ist grundsätzlich bereit. Eine NATO-Mission wird das aber wohl nicht. Aus Brüssel, Edith Ebeling.
1: Bei einem Cyberangriff auf einen externen Dienstleister von Krankenhäusern sind zehntausende Patientendaten gestohlen worden. Betroffen sind Kliniken in Baden-Württemberg, Nordrhein-Westfalen, Rheinland-Pfalz und im Saarland.
3: Das gehackte Unternehmen ist für Abrechnungen zuständig, aber nur von Privatpatienten und Selbstzahlern. Es wird vermutet, dass die Hacker das Abrechnungssystem verschlüsseln wollten. Mit solchen Angriffen wird Lösegeld erpresst. Das klappte aber nicht. Die Attacke wurde vorher abgewehrt. Der Zugriff auf die Daten von unterm Strich zehntausenden Patienten konnte aber nicht verhindert werden. Der Cyberangriff passierte schon im April. Betroffene Kliniken haben angekündigt, alle Patienten zu informieren, von denen Daten gestohlen wurden. Jan-Henner Reitze, Nachrichtenredaktion.
1: Und noch zum Sport. Drittligist Rot-Weiß Essen hat den ersten Schritt Richtung Aufstieg gemacht. RWE gewann das Relegationshinspiel gegen Zweitligist Greuther Fürth mit 1:0. Das Tor des Abends schoss Müsel nach einer guten Stunde. Das Rückspiel ist am Dienstag in Fürth. Das waren die Nachrichten mit Uli Reitinger.
4: Das Wetter.
5: Das ist das große Comeback des Jahres. Die Sonne ist wieder am Start. War ja heute schon richtig schön. In der Nacht geht es nochmal runter auf 15 bis 11 Grad. Aber dann

0: Machen wir auch einen ganz, ganz großen Sprung nach oben. 26 bis 30 Grad bekommen wir an diesem Wochenende. Und zwar an allen Tagen. Kein Regen in Sicht. Hier und da ein paar Wölkchen. Aber wie sagt man so schön? Die tun nichts. Die wollen nur spielen.
1: NRW Verkehr.
0: Immer noch die Meldung von der A3 Köln Richtung Frankfurt. Zwischen Lohmar und Siebengebirge noch 2 Kilometer Stau. Braucht er noch 12 Minuten länger. Gute Fahrt.

Hallo, ich bin Vera Körber. Schönen Freitag wünsche ich euch. Ich bin halt sehr froh, dass in den letzten Tagen mal jemand wieder das Licht da draußen angemacht hat. War schon nicht schön so dunkel und so grau, immer tagsüber, ne? Ja, und jetzt kommt er hier um die Ecke und sagt, sofort das Licht aus. Kato jetzt mit Turn the Lights off.

0: 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Schönen Abend. Sagt man so, ne? Ist ja Frühling, aber ja, die Temperaturen, die sagen doch an diesem Pfingstwochenende eher Sommer, oder? Ich meine, wir haben gerade mal Ende Mai, ne? Am Wochenende wird es so zwischen 26 und 30 Grad. Mein lieber Schwan, was macht ihr denn bei dem Wetter?
1: Ganz lange Spaziergänge mit Kindern auf den Spielplatz. Endlich wieder.
2: Anbaden, schwimmen gehen mit meinen Schildkröten. Sonne sitzen, Picknick im Grünen auf der Wiese.
3: Auf die Blumen.
4: Im Biergarten sitzen und ein Bier trinken.
5: Ich freue mich am meisten drauf, auf Wiesen zu sitzen, mit meinen Freunden einfach ein bisschen rumzuhängen, Musik zu hören und einfach gute Laune zu haben.
0: Ja, auf die gute Laune. Da freue ich mich auch drauf, denn man merkt es jetzt schon an den Leuten, das macht was mit uns, ne? Genießt das Wetter an diesem Wochenende.
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0: Das Wetter.
1: Das wird gut, richtig gut. Es geht noch mal runter heute Nacht auf 15 bis 11 Grad. Na klar, es bleibt aber auch in der Nacht auf jeden Fall trocken. Und trocken ist das Stichwort. Bleibt es das ganze Pfingstwochenende. Samstag, Sonntag, Montag durchgehend Sonne. Ein paar Wolken dabei, aber sonst gar nichts. Und vor allem wird es richtig heiß, 26 bis 30 Grad.
0: NRW Verkehr.
1: Die Straßen sind frei. Ich wünsche euch allen eine sichere Fahrt. Kommt gut an.
0: Ja.

Hallo, wir gehen jetzt erstmal ganz entspannt weiter durch diese Nacht, würde ich sagen, mit Lilywood and the Prick mit Prayer in C. Ich bin Vera Körber. Gutes Wochenende euch.

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0: Großartig. Don Henley und The Boys of Summer. Schöne Nacht wünsche ich euch. Ja, wir sind im WM-Fieber. Ach nee, irgendwie noch nicht so richtig, oder? Also zumindest steht ja schon mal unser Kader fest. Das ist ja gut. Und da haben wir ja jetzt wenigstens auch schon mal was zu diskutieren. Atze hat schon mal vorgelegt.
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2: Ja, nee, ist klar. Ja, da haben wir alle gerätselt. Was macht der Nagelsmann für die WM? Welche Kaninchen zaubert der aus dem Hut? Und das Allerwichtigste, es kommt ein Neuer ins Tor. Ja, fertig. Ja, der Manuel macht's nochmal. Das wird dann seine fünfte WM. Ja, der Neuer klebt schlimmer an seinem Stuhl als Günther Jauch. Und das in dem Alter. Der Rollator wird übrigens vom DFB bezahlt. Aber komm, mit Menschen, die lange im Amt waren, haben wir doch gute Erfahrungen. Ja, hier Angela Merkel. Die war auch 10 Jahre fest mit Mesut Özil zusammen. Und bei jeder WM in der Kabine. Und jetzt sagen einige, ja, aber der Manuel Neuer, der war doch raus aus der Nationalmannschaft. Mensch, der lacht doch schon so gut. Ja, sicher, aber Howard Carpendale doch auch. Und dann heißt das plötzlich, hello again, da bin ich wieder. Ti amo, alte Liebe rostet nicht. Ja, was denn? Soll der Manu sich jetzt dafür entschuldigen, dass er selbst mit Wadenverletzungen noch besser ist als andere Torwärter der Welt? Ja, der Neuer ist eine Instanz, eine Legende. Der ist wie eine Mischung aus dem alten 911er und einem jungen Atze Schröder. Hat zwar immer irgendwo ein Wehwehchen, aber ist in jedem Strafraum zu Hause. Ihr versteht mich.
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1: Ich bin Uli Reitinger. In Apotheken gibt es schon jetzt nicht nur Medikamente. Künftig sollen Apotheken Patienten aber noch weitere Leistungen anbieten können. Von Impfungen über Vorsorge bis hin zu mehr Medikamenten auch ohne bisher nötiges Rezept. Das hat der Bundestag beschlossen.
2: Es sollen sämtliche Schutzimpfungen angeboten werden können, wie gegen Grippe, Tetanus oder gegen Zecken. Auch Blutabnehmen soll bei über 18-Jährigen bald in der Apotheke möglich sein, aber nur nach einer medizinischen Schulung des Personals. In Ausnahmefällen sollen auch verschreibungspflichtige Medikamente ohne Rezept abgegeben werden. Die Kassenärztliche Bundesvereinigung hatte schon vorab gewarnt. Die Diagnose von Krankheiten, die Anwendung von Medikamenten und die Therapie seien Aufgabe der Ärzte. Dem stehen aber immer weniger Hausärzte im ländlichen Raum sowie volle Arztpraxen gegenüber. Aus Berlin, Tine Klimach.
1: Die EU und Mexiko haben nach 10-jährigen Verhandlungen eine modernisierte Fassung ihres Handels- und Partnerschaftsabkommens unterzeichnet. Das passierte bei einem bilateralen Gipfel in Mexiko-Stadt. EU-Kommissionspräsidentin von der Leyen und EU-Ratspräsident Costa waren mit einer größeren Delegation nach Mexiko gereist. Mit dem Handelsabkommen reagieren Mexiko und die EU auch auf die protektionistische Handelspolitik der USA. In Deutschland sind im vergangenen Jahr so wenige neue Wohnungen fertiggestellt worden wie seit 10 Jahren nicht. Nach Zahlen des Statistischen Bundesamts waren es rund 206.000. Das ist der niedrigste Wert seit 2012.
3: Seit Jahren versucht die Politik, Neubau anzukurbeln im Kampf gegen Wohnungsmangel und steigende Mieten. Die Zahlen zeigen, das gelingt nicht. Allein im Vergleich zum Vorjahr sind nochmal 18% weniger Neubauten fertig geworden. Die Baubranche fordert weiter weniger Bürokratie und bessere Rahmenbedingungen. Bauministerin Huberts verspricht wieder einmal Gesetzesänderungen, die Bauen einfacher machen sollen, und verweist auf eine gestiegene Zahl von Baugenehmigungen, die Besserung verspreche. Aus Berlin, Jan-Henner Reitze.
1: Und noch zum Sport. Drittligist Rot-Weiß Essen will nach 19 Jahren wieder in die zweite Fußball-Bundesliga aufsteigen. Und der Traum lebt weiter. RWE gewann das Relegationshinspiel gegen Zweitligist Greuther Fürth mit 1:0. Den einzigen Treffer erzielte Torben Müsel nach einer guten Stunde. Das Rückspiel findet am Dienstag in Fürth statt.
4: Das Wetter.
5: Sternenklar heute, 11 bis 14 Grad. Es geht sehr sonnig weiter in den nächsten Tagen. Die Temperaturen geben dann richtig Gas. Dann kratzen wir an den 30 Grad.
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6: A46 Düsseldorf-Heinsberg. Zwischen Dreieck Mönchengladbach-Wanlow und Erkelenz-Ost. 1 Kilometer Stau. 6 Minuten Zeitverlust. Wir wünschen allen unterwegs gute Fahrt.

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0: Lasst mich raten, auch bei euch wird gegrillt an diesem Wochenende. Und man kennt es ja, ne? Du stehst an der Grilltheke und dann, ach komm, gib mir von dem Steak noch ein Stück mehr. Oh, so ein Würstchen geht auch immer. Oder ein Chivapchichi, pack noch einen ein. Ja, und dann haben wir am Ende so viel Kram zum Grillen, ja, dass du eigentlich die komplette Nachbarschaft auch noch einladen könntest. Kevin Zimmer über das Phänomen Grillreste.
1: Es ist doch so einfach. Kauf nicht so viel Fleisch. Aber auch ich tappe immer wieder in die Fleischkauffalle. Da steht man dann so an der Fleischtheke und sagt sich,
2: wir werden schon etwas finden.
1: Und wir werden viel finden. Und dann schleppst du diese Massen nach Hause und bist einen halben Tag mit Würzen beschäftigt.
2: Einmal haben wir Masala, brauchen wir. Hier haben wir Curry. Hier ist Koriander. Hier ist der Kurkuma. Das sind die Gewürze, die wir brauchen.
3: Kurkuma? Meint er vielleicht Kurkuma?
1: Ja, das ist Robert Geis, der grillt gerne und der meint Kurkuma. Der meint schon Kurkuma. Der steht direkt neben dem Cheyenne-Pfeffer und der Vanille hier. Man muss sich schon mit Gewürzen auskennen, um diese Fleischmassen lecker damit einzureiben. Wobei am Ende ist es eh egal, da kommt ja eh der helle Gewürzketchup drüber. Ja? Die Flasche, der man das Alter nur am vertrockneten Rest an der Öffnung ansieht und man damit auch Fliesen verfugen kann. Also, warum diese Mengen, die wir da kaufen zum Grillfest? Ja, im Steakhouse essen wir doch auch nur ein Stück Fleisch und nicht fünf. Du sagst halt abends dann noch, wenn so alles fertig gegrillt ist, ach, dann haben wir für morgen noch was. Aber so ein Hähnchensteak verdichtet sich über Nacht im Kühlschrank einfach zu Baustoff.
4: Ja, das sieht ja mehr als unappetitlich aus.
1: Mit dem hippen Couscous-Salat kannst du das Treppenhaus verputzen und der Blattsalat sieht einen Tag später aus wie die Frisur von Matthias Reim im Regen. Und dann sitzt du dir schweigend gegenüber, während deine Speiseröhre das Zeug probiert weich zu kneten. Und das dauert, ja? Genug Zeit, um darüber nachzudenken, ob man diese Mengen wirklich auch beim nächsten Mal kaufen will.

0: Das Wetter.
1: Wolkenlos heute. Angenehme Temperaturen zwischen 12 und 14 Grad liegen wir. Das hatten wir Anfang der Woche noch tagsüber, wenn man sich das überlegt. Morgen geht es dann mit viel Sonne weiter und es wird noch wärmer als gestern.
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2: Zurzeit liegen uns keine Meldungen vor. Wir wünschen allen unterwegs gute Fahrt.

Weekend Dancing in the Flames gleich für euch. Allen Nachtschichtlern sage ich, boah, bitte, bitte durchhalten, ihr schafft das. Und allen anderen viel Spaß, kommt gut durch, so oder so. Wir sind bei euch. Hallo zusammen, Claudia Löhrs hier.

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0: Wir feiern das lange Pfingstwochenende mit euch. 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Und wir sorgen dafür, dass es auch launig wird für euch mit ganz viel Comedy. 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

0: Es ist 1 Uhr.
1: Ich bin Uli Reitinger. Unionsfraktionschef Jens Spahn sieht aktuell keine finanziellen Spielräume für eine BAföG-Erhöhung, obwohl diese in der Koalition bereits fest vereinbart ist. Staatliche Leistungen wie Bürgergeld, Wohngeld, Elterngeld und BAföG werden wir absehbar nicht erhöhen können, sagte der CDU-Politiker dem Münchner Merkur. Erst vor wenigen Wochen hatten sich Koalitionspolitiker nach langen Diskussionen auf eine BAföG-Reform verständigt. Die sieht vor, zum kommenden Wintersemester die Wohnkostenpauschale von 380 auf 440 Euro im Monat zu erhöhen. Dann soll das BAföG schrittweise auf das Niveau der Grundsicherung angehoben werden. Zum Impfen oder zum Teil auch Blut abnehmen sollen wir in Zukunft auch in die Apotheke gehen können. Außerdem sollen chronisch Kranke dort Medikamente auch ohne neues Rezept bekommen können. Das hat der Bundestag beschlossen. Die Bundesregierung will damit Apotheken auf dem Land erhalten und Arztpraxen entlasten. Der Verband der Hausärztinnen und Hausärzte sieht die geplanten Änderungen allerdings kritisch. Verbandschef Markus Blumenthal-Bayer sagte im Zweiten:
2: Ich halte von der Apothekenreform gar nichts. Es ist weder eine Entlastung der Praxen noch eine Verbesserung von Versorgung, sondern es ist ein Dammbruch und es ist auch eine Gefahr von Patientensicherheit.
1: Der Vorsitzende des Verbands der Hausärztinnen und Hausärzte Markus Blumenthal-Bayer. Die wichtigsten europäischen Verbündeten der Ukraine haben mit Präsident Zelensky darüber beraten, wie die stockenden Bemühungen um ein Ende des russischen Angriffskriegs wieder in Gang gebracht werden können. Bei der Videoschalte waren unter anderem Bundeskanzler Merz und der französische Präsident Macron dabei.
3: Im Abwehrkampf gegen den russischen Angriffskrieg spricht Zelensky nun von einer so starken Position seiner Streitkräfte wie seit Jahren nicht mehr. Zelensky sieht vor allem auch die jüngsten Drohnenangriffe weit im russischen Hinterland als Erfolg. Er hofft deshalb auf noch mehr Unterstützung und Geld der Europäer für die Ukraine. Hier in Moskau werden die Erfolge Kiews heruntergespielt. Kreml-Chef Putin gibt sich weiter siegessicher. Aus Moskau, Ulf Mauder.
1: Und noch zum Sport. Rot-Weiß Essen hat sich in einem packenden Relegationshinspiel gegen die Spielvereinigung Greuther Fürth eine gute Ausgangsposition erarbeitet und darf weiter von der zweiten Bundesliga träumen. Drittligist Essen besiegte den Zweitligisten Fürth mit 1:0. Das Rückspiel ist am Dienstag in Fürth.
4: Das Wetter.
5: Perfekter Start ins lange Wochenende. Wenn ihr zelten seid, das muss ein sehr, sehr schöner Sternenhimmel sein. 11 bis 14 Grad haben wir. Morgen geht's dann gut nach oben mit den Temperaturen. Bis zu 30 Grad kriegen wir.
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6: Zurzeit liegen uns keine Meldungen vor. Wir wünschen allen unterwegs gute Fahrt.

0: So, langes Wochenende, endlich Pfingsten. Pfingsten. Was war Pfingsten denn eigentlich nochmal? Wer kann es uns erklären? Vielleicht unser Hannes?
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2: Ja, jetzt stehen wir wieder hier, wie in der Schule in Mathe, vorne an der Tafel und haben mal gar keine Ahnung. Ja, was ist eigentlich Pfingsten? Ja gut, letzte Woche war Christi Himmelfahrt und da wussten ja viele auch nicht, was da genau gefeiert wird. Ja genau, Vatertag, also mit Bollerwagen los, saufen, rumgrillen, marschieren. Für viele das reinste Himmelfahrtskommando. Oder Fronleichnam ist ja auch bald. Das weiß ja auch nie einer. Klassisch ist das Mannschaftsfahrtwochenende für Fußballvereine oder Kegelclubs. Da wird dann auch viel getorkelt. Das sieht nüchtern betrachtet aus wie The Walking Dead, nur in Happy. Auf Deutsch Fronleichnam. Ja, das kann man sich also herleiten. So, aber was ist jetzt Pfingsten? Kommt mir doch nicht so. Soll ich euch mal schwierige Fragen stellen? Weiß nicht, wie riecht's unter Wasser? Oder ist James Bond der schlechteste Spion der Welt, weil ihn die ganze Welt kennt? Oder werden kleine Menschen bei Regen später nass? Ja, jetzt wisst ihr auch nicht weiter. Also immer dran denken, wer weiß, der redet nicht. Und wer redet, ja, weiß ich jetzt auch nicht.
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0: Das Wetter.
1: Sternenklar heute, 11 bis 14 Grad. Es geht sehr sonnig weiter in den nächsten Tagen. Die Temperaturen geben dann richtig Gas. Dann kratzen wir an den 30 Grad.
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2: Zurzeit liegen uns keine Meldungen vor. Wir wünschen allen unterwegs gute Fahrt.

Claudia Löhrs hier, hallo zusammen. Die Toten Hosen gleich noch hier bei mir mit. Hier kommt Alex so. Das hält wach. Und dann ganz neue Musik aus Spanien, Da Lo Mismo von Marquez. Schöne Nacht mit uns, hallo.

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0: gut durch diese Nacht mit John Legend. All of me. Ich weiß es ja nicht so, habt ihr genügend Holzkohle fürs Wochenende? Habt ihr Briketts? Vielleicht besorgt ihr lieber doch noch eine Gasflasche mehr? Man weiß es ja nicht. Vermutlich wird bei euch ja auch gegrillt am Wochenende, wie bei ungefähr allen. Was kommt denn bei euch auf den Tisch?
1: Nackensteak oder
2: Bratwurst.
3: Das, was gerade im Angebot ist eigentlich.
4: Fisch ist auch ganz gut.
5: Boah, ich finde Lachs echt gut. Also Lachs schmeckt richtig gut.
6: Zucchini in Öl einlegen, Salz, Pfeffer dran. Fertig.
7: Kartoffeln. Einfach nur in Scheiben, dann ein bisschen Gewürz drauf, meistens so Paprika. Und dann einfach auf dem Grill ein bisschen anbraten lassen, ein bisschen wie Bratkartoffeln sind.